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0: Different, Originalmusik aus dem Jahr 1990, The Rugger Twins Proto Jungle aus Shut Up and Dance Records, das erste Stück, womit sie mal richtig durchgestartet sind, Spliffhead, und danach aus dem Jahr 95 totale Percussion Jungle Kram von Remark, und das Stück heißt dann Thunderclap.
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So, wir hören ja gerade so ein bisschen totale Percussion mit dem Stück Thunderclap zum Jahr 95 und als nächstes etwas, was glaube ich in der Komplexität, was die da gleich machen werden, wieder kaum künstlich erzeugbar ist. Und zwar ist das eine senegalesische Rhythmusgruppe mit einer wunderbaren Sängerin und die heißen Ndaga Rhythm Force und das Stück heißt Lam G aus einer Liveaufnahme aus dem Gaswerk Music Days in Berlin aus dem Jahr 25 und von Marc Ernestus produziert und da hören wir mal einen Teil rein.

So, ich glaube, da kann man so ein bisschen sehen, dass man da langsam und schön in den Groove reingehen kann, wenn die auf der Bühne sind. Jetzt geht es aber in eine Richtung, die nochmal ein paar Grad in die andere Weise geht, mit ein bisschen elektronischen Spielereien. Und der Typ sitzt in Schottland, der heißt Aether, A-E-T-H-E-R, und dann Elf, E-L-F, Aether Elf. Und das Stück heißt Weird You. Alles aus diesem Jahr. Der macht zu diesen Songs, Tracks, unglaubliche Videos mit merkwürdigen Pflanzenmonstern und so weiter. Und dann spielen wir, glaube ich, besser gleich die zwei Stücke. Danach kommt noch eins, das heißt dann Wobble.

So, da mussten wir mal wieder ein bisschen durchlüften, ganz was anderes. Tamarin, die Band, und das Stück hieß Love Fade aus dem Jahr 2010. Shoegaze aus Los Angeles und jetzt nochmal Double Virgo, We're There Originals von 2024 aus England.

0: So, das war der Abend heute mit Necessary Findings Teil 10 mit Christian Panzer. Vielen Dank, Christian, dass du das Sendung, schöne Sendung gemacht hast. Es gibt die Sendung nachzuhören und nachzulesen auf unserer Homepage radiox.de. Vielen Dank, Christian, und ihr macht's gut.
1: Sehr gerne. Vielen Dank. Bis bald. Ciao, ciao.
0: Yeah, und jetzt kommen die Nachrichten auf vom Deutschlandfunk hier bei Radio X in Frankfurt am Main.
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0: Ciao, ciao, ciao.
1: 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Wir hörten den Calypso-Cha-Cha von Count Lasher, erschienen 1962 auf dem Label Music City, ein Ableger des 1963 gegründeten jamaikanischen Labels Studio One, gegründet von Sir Coxon Dodd. Und bis in die Mitte der 1960er Jahre war Sir Coxon Downbeat das bedeutendste Soundsystem Jamaikas. Musik vom Volk für das Volk. Ein Zitat aus dem hervorragenden Buch Bass Culture von Lloyd Bradley, aus dem ich heute noch öfter zitieren werde. Count Lasher wurde auf Jamaika 1921 nach einer anderen Quelle 1940 geboren. Als begeisterter Anhänger der Mento-Musik brachte er sich selbst das Klavier- und Gitarrespielen bei, bevor er nach Kingston reiste, wo er die Touristen auf im Hafen von Kingston vor Anker liegenden Booten unterhielt. Da Calypso bei den Touris besser bekannt war, nannte er seine Gruppe Royal Calypsonians. Und wie die meisten Mento-Songwriter war Count Lasher nicht nur Entertainer, sondern auch Geschichtenerzähler und Gesellschaftskritiker. Ja, hallo liebe Freundinnen und Freunde der guten Unterhaltung. Ihr hört heute in der Sendereihe Adventures in Sound 2 Stunden Early Music of Jamaica, Mento, Calypso, Ska und Reggae. Einige Beispiele, die diese Musik westlich beeinflusst haben, sind auch vertreten. Naja, und euer Captain Crucial Cut garantiert wie immer gute Musik, reichhaltige Infos zu den gespielten Künstlern und der Zeitgeschichte und natürlich dies hier bei unserem Lieblingssender Radio X Frankfurt 91.8, werbefrei und nicht kommerziell. Gestartet habe ich mit Going Steady der Gruppe The High Tones zusammen mit dem Coxonaires Orchestra, erschien 1962. Als Produzent wird Dee Darlington angegeben. Witzigerweise meint das wohl Doris Darlington, die Mutter von Coxon Dodd. Vielleicht, man weiß es nicht, man munkelt nur, um auch die Tantiemen möglichst alle behalten zu können. Es geht munter weiter, Dan Williams, Big Big Sambo Gal.

Joe Hicks und Delroy Wilson, die sich schon Ende der 50er Jahre vom straighten Rhythm and Blues amerikanischer Prägung zu lösen begonnen haben mit Shabadoo. Es sei hier auch ihr Hit Manny O von 1959 genannt. Es gab da nämlich eine größere Möglichkeit, die vorher oft von Plattenlabels als Billig- oder Ghetto-Musik herabgewürdigte einheimische Musik aufzunehmen, und dies bot hier der spätere Ministerpräsident von Jamaika, Edward Seaga. Er hatte die Lizenzen auf amerikanischen Rhythm and Blues und Pop und nahm gleichzeitig die von ihm geliebte Musik der Ghettos, der Dances auf und bot damit hervorragende Vertriebswege für die neu entstehende Musik Jamaikas. Wir hörten also Delroy Wilson, als Mr. Cool Operator auch genannt. Der ist 1948 geboren. Er gilt als Jamaikas erster Kinderstar. Er startete schon mit 13 Jahren beim Label von Cox & Dot, hatte auch dort schon einige Hits, aber wie in diesen Zeiten üblich bekamen die Künstler von den Produzenten nur Brosamen für ihre Werke, bei gleichzeitigem Abtritt jeglicher weiterer Rechte an den Aufnahmen. Mit dem Aufkommen des Rocksteady konnte Delroy Wilson aber immer wieder bei wechselnden Label-Hits platzieren und dann etwas besser bezahlt. Er trat hier zusammen mit dem 1940 geborenen Joe Hicks als Hicks and Wilson auf. Hicks gilt als einer der Mitbegründer des Reggae, auch weil er großen Einfluss als Lehrer auf die späteren Reggae-Künstler Bob Marley, Peter Tosh und Jimmy Cliff hatte. Hicks tourte 1973 mit Marley, Tosh und den Wailers als Hintergrundsänger durch die USA. Davor hörten wir The Walk vom 1921 geborenen amerikanischen Jump-and-Blues- und R&B-Musiker Jimmy McCracklin. Dieser Song steht hier als Beispiel für Musik, die die jamaikanischen Soundmen für ihre Soundsystems händeringend suchten, um sie dem Publikum möglichst konkurrenzlos vorspielen zu können. Dafür wurde dann auch unbedingt das Etikett von der Platte entfernt. Spione waren überall. Die lateinamerikanischen

Rhythmen und Mento, die in den Dancehalls und im Radio gespielt wurden, wurden immer mehr verdrängt von der amerikanischen Musik, genannt R&B, die eher rougheren Louis Jordan, Wynonie Harris, aber auch sanftes von Nat King Cole, Billy Eckstein, aber auch jazziges, zum Beispiel von Sarah Vaughan oder Dizzy Gillespie, klebten praktisch auf den jamaikanischen Plattentellern, wie Lloyd Bradley in seinem Buch Bass Culture schreibt. Gestartet habe ich mit so einem Titel Big Big Sambogal. Der Sänger war der auf Jamaika geborene Rupert Lyon. Rupert spielte Geige, Orgel und Saxophon und mit seiner Band den damals populären Mento. Er sammelte bis 1923 Auslandserfahrungen in den Staaten und spielte dort in den Vaudeville-Theatern. Und er trat nach Jamaika zurückgekehrt, auch schon mal vor dem Herzog von Windsor und King George dem VI. Auf. Aber nach dem Krieg, mittlerweile war der Künstlername von Rupert Lyon dann Lord Fly, ja, und der kommt dann nachher nochmal. Und freut euch nun auf die Chiving Juniors Hip Hop

The Jiving Juniors, Hip Hop. Sie und natürlich auch ihre Produzenten gehörten zu den ersten, die die Abkehr der Radiostation vom reinen Ska-Instrumentals bemerkten und den Harmoniegesang und die Präsentation amerikanischer Künstler kopierten und auf dem englischen und amerikanischen Markt vertreten waren. Zu nennen seien da auch noch die Gaylords oder auch Elton Ellis, den wir nachher noch hören werden. Und fast verständlich aber, dass der R&B-Reimport aus Jamaika in den Staaten floppte. Das haben wir hier doch selber, war die Meinung. Davor hörten wir Peanut Vender und dieser Song brachte ein Jahrzehnt der Rumba-Mania auf den Markt und führte nicht nur US-amerikanische Zuhörer in kubanische Schlaginstrumente und kubanische Rhythmen ein. Das war besonders der Aufnahmen von Don Aspiazo und seinem Havana Casino Orchestra in New York im Jahre 1930 für Victor Records zu verdanken. Doch um 1963 bestimmte ein anderer Sound auf Jamaika das Geschehen. Rimshots, Schläge auf den Rand der Snare Drum, auf den Downbeat, Betonung des Offbeat durch Klavier oder Gitarre, markante Bläser. Wir hörten den Tenorsaxophonisten Tommy McCook mit seiner Peanut Vender-Fassung. Er traf in der legendären Kingstoner Road auf Lloyd Puvett, Bass, Lloyd Nips, Drums, Jackie Mitu, Piano, Orgel und Louis Alfonso und Lester Sterling Saxophon, Johnny Moore und Barbara Brooks Trompete, Char Cherry und Harold Moore Gitarre und Lord Tanamo und Tony Da Costa lieferten den Gesang und zusammen waren das die Scatterlights. Die Backingband des Studio One Labels bestimmte jahrelang die Ska-Musik. Tommy McCook, den wir mit Peanut Vender hörten, wuchs in der Alpha Cottage Boys School für verwahrloste Jugendliche auf. Es gab wohl einen üblen Drill der leitenden Ordensschwestern. Wer begabt war, konnte sich aber vor dem Küchendienst oder unter anderem Toilettenschrubben drücken, indem er der Marching Band der Schule beitrat und nebenher noch eine klassische und solide Musikausbildung erhielt. Don Drummond und unter anderem Rico Rodriguez konnten dies ebenfalls nutzen. Gott sei Dank und Halleluja. Chuck and Dobby kommen nun mit Doo Doo Wop.

Fats Domino mit Be My Guest, eine Aufnahme von 1959. Wikipedia zum Einfluss des 1928 geborenen amerikanischen Rock'n'Roll-Pioniers auf die jamaikanische Musik. Während viele Aufnahmen von Fats Domino und anderen New Orleans Rhythm and Blues Künstlern in der Karibik populär wurden, da sie dort im Radio gespielt wurden, wird der betonte Offbeat-Rhythmus von Be My Guest insbesondere als ein Faktor für die Entwicklung der Ska-Musik in Jamaika in den späten 50er und frühen 60er Jahren genannt, da er häufig auf lokalen Soundsystem gespielt wurde. Davor hörten wir den 1940 geborenen Clancy Eccles mit I Love and I Love. Vom Schneider von Bühnenkostümen wurde er zu einem Produzenten und Arrangeur, der eine Vorliebe zur traditionellen jamaikanischen Musik hatte und schon zu Ska-Zeiten im Studio war und mit seinem Arrangement zu People Funny Boy für Lee Perry zu einem Wegbereiter des Reggae wurde. Clancy Eccles als Produzent zeichnete laut Kirk Salmon von der Gruppe The Fabulous Flames Folgendes aus. Clancy war keiner dieser Abzockerproduzenten. Clancy hat uns gut behandelt, denn zu dieser Zeit haben viele Musiker gelitten. Wir hätten auch leiden können, wie der Rest, aber Clancy ist menschlicher als viele von ihnen. Wir hatten immer Geld. Ja, gestartet habe ich mit Chuck und dem 1942 geborenen Dobby Dobson und dem Titel aus dem Jahre 1961 Doo-Doo Wop. Und wer die weitere recht erfolgreiche Karriere verfolgen möchte, bitte selbst informieren. Sonst wird es die Sendung heute auseinanderreißen. Wir wollen ja auch noch Musik hören und zum Beispiel, ja, Rico and the Bluebeats, August 1962, Adventures in Sound, heute mit Early Music of Jamaica, am Mikrofon, euer Captain Crucial Cut.

Wir hörten eben zwei Künstler, die, wie schon erwähnt, ihre Kunst im strengen Nonnenwaisenhaus für schwer Erziehbare erlangt haben. Und das waren Don Drummond mit Roll on Sweet Don und eingangs gehört Rico Rodriguez mit August 1962. Der Posaunist Don Drummond und Gründungsmitglied der allgewaltigen Scatterlites ist natürlich auch einer der vielen Väter des Ska. Als Backingband spielten die Scatterlites bei unterschiedlichen, oft verfeindeten Labels auf den Aufnahmen und auch als Tourband waren sie unglaublich erfolgreich. Das zeigte bei Drummond aber recht schnell einschneidende Spuren. Ich zitiere Lloyd Bradley, der Druck auf den Posaunisten war einfach viel zu viel geworden. Drummond entwickelte einen pathologischen Hass auf Weiße. Ein Grund war dabei die Frustration über die vielen Jahre als Teil von erfolglosen Varieté-Bands gewesen sein zu müssen. Und jetzt, wo er zeigte, was er konnte, wurde ihm außerhalb des Ghettos keine Würdigung zuteil. Don Drummond nahm wohl regelmäßig professionelle Hilfe in Anspruch, es wurde aber immer schlimmer. Lloyd Bradley weiter. Man erzählte, dass Drummond mit einem seligen Lächeln für Schwarze durch Kingston lief, um dann aus heiterem Himmel einen Weißen anzuspucken. 1965 erstach Don Drummond seine Lebensgefährtin, er wurde verhaftet und starb 4 Jahre später im Knast. Seine fantastische musikalische Hinterlassenschaft hat ihn aber weit überdauert. Eine seiner Posaunen sieht man heute noch liebevoll poliert und gepflegt in der Alpha Boys School. Zu den ungefähr 2 Dutzend Top-Musikern, die die Zeit Ende der 50er Jahre dominierten, gehörte zweifellos auch der 1934 geborene Rico Rodriguez. Er war auch schon auf der ersten Ska-Platte von 1959, Easy Snappin', zu hören. Und wir hörten ihn aber vorhin mit August 1962. Jedoch, auch die Stars, die Macher, blieben erstmals außerhalb Jamaikas im Hintergrund. So spielten die Scatterlites im großen Saal in London vor nicht mal 100 Leuten. Konzerte von Rico oder auch Ernest Wranglin fanden manchmal noch weniger Publikum. Obwohl es in England eine große Community gab, die Namen waren nicht bekannt. Das änderte sich aber Ende der 60er Jahre. Rico und auch Don Drummond gehörten zu den Künstlern, die auch die Musik der Rastafaris, spirituell Erhebendes, mit dem Blick nach dem Motherland Afrika über die reinen Trommel, ja man muss sagen die Rastafari-Trommel-Gottesdienste, um die Bläser-Section erweiterten. Und mit der Platte Roots to the Bone gelang Rico eine jazzige Fusion Mitte der 1990er Jahre, als sich die neuen Helden der Reggae-Musik plötzlich eher aus England meldeten. Das ist zum Beispiel Aswad, Steel Pulse, Third World oder auch unter anderem Black Uhuru. Wir hören nun Monty and the Cyclones, Summertime.

Der Musikliebhaber und Plattenproduzent Edward Seaga stieg Mitte der 60er Jahre groß in die Politik ein. Er verkaufte sein Label an Byron Lee. Das Plattengeschäft kam gut ins Rollen. Jamaikaner konnten sich vermehrt, mittlerweile sogar einen Plattenspieler leisten. Taktik der wenigen Labels war einerseits, die Stücke in Dancehalls zu hypen, im Radio zu spielen und dann erst die Platten auf den Markt zu werfen. Die Bestechung der Belegschaft ganzer Sender stand da auf der Tagesordnung. Aber Bestechung gab es ja nicht nur auf Jamaika. Auf jeden Fall gehörte der 1935 geborene Bassist, Bandleader, Konzertpromoter, Musikproduzent und Studiobesitzer Byron Lee mit Edward Seaga, Leslie Kong, Chris Blackwell zu den Uptown-Produzenten, die früher zumindest eher fast Verachtung für die Kingstoner Downtown-Ghetto-Unternehmer wie Cox & Dot, Duke Reed oder auch Prince Buster zeigten. Byron Lee, selbst nicht im Ghetto aufgewachsen, trug aber die Musik des Ghettos mit seiner Touring-Band The Dragonaires tiefer ins Land, oft noch ohne Strom und Radioempfang, in die Touristensiedlungen und in die Gefilde der Gehobenen des etablierten Jamaika. Da Byron Lee beste Kontakte zur Politik pflegte, hatte er nie Probleme, er veranstaltete, wo er wollte und wurde so der erste Millionär der jamaikanischen Musik, mit Achtung, O-Ton Lloyd Bradley, mit ihrer aseptischen Easy-Listening-Version von Ska oder sonstigen karibischen Rhythmen. Ja, fast Irrwitz, aber Byron Lee und seine Bandmitglieder rauchten kein Ganja. Vielleicht schien sie das auch als Hausband für den jamaikanischen Pavillon der Weltausstellung in New York 1964 zu qualifizieren. Im Studio Duke Reeds, einem ehemaligen Polizisten, durfte übrigens auch nicht gekifft werden. Auch die Rastafaris mit Dreadlocks waren dort nicht gerne gesehen. Horace Andy, der Sänger dazu, bei Studio One konnte man so richtig relaxen einen rauchen und wenn die Vibes kamen, dann ging man einfach ins Studio. Bei den anderen Studios musste man auf die Straße und da kamen nun wirklich keine Vibes auf. Jimmy Cliff entsetzt zur Wahl Byron Lees zur Weltausstellung. Statt die Musiker zu nehmen, mit denen wir unsere Platten machten, nahmen sie eine Band, die das Feeling dieser Musik nicht rüberbrachte. Wir hatten keine neuen Klamotten, wir hatten kein Benehmen, aber die Musik, die hatten wir drauf. Ja, man muss aber auch ehrlich sagen, dass das westliche Publikum den rauen Klang der Originale eigentlich gar nicht so zu schätzen wusste. Vielen Platten für den hiesigen Markt wurde erstmal der Bass deutlich gedimmt. Ziel der jamaikanischen Regierung Edward Seagas zur Weltausstellung war, Touristen anlocken mit Sonne satt, Blue Mountain Coffee, Rum und billigen Hausangestellten, Sun and Only Fun. Byron Lee teilt sich übrigens mit Cox & Dot die Ehre, als letztlich unbewiesene Schöpfer des Begriffs Ska genannt zu werden. Und noch etwas, um besser touren zu können, importierte Byron Lee den ersten E-Bass und eine Orgel nach Jamaika, leichter, flexibler, wenn Strom da war. Und entsprechend der Power der Soundsystems war damit für einen fetteren Klang gesorgt. In späteren Jahren hatte sich der Uptown-Man Bunny Lee doch noch im Ghetto als Mittelsmann einen Namen gemacht. Er vergab Kredite, regelte Probleme, verhandelte und holte sogar so manchen mit Kaution aus dem Knast. Und vor Byron Lee hörten wir Monty and the Cyclones mit dem Klassiker von George Gershwin, Summertime. Der Titel ist aus der Oper Porgy and Bess aus dem Jahre 1935. Monty, das ist natürlich Monty Alexander, der wurde 1944 in Kingston, Jamaika geboren und lernte Klavierspiel. 1962 wanderte er nach USA aus, spielte dort mit Ray Brown und Oscar Peterson. Und als einer der wenigen Jazzmusiker verarbeitet er nicht nur afrokubanische, sondern auch karibische, insbesondere jamaikanische Musikelemente wie Reggae und Ska. Adventures in Sound, heute 2 Stunden Early Music of Jamaica. Am Mikrofon ist euer Captain Crucial Cut. Die Titelliste gibt's wie immer unter adventuresinsound@web.de. Wir hören nun Roland Alfonso und Cecil Lloyd, Ocean 11.

Lonely Moments, Laskell, Perkins and Clue Jay and his Blue Blasters. Eine Aufnahme aus dem Jahre 1960. Laskell Perkins war einer der ersten Stars der jamaikanischen Musikszene. Er war der führende Balladensänger von Studio One und einer der am meisten unterschätzten Sänger dieser Zeit. Mit seinen gefühlvollen Balladen landete er große Hits für Cox & Dodds Label Studio One. Bei DJ.de ist zu lesen. Die Aufnahmen fanden in den Federal Studios statt und wie damals üblich hing dort ein Mikrofon mitten im Raum. Der Sänger stand am nächsten zum Mikrofon und die Musiker positionierten sich je nach Lautstärke ihre Instrumente im Raum. Alles wurde in einem Take aufgenommen, sonst musste das ganze Lied neu aufgenommen werden. Sänger und Musiker mussten Höchstleistungen erbringen und wurden pro aufgenommener Seite bezahlt. Wiederholungen bedeuteten weniger fertige Songs, Zeit und Geld waren knapp, aber diese Disziplin brachte die großartigen Platten hervor, die wir heute kennen. Ja, vom 1931 geborenen jamaikanischen Tenorsaxophonisten und Scatterlights-Mitglied Roland Alfonso hörten wir zusammen mit Cecil Lloyd den Titel Ocean Eleven. Wir springen noch einmal aus der Zeit zurück, als amerikanische R&B und die spätere Ska-Musik die Dancehalls dominierten. Ursprünglich war die Musik der Islands in the Sun, Calypso und Mento. Wir hören Cyril X. Diaz, Taboo.

Hier hörten wir einen weiteren Titel von Rupert Lyon, jetzt unter seinem endgültigen Künstlernamen Lord Fly, der Titel YYY. Die Traditionals Hill and Gully White und Mandeville Road gab es im Mittelteil. Das ist Musik vom 1924 geborenen Mentor-Musiker Lord Composer. Von ihm gibt es wohl nur wenige Aufnahmen und die finden sich auf Compilations mit Mentor-Musik der 50er Jahre. Eingangs hörten wir Tabu, Cyril X. Diaz. Auf der Bandcamp-Webseite ist über ihn zu lesen. Cyril Diaz, geboren am 9. Juni 1914 in Maraval Village, begann im Alter von 7 Jahren Gitarre zu spielen, später dann Klarinette und Tenor-Banjo. Er erlangte damit große Bekanntheit bei den berühmten Musikern Trinidads. Danach lernte er Saxophon, zunächst Alt, dann Tenor, und inspiriert von Coleman Hawkins entwickelte er jenen vollen, weichen und professionellen Ton, den nur Cyril erzeugen konnte. Da es keine weitere Band gab, mit der er weitere Erfahrungen sammeln konnte, machte er sich selbstständig. Er startete seine Band mit 8 Musikern und war sehr erfolgreich. Seine Vielseitigkeit brachte ihm über

Roland Alfonso and his LA Cats Jerk Pork. Und wie ihr merkt, alle Scatterlights-Mitglieder hatten eigene Formationen, mit denen sie auch wunderbare Aufnahmen machten. Hier im Jahre 1960 im Coxon-Studio über Jerk Pork, das klassische Barbecue-Gericht der Karibikinsel schlechthin. Fruchtig, würzig, rauchig, mit einer gewissen Portion Schärfe. Eine echte Geschmacksexplosion vom Grill. Im Mittelteil gehört Baby, I Love You. Elton Ellis war der Interpret. Der 1938 geborene Rocksteady-Sänger und Musiker gilt als einer der Erfinder des Rocksteady-Styles. Sein Hit Rocksteady von 1967 mit Tommy McCook and the Supersonics war der erste Song, der sich auf den Namen des neuen Genres bezog. Elton Ellis tourte auch durch England und begann seine eigenen Platten zu produzieren, blieb ab 1972 dauerhaft in England und eröffnete in Südlondon seinen eigenen Plattenladen. Bis zu seinem Tod 2008 blieb Ellis in der Ska-Szene sowohl als Künstler und Produzent aktiv. Und eingangs gehört noch einmal Don Drummond mit seinen City Slickers und der Titel lautete Don Cosmic. Nun folgt Musik von Kingsdead and the Dynamites, The Ugly One.

Sid and Quay, Owen Quay and Millie. Wie ich ja bereits erzählt hatte, war es für jamaikanische Künstler in England nicht so einfach, trotz großer Community über die eigenen Fans hinaus bekannt zu werden. Keine britische Rundfunkanstalt, genauer die BBC, ignorierte offensiv Ska, ebenfalls die Presse, obwohl es durch das Label Bluebeat und einer wachsenden Fangemeinde immer größeren Druck auf Sichtbarkeit gab. 1964 änderte sich das explosionsartig. Und zwar kam Millie Small, kurz Millie, 1946 oder 1942 auf Jamaika geboren, mit ihrer Coverversion von My Boy Lollipop, richtig rotzfrech gesungen, mit einem unwahrscheinlichen Drive. Arrangiert wurde die Aufnahme von Ernest Wanglin und produziert von Chris Blackwell, dem Gründer des Labels Island Records 1959. Und My Boy Lollipop war der erste Hit von Island Records und des jamaikanischen Bluebeat in Europa überhaupt. 6 Millionen verkaufte Platten und Platz 2 in der britischen Hitparade. Eingangs hörten wir The Ugly One vom 1940 geborenen Reggae-Künstler King Stitt und seinen Dynamites. Stitt begann seine Musikerkarriere Ende der 1950er Jahre als DJ bei Cox & Dodds Downbeat Sound System und wurde als sehr beliebter DJ 1963 zum König der DJs gekrönt. Wenige Jahre später fand sich Stitt als Maurer wieder, weil Cox und Dodd lieber Platten aufnahm. 1969 nahm Stitt dann erstmals selbst Platten auf. Er hatte mehrere Revivals und trat bis zu seinem Tod 2012 auf. Owen Quay hatten wir ja eben schon mit Millie gehört. Hier kommt sein Best Twist.

Trenton's Hop, Musik von Trenton Spence. Und diesen Titel findet ihr auf Compilations für Ska und Bluebeat. Über Trenton Spence habe ich aber in angemessener Zeit nichts finden können. Eingangs gehört Best Twist vom 1939 geborenen Rhythm and Blues Ska Rocksteady und Reggae-Musiker Owen Gray. Nachdem ich gelesen hatte, dass Gray auch bei der Alpha Boys School war, habe ich da mal nachgeforscht. Gray war im Internat, aber nicht wegen Bad Boy-Allüren, sondern er kam aus einem sehr religiösen Haus und nachdem er im Kirchenchor war und im Alter von 9 Jahren die erste Talentshow gewonnen hatte, qualifizierte dies ihn für die Alpha Boys School, die er von 1953 bis 1957 für 3,5 Jahre besuchte. Also er durfte dorthin. Owen Gray begeisterte sich für die R&B-Musik. 1957 hatte er seinen ersten Auftritt für das Label von Chris Blackwell, nahm er dann 1959 seine erste Platte auf. Der Bruder von Owen Gray berichtete ihm 1962, dass einige seiner Singles in England ohne sein Wissen bei Bluebeat Records veröffentlicht worden waren. Innerhalb weniger Monate übersiedelte Gray ins Vereinigte Königreich, wo er im Marquee Club mehrmals mit anderen Soul-Größen wie Benny King oder Wilson Pickett auftrat. 1964 ging Gray auf Europatournee, 1965 zog er nach Paris. Mit seinen Rocksteady-Platten hatte er ebenfalls auch noch einigen Erfolg. Er verstarb letztes Jahr im Juli. Jetzt kommt noch einmal Monte Alexander zusammen mit seinen Cyclones Lazy Lou.

Mr. Down Pressure vom 1935 geborenen Ska-Pionier Telophilius Beckford. Und Beckfords Platte Easy Snapping war eine der ersten Pressungen, die das in England von Mr. Shalit, einem bestens informierten Juden, gegründete Label Blue Beat dort veröffentlichte. Blue Beat, benannt nach einem Shuffle-Stil, der auch als Jamaican Blues bekannt war. Blue Beat war übrigens einige Jahre das führende Label mit dieser Musik. Shalit pflegte beste Kontakte nach Jamaika. Er ging ohne Angst zu den jamaikanischen Produzenten in die Ghettos und erwies sich als fairer Handelspartner. Im Koffer mit der Aufschrift Danger High Explosives brachte er die Tapes sicher nach England, sehr zur Freude auch der großen jamaikanischen Community in England. Chris Blackwell wurde dann ab 1962 größter Konkurrent von Blue Beat Records. Hat der unerschrockene Mann mit dem Koffer eventuell illegal eine Platte von Owen Gray zu Blue Beats Records gebracht? Ja, gestartet habe ich diesen Blog mit Monty and the Cyclones, Lazy Lou. Adventures in Sound, heute 2 Stunden Early Music of Jamaica, am Mikrofon euer Captain Crucial Cut, und die Titelliste kriegt ihr wie immer unter adventuresinsound@web.de. 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Den nächsten Musikblock starten The Flying Heads, Forward.

Der 1943 geborene Saxophonist Sedgwick M. Brooks war auch Mitglied der Scatellites. Und jetzt ratet mal, wo der 11-jährige Sedgwick das Klarinettenspiel erlernte. Alpha Boys School. Ja, und wahrscheinlich, und da hänge ich mich weit aus dem Fenster, war Sedgwick M. Brooks kein geläuterter, sondern auch ein guter Junge der Alpha Boys School. So arbeitete Brooks ab 1970 zusammen mit Count Ossie und der Gruppe The Mystic Revelation of Rastafari zusammen. Und Rastafari sind generell gegen Gewalt. Außerdem gründete Brooks die Band The Light of Saba. Bekannt für ihren tiefen, spirituellen Nyabingi Roots Reggae, fusionierte die Band klassische jamaikanische Rhythmen mit Funk, Jazz, Mento und afrikanischen Einflüssen und gilt als Pionier der experimentellen Roots-Musik. Von Sedgwick M. Brooks hörten wir den Titel Ethiopia. Ja, und davor gehört die Sound Dimension mit Rasheed. Und Sound Dimension, das war eine jamaikanische Reggae-Band, die 1967 in Kingston gegründet wurde. Sie waren die Hausband im Clement Coxon Dodds Studio One. Ihr Name ging auf ein Studiogerät namens Sound Dimension zurück. Ja, die Sendung mit Early Jamaican Music ist nun fast zu Ende. Die Titelliste kriegt ihr wie immer unter adventuresinsound@web.de und das Ganze ist eine Woche lang nachzuhören unter Radio X Plus 7. Tja, kein geringerer als Prince Buster bescheinigte dem Buch Bass Culture von Lloyd Bradley, dem ich so viele wahnsinnig spannende und informative Sachen entnehmen konnte. Die jamaikanische Musik hat hier endlich das Buch, das sie verdient. Jawohl. Tja, und es hat mir die Vorbereitung zu dieser Sendung in tropischer Hitze zum großen Vergnügen gemacht und gleichzeitig schon mal eine großartige Musikauswahl für die 2027er Ska-Reggae-Dub-Sendung auf den Tisch gelegt. Und wir hören nun noch das 1936 geborene Klaviergenie Cecil Lloyd, der schon im Alter von 17 Jahren eine 20-köpfige Hotelband geführt hat. Und dort erspielte er sich den Titel »The Genius of the Island of Jamaica«. Im Jahre 1959 wurde der Maestro gebeten, ein Album für 20th Century Fox aufzunehmen und später veröffentlichte er 3 Alben auf Studio One. Mit einer soliden Rhythmussektion bestehend aus Conga und Percussion wurde A Night in Jamaica von Ken Khoury für Federals Cantone Label produziert. Wir hören nun Cecil Lloyd und sein Quintett. Grooving with a Beat. Euer Captain Crucial Cut sagt schon mal Adieu. Genießt den Sommer und macht's gut. Tschüss.

Verehrungswürdige Rabenhörer, ich begrüße euer Liebten zur heutigen Rabenstunde, in der ich euer Gnaden infolge des Umstandes, dass ich das Buch, aus welchem ich Ihre Exzellenz verlesen wollte, leider vergessen habe, deroselben kurz über die Fische im Indopazifik informieren muss. Dort gibt es in erster Linie und als aufdringlichsten Bewohner den Thunfisch. Dieser ist sehr groß. Mehr dazu später. Die Muräne ist weniger groß und eher länglich. Ferner gibt es im Indopazifik Brassen, Barben, Welse und alle möglichen anderen Knochenfische, auch Zackenbarsche. Während wir die Knorpelfische nur am Rande behandeln wollen, denn sie gehören nicht zu den eigentlichen Knochenfischen, denn sie haben ja Knorpel. Dazu gehören die Rochen und die Lemuren, die Seeengel und natürlich die Haie. Weiter soll vollständig aus der heutigen Betrachtung ausgeschlossen sein die Gruppe der Neunaugen, welche Agnatha sind, die überhaupt keinerlei Kiefer besitzen und sich insofern nur mühsam überhaupt als Fische qualifizieren. Selbstverständlich soll auch nicht die Rede sein von Annelida, Mollusca, von anderen Wirbellosen, namentlich Arthropoda, denn diese sind buchstäblich das Gegenteil von Fischen. Sie haben ein äußeres Skelett statt innerer Gräten. Es gibt Fische, von denen aber nicht die Rede sein soll, da sie nicht mehr existieren, aber sie haben existiert, die hatten beides. Und diese Art von Organismus gilt als so überaus scheußlich, dass es bisher noch jeder Forscher abgelehnt hat, sich mit denselben überhaupt zu beschäftigen. Somit grenzt sich also unser heutiges Interessengebiet bereits dramatisch ein. Wir handeln also nur von etwa 17.000 Spezies von Knochenfischen, einigen vielleicht Dutzend Spezies von Knorpelfischen, wo ich also besondere Aufmerksamkeit auf die Rochen verwenden möchte. Und dann soll noch eine kleine Nebengruppe erwähnt werden, die von großer Wichtigkeit, aber kleinem Wuchs ist, die Tunicata. Denn diese sind faule Fische, die über viele Generationen, so hat es Professor Gutmann und seine Arbeitsgruppe bewiesen, sich vor jeglicher Arbeit gedrückt am Boden herumlungernd aufgehalten haben, bis sie an diesem festgewachsen sind und mit ihrem Kiemenreusenapparat sich leidlich durchbringen, ohne wohlgemerkt einer geregelten Arbeit nachzugehen. Es gibt außerdem noch eine große und wichtige Gruppe, die man Echinodermata nennt. Das sind Stachelhäuter. Dazu gehören insbesondere die Ufiura, die Schlangensterne. Es gibt aber auch, jedermann bekannt, Seesterne. Seeplaneten sind mir bisher nicht bekannt geworden. Und in dieser Gruppe, zu der auch Seeigel gehören, die mit den Landigeln in keinerlei verwandtschaftlicher Beziehung stehen, befinden sich diverse ehemalige Fische, welche es vorgezogen haben und weshalb sie jetzt vorangestellt, kurz abgehandelt, um nicht zu sagen abgeurteilt werden, ihren gesamten Bewegungsapparat, der für Fische ja charakteristisch ist, aus einer wohlschmeckenden Muskulatur am Rande der Gräten bestehend, zurückzubilden und seltsame, geschwürartige Auswüchse sternförmig um ihre Schlünde herum
so ausarten zu lassen, dass man sie mithin als den eigentlichen Organismus ansehen kann. Ich könnte jetzt nicht sagen, Organismus ansehen muss, aber das nur aufgrund der Assonanz. Es müsste eigentlich gesagt werden, denn es gibt keine andere Möglichkeit. Auch hier wiederum liegt ein eindeutiger Beweis durch Professor Gutmann und seine Arbeitsgruppe am Senckenberg-Institut vor. Leider ist Professor Gutmann schon lange gestorben. Ein großer Verlust. In der Tat, sein Wissenschaftsgebiet ist vollkommen eingestellt worden. Überhaupt das Wissenschaftsgebiet Biologie ist mehr oder weniger eingestellt worden. Ich kann deswegen dazu auch leider nichts mehr beitragen, sondern Ihnen nur kursorische Informationen über diese Organismen bieten. Wie zum Beispiel, dass es, und darauf wollte ich ja zurückkommen, Thunfische mit Flossen in verschiedenerlei Färbung gibt. Namentlich rot, grün, blau und Auberginefarben. Der Thunfisch wird, wenn er über jeweils gelbe, blaue, rote und auberginefarbene Flossen verfügt, unterschieden, indem man seinem Namen jeweils ein U nach dem H hinzufügt. Thunfische kommen in verschiedenen Größen und verschiedenen Geschmacksrichtungen. Das unterscheidet sie stark von der Makrele, insbesondere aber auch der Umstand, dass dieselbe im Indopazifik nicht gelitten wird und infolgedessen nicht erwähnt werden wird. Größere Fische sind selten. Es gibt Fische, die versuchen, größer zu erscheinen, indem sie eine ihrer Körperseiten unproportioniert anschwellen lassen. Dazu gehören insbesondere die schon erwähnten Rochen, die auch, da sie Knorpelfische sind, über kein Gehirn verfügen. Und diese machen sich ungerechterweise so flach, dass man von ihnen, wenn man sie frontal betrachten würde, nicht mehr als einen Strich wahrnehmen würde, so dass ein Biologe, wenn er sich denn mit Organismen beschäftigen würde, daran gehindert wäre, eine Frontalansicht dieser Organismen zu zeichnen. Die Verbitterung über diesen Umstand sollte nicht vergessen lassen, dass auch das andere Extrem bekannt ist. Es gibt auch Fische, die so unerhört hoch sind, dass von einer Breite im strengeren Sinne keine Rede mehr sein kann. Im Zusammenhang mit den Thunfischen wurden bereits die Flossen erwähnt. Flossen sind Quasten am Rande des Fisches. Diese Quasten werden normalerweise aus Fleisch und Gewebe hergestellt. Und jeder Fisch besitzt nur eine Ausstattung, die für den Rest seines Lebens ausreichen muss. Er muss also mit diesen Quasten sehr vorsichtig sein. Das hat viele Fische dazu verführt, diese Flostenquassen nur als Fortbewegungsorgan im Wasser zu benutzen. Das ist freilich keine Kunst. Jedes Wirbeltier, das je versucht hat, an Land sich fortzubewegen, wird wissen, wie ungleich viel mühsamer der Gebrauch der Extremitäten an Land ist. Und es den Fischen insofern verärgern, wenn sie aus übermäßiger Vorsicht davon absehen, sich an Land zu bewegen. Fische sind wie alle Organismen innen hohl. Wenige Fische sind mit einer wohlschmeckenden Masse angefüllt, die man Fleisch nennt. Davon war im Zusammenhang mit den Thunfischen die Rede. Wie gesagt, es handelt sich dabei um eine Minderheit. Die überwiegende, um nicht zu sagen überwältigende Mehrheit der Fische ist ihnen vollständig hohl, so dass weder eine wohlschmeckende noch eine nicht wohlschmeckende, nicht einmal eine übelriechende Masse im Inneren vorgefunden wird, sondern vielleicht allenfalls ein, zwei Gräten. Derartige Fische zu jagen ist natürlicherweise nicht ökonomisch. Deshalb sind diese Fische auch vollkommen unbekannt geblieben, da man sich ja gewöhnlich nur mit Organismen beschäftigt, die irgendeinen ökonomischen Nutzen versprechen oder tatsächlich haben. Deswegen rangieren die Thunfische auch in der Betrachtung der Fische ganz weit vorne
Und ganz weit abgeschlagen kommen dann beispielsweise Silber- oder andere Metallfischchen, die sowieso keine wirklichen Fische sind, die überhaupt in jeder Hinsicht aus der Reihe tanzen und auch nicht im Indopazifik angetroffen werden. Da der Indopazifik so unerhört groß ist und außerordentlich viel Wasser enthält, muss man mitunter schon längere Zeit suchen, um überhaupt eines Fisches ansichtig zu werden. Dieser Umstand ist für Forscher sehr ermüdend. Und deswegen besitzen Forscher oft hunderte von Forschungsschiffen, mit denen sie die Meere durchpflügen, um Fische aufzutreiben. Der Fischmarkt indes, insbesondere in Südostasien, bietet stets eine Überfülle, eine verdächtige Vielfalt von fischartigen oder fischartig geformten Nahrungsmitteln. Bei näherer Betrachtung erweisen sich diese jedoch meist als plumpe Fälschung. Oft handelt es sich um notdürftig zusammengenähte Fleischfetzen, denen man einige Schuppen appliziert hat. Denn im Volksmund ist nach wie vor die Vorstellung verbreitet, dass Schuppen ein wesentliches Merkmal für Fische sei. So, dass wenn man beispielsweise ein Rind mit Schuppen anträfe, man auch sofort auf Kiemenatmung schlösse, was selbstverständlich vollkommener Unsinn ist. Insofern müssen wir davon absehen, Schuppen als diagnostisches Merkmal der Pisces, also der Fische, überhaupt heranzuziehen. Rinder hingegen besitzen, wohlgemerkt, keine Kiemenatmung. Und wenn sie denn Schuppen besitzen, dann aus einem ganz anderen Zweck. Ob aus Rindern die besagten Fischfälschungen auf südostasiatischen Fischmärkten hergestellt werden, das kann ich nicht beurteilen, denn dazu bedürfte es einer genaueren, sachverständigen Begutachtung der Auslagen. Aber da diese Auslagen mitunter wöchentlich erneuert werden, kann natürlich ein Forscher, der sich noch mit anderen Dingen beschäftigt, wie zum Beispiel dem Verzehr von Organismen, keineswegs den Überblick behalten, denn die Fälscher ruhen ja auch nicht, sondern werfen praktisch alle paar Stunden neue Fälschungen oder vielleicht auch mitunter einen echten Fisch auf den Markt. Es ist bekannt, dass in diesem großen Indopazifischen Ozean, der mehrere tausend Seemeilen durchmisst, sich auch ein Fußboden befindet. Man sollte eigentlich eher von einem Flossenboden sprechen, denn er dient ja den Fischen als Untergrund für ihre Bewegung. Es ist aber noch nie beobachtet worden, dass Fische von diesem Flossenboden überhaupt Gebrauch machen. Man könnte nun auf die Idee kommen, die Fische stünden Kopf

Aufenthalt unter Wasser mit Wasser geflutet werden, so bieten sie natürlich keine Auftriebskammereigenschaften. Das gilt nicht für die Schwimmblase, denn die Schwimmblase ist mit einer fettigen Substanz gefüllt, aus der man Rosinen herstellen kann, was allerdings sehr kostenintensiv ist und selten genutzt wird. Auch insofern kann man sagen, ist die Schwimmblase nicht von unmittelbarem ökonomischem Interesse, sondern eher mittelbar, weil man vom Prinzip der Schwimmblase durchaus profitieren könnte, insbesondere dann, wenn man darauf verzichten würde, sie mit einer fettigen Substanz zu füllen, sondern sie möglicherweise evakuieren würde. Aber dadurch würde selbstverständlich ein Unterdruck entstehen, das ist ja gleichbedeutend mit dem Prinzip der Evakuierung. Und man müsste insofern eine Schwimmblase konstruieren, die einem gewissen inneren Unterdruck standhalten kann. Das ist aber bei den gewöhnlich von Fischen verwendeten Materialien, schleimartige Lappen, nicht der Fall. Ich sollte vielleicht, um Sie nicht zu desinteressieren, noch das eine oder andere Wort über die Riffbewohner sagen. Unter den Riffbewohnern gibt es ebenfalls viele Fische. Es gibt dort natürlich auch viele Invertebraten. Und obwohl von den letzteren in dieser Sendung keinerlei Rede sein soll, da sie ja keine Fische sind, treten sie doch in eine ökologische Wechselwirkung mit den Fischen. Und können deswegen im Zusammenhang dieser Betrachtung nicht vollständig außen vor gelassen werden. Es ist aber kein spezialistenartiges Wissen, also ein spezialisiertes Wissen, über diese Invertebraten vonnöten, um die Qualität, mitunter sogar die Quantität, ihrer Wechselwirkung mit den Knochenfischen und einigen Knorpelfischen beurteilen zu können, da sie gewissermaßen nur als Widerpart fungieren. Wenn also zum Beispiel ein Riffbarsch versucht, einen Seehasen zu essen, ein Seehase ist eine Art Schnecke ohne Gehäuse, eine Art Nacktschnecke, so ist es nicht von besonderem Interesse zu wissen, dass der Seehase kein Hase ist, sondern eine Art Nacktschnecke ohne Gehäuse. Es ist aber von großer Nützlichkeit zu wissen, dass der Seehase über einen außerordentlich giftigen Stachel verfügt, den er wie einen Pfeil abschießen kann und der einen Angreifer, aber auch andere Gegner sofort lähmt und oft in den Irrsinn treibt. Beobachtungen derartiger Vorgänge von Tauchern gemacht, sind in der einschlägigen Literatur immer wieder vermeldet und ausgeführt worden. Ich habe allerdings den Verdacht, dass bei der Beschreibung des vermeintlichen Irrsinns der Fische, welcher durch diese Giftpfeile des Seehasens verursacht sein sollen, es sich auch oft um Fälle bereits vorher vorhandenen Irrsinns gehandelt hat. Dieses Stichwort ist außerordentlich bedeutsam, denn worüber wir noch nicht gehandelt haben, das sind die Gene der Fische. Denn auch die Fische haben selbstverständlich für alles ein Gen. Die Fische haben zum Beispiel ein Kiemengen und es wird vermutet, dass sie auch ein Irrsinnsgen haben, das an- oder abgeschaltet werden kann, so wie bei Menschen. Man forscht insofern an Fischen, weil man sich verspricht, bei den verhältnismäßig einfachen Zuständen im Fischgehirn diesen Schalter früher finden zu können, insbesondere weil bei den menschlichen Forschern dieser genetische Schalter ja immer auf Irrsinnsstellung steht und insofern überhaupt keine Chance besteht, bei Menschen jemals diesen Schalter zu finden. Denn im Zustand des Irrsinns dürfte man kaum in der Lage sein, rationale Schlüsse zu ziehen. Bei Fischen ist das anders. Gerade im Zustand des Irrsinns sind Fische oft vernünftiger als im Zustand völliger geistiger Gesundheit. Das liegt daran, dass das fischliche Gehirn dem menschlichen Gehirn vollkommen gegensätzlich ist. Man könnte sogar von einem Komplementärhirn sprechen. Während das menschliche Gehirn in seinem Frontallappen eine große Ballung grauer, mit Myelinscheiden ausgestatteter
Nervenzellen besitzt, die also ungeheuerlich viele Vorgänge durchführen.

führen können. So befindet sich beim Fischgehirn an dieser Stelle eine Cocktailbar, an der sich andere Fische allabendlich einfinden, um insbesondere über das Wasserwetter zu diskutieren. Das Wetter unter Wasser ist ja noch schwerer vorherzusagen als das Wetter über Wasser. Beides ist in Wirklichkeit überhaupt nicht vorherzusagen, aber sowohl die Organismen im Wasser als auch oberhalb des Wassers beschäftigen sich im Zustand des aktivierten Irrsinnsgehens außerordentlich viel mit diesem Phänomen, von dem übrigens wissenschaftlich nie genau dingfest gemacht werden konnte, worum es sich überhaupt handelt. An dieser, den Ort des Frontallappens einnehmenden Cocktailbar, also selbstverständlich eine virtuelle Cocktailbar, eine innere Cocktailbar, in der der Fisch gewissermaßen das Äußere als Perzept, die Habilien in sich projiziert und dort eine, wie gesagt, virtuelle Diskussion verschiedener äußerer Fische, die in sein Inneres projiziert wurden, gewissermaßen rekonstruiert. An dieser Stelle, wo sich also beim Menschen der Frontallappen befindet und beim Fisch diese virtuelle Cocktailbar, dort werden die Weichen gestellt für das, was man vielleicht als fischlichen Charakter bezeichnen könnte. Wobei es sich, das soll sofort zugestanden werden, hier um eine grobe Vereinfachung handelt. Denn auch bei Fischen, denn Fische gibt es ja viele, viele, viele Spezies mehr als Menschen, von denen es ja nur eine Spezies gibt. Fische gibt es ja ungefähr 17 Milliarden Spezies, also gewissermaßen für jedes Exemplar im Indopazifik fast 1 Million Spezies. So muss man doch auch die Vielfalt in Rechnung stellen und sollte sich nicht wundern, wenn diese Fische außerordentlich vielfältig sind. Das drückt sich natürlich auch im Nervensystem aus, aber das Nervensystem der Fische und somit ihr fischlicher Charakter sind womöglich das am wenigsten plastische Organ in der gesamten Fischheit. Und ich spreche jetzt wohlgemerkt immer nur von den Fischen im Indopazifik. Arktische, paläarktische und sibirische Fische zum Beispiel spielen da ein ganz anderes Spiel, könnte man sagen. Bei ihnen gibt es zum Beispiel überhaupt keine Frontallappen. Es gibt mehr ohrenartige, man könnte sagen, büschelartige Verlängerungen des Bulbus olfactorius, und zwar paarig, so wie die Flossen. Aber davon handeln wir nicht, weil es sich ja nicht um indopazifische Fische handeln würde. Ich lege großen Wert also auf die Feststellung, dass während das Gehirn der Fische im Wesentlichen monoton ist, ganz im Gegensatz zum Gehirn der Menschen oder der sibirischen Fische, so ist alles andere am Fisch einer andauernden Umwandlung unterworfen. Und das lässt sich selbstverständlich nur erklären, wenn man genau weiß, welches Gen an welcher Stelle welchen Chromosoms sitzt. All das ist inzwischen wissenschaftlich genauestens erforscht und kartiert worden, bei jedem Fisch. Und erst das hat ermöglicht, die Kosten waren horrend, aber es hat sich gelohnt, erst das hat ermöglicht, die Unterschiede zwischen den Fischen exakter zu fassen. Zum Beispiel wurde schon von Seeleuten der Antike berichtet, dass es im Indopazifik Fische gibt, die Flossen mehr als eine Art Saum um ihre gesamte Nahtlinie, könnte man sagen. Man kann sich ja Fische vorstellen wie ein Plätzchen gebacken, in zwei Formen gepresst. Und die dabei entstehende Gussnaht, könnte man sagen, ja, die ist bei den Fischen anatomisch sehr wichtig. Und es gibt viele Fische, bei denen an dieser Naht sich ein Flossensaum befindet. Es sieht dann so aus, als sei dieser Fisch sehr schlampig verarbeitet und müsste nachgearbeitet werden. Das ist aber nicht richtig. Im Gegenteil haben wissenschaftliche Experimente bewiesen, dass, wenn man diesen Flossensaum abschneidet, man dem Fisch jegliche Lebensfreude nimmt. Es gibt andere Fische, bei denen die Flossen von allen Seiten aus dem Leib herausragen. Man kann bei solchen Fischen oft mit ein bisschen Fingerspitzengefühl diese Flossen wieder zurückstoßen in den Leib und dann beobachten, wie sie ein paar Minuten später an anderen Stellen meistens länger als vorher wieder herauskommen. Wenn man das
oft genug macht und ein bisschen unvorsichtig und vielleicht sogar fahrlässig vorgeht, kann das dazu führen, dass kleine Fische mit Durchmessern von unter 8 cm mitunter mehrere Dezimeter lange Flossen entwickeln. Diese Fische sind dann nicht mehr manövrierfähig und verlieren auch sehr stark am Marktwert, was aber nicht besonders bedeutsam ist, da einzelne Fische am Markt ohnehin kaum eine Rolle spielen und dann im Zweifelsfalle diese Flosse ja auch noch getrimmt werden könnte, wenn es sich also nur um ein Exemplar handelt. Es ist noch nicht gelungen, Fische in Serie dahingehend zu manipulieren, ihre Flossen zu kürzen oder zu verlängern. Außer den Flossen, die allerdings ein sehr auffälliges Organ der Fische sind, besitzen Fische, das Fleisch wurde schon erwähnt und die innere Leere ebenfalls, meistens auch ein paar Sinnesorgane. Da Fische ja aufgrund des ihnen eigentümlichen Gens in der Regel irrsinnig sind, müsste man in diesem Falle von Irrsinnsorganen sprechen. Und das erleichtert dem menschlichen Forscher natürlich das Verständnis ungemein. Er spricht mit dem Fisch sozusagen von Du zu Du und er ist in der Lage, die inneren Vorgänge des Fisches viel besser zu verstehen, wenn der Fisch beispielsweise auch kurzsichtig ist wie der Forscher. Vorausgesetzt natürlich, der Forscher ist kurzsichtig. Die meisten Forscher sind ja nicht kurzsichtig, sondern weitsichtig. Weitsichtige Fische in der Tat kommen äußerst häufig vor, sind aber unter Wasser aufgrund des höheren Brechungsindex des Wassers nicht weitsichtig. Man muss sie also erst aus ihrem natürlichen Habitat entnehmen oder der Forscher müsste in das natürliche Habitat der Fische eindringen und dann wäre er auch nicht mehr weitsichtig. Insofern also spielt die Weitsichtigkeit bei der wissenschaftlichen Erforschung der Unsinnsorgane der Fische überhaupt keine Rolle. Kann aus methodologischen Gründen keine Rolle spielen. Die weiteren Sinnesorgane oder Irrsinnsorgane des Fisches sind unter anderem der Tastsinn. Dann gibt es natürlich auch eine Art Gehör bei Fischen. Dieses Gehör ist aber so primitiv, so unterentwickelt, dass sie lachen müssten, wenn ich es ihnen schildern würde. Es handelt sich, ich schilde es ihnen nicht, weil das ist eine ernsthafte Sendung und wir würden wahrscheinlich heute kaum mehr einen Boden auf den Fuß bekommen, wenn wir jetzt über dieses außerordentlich lächerliche Organ der Fische handeln wollten. Anstelle dessen ein wenig spaßiges Organ der Fische, das wir nicht übergehen können. Es ist ein bisschen unerfreulich, aber es ist eben sehr, sehr bedeutend. Es ist unerfreulich, weil wir uns davon überhaupt keine Vorstellung machen können. Es heißt Seitenlinienorgan. Und es liegt an der Seitenlinie jedes Fisches. Jeder einzelne Fisch, der bisher befragt wurde, und das sind mehrere Oktilliarden, verfügte über ein derartiges Organ. Es wird angenommen, dass der Fisch selber sich darüber im Klaren ist, wozu es dient. Aber den Forschern, und das sind ja in der Regel Menschen, sehr selten, dass beispielsweise ein Oktopode sich unter die Forscher mischt. Das geschieht in der Regel dann aus höhnischen Zwecken, also zu Zwecken der Lächerlichkeitmachung des menschlichen Personals, also nicht im engeren Sinne als wissenschaftliche Arbeit zu verstehen. Da also die meisten Forscher Menschen sind, ist in der Tat sehr, sehr schwer, sich eine Vorstellung zu machen, was dieses Seitenlinienorgan bewirkt. Und es ist auch noch niemandem gelungen. Man hat das Seitenlinienorgan bei Fischen entnommen und beobachtet, was die Fische ohne dieses Seitenlinienorgan machen. Aber da dummerweise das Seitenlinienorgan auch an einer, konstruktiv relativ empfindlichen Stelle liegt, waren die Fische dann nach Entnahme des Seitenlinienorgans zweigeteilt. Und das normale Fischverhalten und auch das abnorme Verhalten der nicht irrsinnigen Fische, bei denen also dieses Gen unterdrückt ist, die Expression dieses Gens unterdrückt ist, konnte kaum mehr als regelmäßig bewertet werden. Das Seitenlinienorgan ist relativ lang, es ist wesentlich länger als andere Sinnesorgane. Das alleine spricht dafür, dass es irgendetwas mit Distanzmessung zu tun haben könnte. Auch die Tatsache, dass der meiste Fisch
über zwei Seiten verfügt, also eine linke und eine rechte, oder man könnte, da es sich ja um Marineorganismen handelt, sagen eine Backbord- und eine Steuerbordseite, außerdem eine Ventral- und eine Dorsalseite, die aber in ihrer jeweiligen Hälfte der Backbord- und Steuerbordseite zugerechnet werden. Aus diesem Grund kann man vermuten, dass es sich da um eine Art stereoskopisches oder stereophysisches Verfahren oder auch stereotaktisches oder eine Art, wie soll man einen Sinn bezeichnen, den es gar nicht gibt. Also eine Art zwiefache Messung von etwas, was unvorstellbar ist und insofern in den Bereich des Mythischen ragt. Damit kämen wir zwanglos zur großen Gruppe der mythologisch interessanten Fische. Die meisten Fische, wenn man es genau betrachtet, die in der Literatur vorkommen, sind letztlich mythisch. Mythische Fische, wie zum Beispiel der Heilbutt, kommen oft nur in den Gewässern vor, in denen die jeweiligen Mythen spielen. Das heißt, dass wir uns bei der Betrachtung der mythischen Fische des Indopazifiks mit den Mythen der ortsansässigen Bevölkerung beschäftigen müssten, was aber durch die Tatsache erschwert wird, dass die alle irgendwelche merkwürdigen Sprachen sprechen, die man nicht versteht, so dass eine wissenschaftliche Untersuchung dieses Gegenstandes leider ganz ausgeschlossen ist. Die mythischen Fische des Indopazifiks existieren also nicht. Es gibt indessen ganz rationale Fische, die die Wissenschaft lange übersehen hat, die auch im engeren Sinne keine Fische sind, weil sie aus Metall hergestellt sind. Man bezeichnet sie als Rasenmäher und sie befinden sich auch in der Regel unter Wasser. Allerdings nur dann, wenn man sie ins Wasser wirft. Von alleine gelangen sie nicht ins Wasser, sie werden also auch nicht unter Wasser hergestellt. Diese Rasenmäher, der Name scheint da Omen zu sein, dürften ursprünglich von Rasen gelebt haben. Also etwa wie ein Schaf oder eine Kuh. Was diese Rasenmäher dazu veranlasst haben könnte, sich widerstandslos ins Wasser werfen zu lassen, insbesondere in den Indopazifik mit seinem geradezu kritischen Salzgehalt, ist umstritten. Es wird vermutet, dass diese Rasenmäher über keinerlei Verstand verfügen. Das ist dann auch in der Tat das Argument gewesen, mit dem einige Forscher dafür votiert haben, sie unter die Fische zu zählen. Denn man musste aufgrund des internationalen Artenschutzabkommens ja in der Wissenschaft seit einigen Jahren peinlich darauf verzichten, Invertebraten der Lächerlichkeit preiszugeben. Das ist lange genug geschehen und es ist eine unrühmliche Vergangenheit. Ich muss mich leider selbst bezichtigen, an diesem Missbrauch wissenschaftlichen Denkens teilgenommen zu haben. Und seit ein internationales Abkommen vorliegt, das diesen Missbrauch völlig zum Erliegen gebracht hat, ist natürlich der Fisch das Hauptziel von Hohn und Spott geworden, was vielleicht nicht ganz fair ist, aber mit Sicherheit eher in den Rahmen dessen fällt, was man als ausgleichende Gerechtigkeit bezeichnen könnte. Aus diesem Grunde haben auch einige Forscher damit begonnen, den Mageninhalt der Fische einer genaueren Inspektion zu unterziehen. Und zwar zunächst in der Absicht zu prüfen, ob diese Fische mit Rasenmähern verwandt sind. Im Magen von Rasenmähern hat man größere Mengen von Rasen sicherstellen können. Und zwar bei landlebenden Rasenmähern. Wasserlebende Rasenmäher konnten in dieser Hinsicht noch nicht untersucht werden, weil man ja, wenn man diese untersuchen wollte, nass würde. Ein nasser Wissenschaftler ist in der Regel ein schlechter Wissenschaftler. Das ist schon lange bekannt und deswegen gibt es da gewisse Einschränkungen im Geltungsbereich der Marinenbiologie. Die Versuche herauszufinden, ob am Fischmarkt gekaufte Fische einen Mageninhalt besitzen, scheiterte zunächst an der nicht leicht zu klärenden Frage, welches der inneren Organe des Fisches denn der Magen sei. Man findet, wenn man einen Fisch öffnet, nämlich in der Regel nichts. Die Befragung der Fischer hat jedoch ergeben, dass diese teilweise
den Inhalt des Xyloms unterschlagen haben und teilweise sogar separat verkauft, aber in vielen Fällen achtlos fortgeworfen haben. Das nun wiederum, diese Erkenntnis, führte für kurze Zeit zu einer Goldgräberstimmung in der Marinenbiologie des 17. Jahrhunderts, denn diese Fischabfälle, wie die Fischer das nannten, die waren frei zugänglich, die konnte man in fast beliebigen Mengen jederzeit überall haben und zunächst kostenlos, als die Fischer und Fischhändler bemerkten, welche Nachfrage von Seiten der europäischen Wissenschaftler nach diesen vermeintlichen Abfällen besteht, haben sie dann auch eine gewisse Schutzgebühr erhoben, um sich nicht eben immer diese Haufen so durchwühlen zu lassen von irgendwelchen schmutzigen Wissenschaftlern. Bei der Inspektion dieser Fischabfälle stellte sich heraus, dass Fische wohl sehr wahrscheinlich im Originalzustand, also im unveränderten Zustand, wie sie hergestellt werden, über mehrere Organe verfügen. Das ist also schon um einiges mehr als einzellige Organismen, die in der Regel nur über Organellen verfügen. Unter diesen Organen soll sich, darüber gibt es widersprüchliche Angaben, aber die Mehrheit scheint sich mehr und mehr darauf zu verstehen, dass es unter diesen Organen einen Darm geben soll. Und dieser ist nicht in Dick- und Dünndarm, auch nicht in Lang- und Kurzdarm oder Zottendarm oder dergleichen getrennt oder geschieden, sondern es handelt sich um einen einförmigen, schlauchartigen Darm, der relativ dünn ist. Es soll dort wohl auch eine Art Magen geben, wobei es aber umstritten ist, ob dieser Magen Kaufunktion oder Blutpumpfunktion hat. Im letzteren Falle wäre der Magen dann als Herz anzusprechen, wobei das Organ, was wegen seiner Zweikammerigkeit in der Regel als Herz angesprochen wird, dann sehr wahrscheinlich ein zweikammeriger Magen wäre. Das könnte man aber natürlich nur genau feststellen, wenn man beide Organe in situ vorfände, möglicherweise sogar in vivo beobachten könnte, aber damit wird es natürlich ganz unrealistisch. Man würde fast schon wieder in einen mythologischen Bereich abgleiten. Fische leben, wie eingangs erwähnt, unter Wasser. Das Wasser ist nun eine Flüssigkeit, die bei bestimmten Temperaturen verdampft und bei bestimmten anderen Temperaturen fest wird. Der letztere Zustand wird als Eis bezeichnet und tritt normalerweise ein, wenn die Temperaturen gegen 0 Grad gehen. Das ist ein bisschen vom Salzgehalt des Wassers abhängig und ein bisschen vom Druck der Atmosphäre. Bei höheren Temperaturen, an die 100 Grad Celsius, tritt dann also die Verdampfung ein. Beide Zustände, auch das hängt vom Luftdruck ab, vom Partialdrücken der verschiedenen Elemente im Wasser, denn das besteht ja nicht nur aus H2O, sondern aus allen möglichen chemischen Substanzen, die darin gelöst sind. Diese beiden Extreme der Aggregatzustände des Wassers sind für Fische anscheinend ungesund. Fische scheinen eine natürliche Vorliebe für den flüssigen Zustand des Wassers zu haben. Es ist noch immer nicht gelungen, einwandfrei zu beweisen, dass dies irgendetwas mit der Natur des Fisches zu tun hat. Man geht vielfach davon aus, und das muss man natürlich in Abwesenheit eines eindeutigen, sauberen Beweises zunächst einmal, dass es sich um eine Schnapsidee der Fische handelt. Dass also beispielsweise Fische, die in Küchenöfen bei ungefähr 80 Grad gehalten wurden, wesentlich wohlschmeckender geworden sind als Fische, die tagelang einfach bei Zimmertemperatur im Wasser schwammen. Dieser Hinweis sollte nicht gering veranschlagt werden. Es ist viel zu wenig bisher darüber gearbeitet worden, in welchem Widerspruch die subjektive Wahrnehmung des Fisches hinsichtlich der Umgebung, in der er sich befindet, von den objektiven Gegebenheiten abweicht. Denn ein Fisch beispielsweise, mit dem man noch rechnen möchte, zum Beispiel indem man ihn verhökert, ein solcher Fisch sollte, das sagen jedenfalls die empirisch ermittelten Gebräuche der Fischhändler, sollte nach Möglichkeit mehr mit gefrorenem Wasser in Berührung kommen als mit kochendem. Während kurz vor dem Verzehr dann eine Phase eintritt, wo es sich
in verschiedenen Kulturen übrigens und schon zu verschiedenen Äonen der Menschheitsgeschichte bewährt hat, die Textbücher sind voll von derartigen Beschreibungen, dem Fisch vorübergehend einer größeren Wassertemperatur auszusetzen. Und sogar verdampftes Wasser wurde in diesem Zusammenhang von besonderen Experten, übrigens wie zum Beispiel Reimer von Essen, andere bedeutende Köche, die über entsprechende Einrichtungen verfügen. In Südostasien übrigens auch eine hochentwickelte Kultur, dass man überhaupt nur mit verdampftem Wasser den Fisch in Berührung bringt. Und der Fisch selbst, den lässt das vollkommen kalt. Der Fisch selbst hat dazu in diesem Moment nichts mehr beizutragen. Selbst wenn es ihn also nicht kalt ließe, würde man ihn nicht befragen wollen, denn der Zweck dieser Umwandlung des Fisches, der wird ja nicht direkt vom Fisch aus beurteilt. Es ist also insofern keine Verlängerung gewissermaßen des Trieblebens des Fisches, sich in ein Gericht zu verwandeln, sondern es ist ja eigentlich ein Übergriff, wenn man das genau betrachtet. Und da wir heute ja von einer eher biologischen Perspektive hier ausgehen wollen, wäre es vermutlich nicht zielführend, wenn wir uns jetzt zu sehr mit dieser vom Menschen an den Fisch herangetragenen Betrachtungsweise beschäftigen würden. Ich werde deswegen auch nicht weiter von Holzkohlefeuer reden, denn Holzkohlefeuer kommt im Inneren des Pazifischen Ozeans höchstens alle 14 Tage einmal vor. Und es sollte auch nicht angenommen werden, dass Fische dieses Holzkohlefeuer bewusst, zum Beispiel um sich selbst zu grillen, entfachen würden. Es ist sogar sehr zweifelhaft, ob Fische überhaupt in der Lage sind, ein Feuer zu entzünden und vor allen Dingen, ob sie dieses Feuer, wenn sie es einmal entfacht oder zum Beispiel geliehen hätten, ob sie in der Lage wären, dieses Feuer auch zu unterhalten. Denn mit den Flossen an Land könnte man natürlich prima Luft fächeln, aber unter Wasser, wo überall Wasser ist, würde das Feuer wahrscheinlich sehr schnell wieder ausgehen, wenn man ihm zufächeln würde. Aus diesem Grund können also auch andere Substanzen, mit denen Fische in Berührung gebracht werden, wie zum Beispiel Estragon, in dieser Betrachtung nicht weiter ausgeführt werden. Es wäre mir aber sehr angenehm, wenn ein oder zwei Hörer oder Hörerinnen von Radio X eine Sendung zu diesem Thema ausarbeiten und der Rabenstunden dem Stab der Veranstalter der FIM Rabenstunden in Radio X übersenden würden. Dann könnte man das also gesondert, man muss das ja methodisch trennen, gesondert hier behandeln. Zurück also zur eher biologischen Fragestellung. Wir handelten von den inneren, sogenannten inneren Organen des Fisches und wir waren also bereits bei der Frage angelangt, welches der beiden in Frage kommenden Organe zum Blutpumpen und welches zum Nahrungverdauen zu gebrauchen sei. Ob wenn nicht beide, es wäre ja durchaus denkbar, dass es da irgendeine Art von Ventil gibt, wo man das umschalten kann. Und zum Beispiel, wenn der Fisch eine zweigängige Mahlzeit zu sich genommen hätte, könnte er das zweikammerige Herz zu dessen deren vielmehr Verdauung verwenden, während er dann in dieser Zeit, da man eines Herzens ja durchaus bedarf, des Magens bedienen könnte zu diesem Behufe. Ob der Magen dafür so gut geeignet ist wie umgekehrt das Herz zum Verdauen der Speisen, das hinge in erster Linie, glaube ich, davon ab, ob es möglich ist, den Darm an die Luftröhre anzuschließen und b, ob es möglich ist, dass Herz mit dem Darm zu verbinden. Fische atmen, wie jeder weiß, mit Schnorcheln. Diese Schnorchel sind natürliche Schnorchel, also keine angeklebten Schnorchel. Sie ragen immer über die Wasseroberfläche hinaus, denn sonst wäre der Schnorcheleffekt sehr gering. Es sind also Verlängerungen der Luftröhre. Diese Luftröhre, wie gesagt, endet normalerweise in einer Lunge, die bei Fischen Kiem heißt. Das ist also jedem Reisenden in Süddeutschland bekannt, denn es gibt dort einen Kiemsee, wo also nur Organismen zugelassen sind, die über solche Kiemen verfügen.
diese Form der Lunge, die blättrig ist und meistens auch rötlich, diese Form der Lunge ist also an eine Art Schnorchel angeschlossen. Und Fische, die hochentwickelt sind, kann man, jetzt kommen wir endlich zur Evolutionsbiologie, von Fischen, die niedrig entwickelt sind, dadurch ganz einfach unterscheiden. Und das ist allerdings auch das einzige bekannte Merkmal, das einen derartigen Schluss zulässt, dass die höher entwickelten Fische am oberen Teil, also am distalen Ende ihres Schnorchels, eine kleine Vorrichtung besitzen, mit der sie das Eindringen von Schmutzpartikeln gewissermaßen ausschließen. Wir kennen das ja auch vom Schnorcheln. Wenn man mit dem Schnorchel kurz untertaucht, beispielsweise in der Adria, muss man einen Schmutzzugang gewärtigen. Und da das nicht erwünscht sein kann, schon gar nicht bei Fischen, die außerordentlich zimperlich sind, geradezu lächerlich zu argumentieren, dass die Fische, die über eine solche Vorrichtung zum Ausschließen des Schmutzeingangs verfügen, primitiver wären als die Fische ohne. Somit wären die Verwandtschaftsverhältnisse der Fische eindeutig geklärt. Es gibt also die primitiven Fische und die hochentwickelten Fische. Ob es nun innerhalb dieser beiden Gruppen noch irgendwelche Abstufungen gibt, wer zum Beispiel wen gezeugt hat, das lässt sich bei Fischen ohnehin nicht sagen. Denn Fische vermehren sich ja nicht auf gewöhnliche Art. Fische schlafen in dem Sinne nicht miteinander, sondern Fische haben eine Form der Fortpflanzung, es ist ein bisschen peinlich darüber zu sprechen, die eher an das Protallium der Farnpflanzen, der Kryptogamen erinnert. Kryptogamen, das spricht ja für sich, sich im Verborgenen paarend. Also Fische haben es geschafft, ihre Fortpflanzung geheim zu halten. Niemand weiß, was sie da eigentlich machen. Ich bin auch nicht sicher, ob ich es wirklich wissen wollte. Aber sicher ist, dass es auf diesem Wege nicht gelingen kann, aufgrund dieser Geheimniskrämerei und dieses sehr stark entwickelten Schamgefühls der Fische, überhaupt die Verwandtschaftsverhältnisse zu rekonstruieren. Es sind plötzlich neue Fische da. Sie sehen anders aus als die alten Fische. Sie leben länger in der Regel. Also sie leben nicht länger, sondern sie sterben später, weil sie jünger sind. Und daraus kann man schließen, dass es sich um eine Filialgeneration handeln muss. Und in der Regel sind auch diese Filialgenerationen von Generation zu Generation wesentlich vielfältiger. Man kann also daraus wiederum den Rückschluss ziehen, dass es einen Urfisch, übrigens war das ein Urpanzerfisch, gegeben haben muss. Und von diesem Urfisch kann man alle anderen Fische ableiten. Dummerweise ist aber dieser Urpanzerfisch nicht bekannt. Man weiß wohl, dass es ein Panzerfisch war, weil sich Abdrücke seines Panzers im Sediment gefunden haben. Aber der Panzerfisch selbst ist natürlich verrottet oder vielleicht auch verzehrt worden, wobei ich nicht wüsste von wem, weil es damals niemanden gab. Aber es ist sicher, dass von dem Träger dieses Panzers, der im Sediment erhalten ist, alle Fische irgendwie herleiten. Irgendwie ist aber eine sehr unbefriedigende Form der Taxonomie und es müssen unbedingt schärfere Kriterien gefunden werden, mit denen sich die verschiedenen Fische voneinander abgrenzen lassen. Wenn einem das nicht gelingt, kann es passieren, gerade im Indopazifik, wo die Wassertemperatur ja relativ hoch ist, dass sich Fische miteinander fusionieren, dass es also gewissermaßen zu Bastardisierungen kommt zwischen Fischen, die beim besten Willen genetisch nicht miteinander verwandt sind. Das könnte zu katastrophalen Monstrositäten führen. Also man stelle sich etwa vor, wir hatten vorhin diese Betrachtung eröffnet mit den Thunfischen, die unterschiedliche Flossenfarben besitzen. Gelb, Rot, Grün und Auberginefarben. Wenn nun ein auberginefarbenflossiger Thunfisch, also ein Thun, sich verpaaren würde, aus Versehen oder aus arglistigen Motiven, mit einem gelbflossigen Thun, müsste man eine Vermischung dieser Farben befürchten.
Glücklicherweise scheint das noch nie vorgekommen zu sein. Also die Thunfische scheinen relativ anständig zu sein und auf Sortenreinheit zu halten. Denn man könnte sie ja dann nicht mehr unterscheiden. Also man müsste sich ja dann, man müsste befürchten, dass beispielsweise ein gelber und ein blauflossiger, also ein Thun und ein Thun, dass diese beiden miteinander einen grünflossigen zeugen würden. Diese Gefahr würde durchaus bestehen. Und dann hätten wir überhaupt keine Anhaltspunkte mehr, einen grünflossigen, habe ich zwar erwähnt, es gibt ihn aber nicht, wir hätten überhaupt keine Anhaltspunkte mehr dafür, ob das eine natürliche Spezies ist oder ob es sich nur um eine Varietät handelt oder andere abartige, eigentlich unsittliche Taxa. Aus diesem Grunde ist es sehr zu begrüßen, dass es so unendlich viele Formen, Varietäten von Fischen gibt, dass so ist der Versuch, sich eine größere Vielfalt zu denken, heute aktuell nicht mehr möglich ist. Wenn man einen Zeitschnitt vor, sagen wir, 25 Jahren machen würde, würde man feststellen, dass damals die Vielfalt der Fische im Indopazifik durchaus noch begrenzt war. Dass also damals noch eine endliche Vielfalt zu existieren schien. Man schätzt eben auf ungefähr 17 Oktaviaden Spezies. Und in diesem Fall wäre es zwar mühsam, aber möglich, eine genaue Kartierung aller Spezies aufzustellen, so dass man ausschließen kann, dass durch irgendwelche Formen inzüchtiger oder unzüchtiger Beziehungen zwischen miteinander verwandten oder nicht verwandten Fischen neue Spezies entstehen. Denn das darf nicht sein. Denn die Spezies, also die Art, ist, wie soll man sagen, eine heilige Entität der Natur, die unveränderlich sein muss. Es ist ja zum Beispiel undenkbar, stellen Sie sich vor, ein Elefant würde so lange mutieren, bis er kein Elefant mehr wäre. Also er hätte zum Beispiel keinen Rüssel mehr und er hätte keine langen Ohren mehr. Er wäre auch ziemlich klein geworden und vielleicht puschelig. Wie würde man ihn dann als Elefanten erkennen wollen? Das wäre eine Katastrophe. Es wäre biologisch nicht möglich, die Echtheit dieses Elefanten zu beweisen. Es wäre aber auch nicht möglich zu beweisen, dass es sich nicht um einen Elefanten handelt, weil er ja die Gene des Elefanten noch immer besäße. Insofern, warum er sie nicht benutzt, wäre dann eben eine Frage, die man mit dem Elefanten klären müsste. Aber wir handeln ja von Fischen im Indopazifik. Ich danke Ihnen übrigens, dass Sie bisher zugehört haben, denn meine Äußerungen werden jetzt in den letzten 10 Minuten der heutigen Sendung, oder 9 Minuten, um genauer zu sein, nämlich noch deutlich absurder werden. Und es wird selbst den hartnäckigsten Hörern nicht mehr möglich sein, in irgendeiner Form, wie man bei Fischen im Englischen sagen würde, Head and Tail auszumachen. Also der Tail des Fisches, das ist die Art, wie er sich um seine eigene Achse dreht, also etwa wie Cottontail, der Tail des Fisches und der Head des Fisches, das ist da, wo er seine Fones aufsetzt. Diese beiden Teile noch zu unterscheiden, wird nur möglich sein, wenn man die letzten 8 Minuten und 20 Sekunden dieser Sendung nicht hört. Denn wenn man ihnen weiter folgt, diesen Ausführungen von mir, wird irgendwann an einem bestimmten Punkt, der vielleicht 5 Sekunden vor 10 oder wenn Sie morgen die Wiederholung hören, 5 Sekunden vor 1, wenn also praktisch schon das Geräusch der, des Germanenfunks oder wie dieser merkwürdige Störsender heißt, der hier manchmal seine sogenannten Nachrichten, irgendwelche Propagandameldungen einstreut, ertönt. In diesem Moment wird wahrscheinlich der Zustand, wenn Sie bis zu diesem Moment am Apparat bleiben, der Zustand erreicht sein, dass Sie kein Organ eines Fisches mehr von irgendetwas anderem in der Welt unterscheiden können. Dieser Zustand, den ich schon seit vielen Jahren anstrebe, ist bekannt unter dem Fachwort Ataraxia und bezeichnet, man muss ihn durchgegangen sein, nicht? Also da liegt etwas Transitives drin. Man muss durch diese Gedanken des sich allmählichen Verfestigens und dann Auflösens der gewissermaßen sklerotisierten Begriffe gegangen sein, um diese sich gegenseitig befruchtend
in eine neue Konfiguration überführen zu können, in der sie dann plastisch bleiben. Und das soll heißen, dass wenn wir beispielsweise die vorhin besprochenen inneren Organe des Fisches, also sein sogenanntes Herz, seinen sogenannten Magen, seine sogenannte Schilddrüse, seinen sogenannten Fettsteiß, wenn wir alle diese Organe, das letztere wäre ein äußeres Organ, wobei der eigentliche Fettsteiß ja innen ist, er ist nur mit steißartiger Substanz äußerlich umgeben, also zum Beispiel Schuppen beim Fisch oder beim Hammel, dann Zotten, diese verschiedenen fünf inneren Organe, die ein Fisch besitzt, von denen eines ja schon halb äußerlich ist, wohlgemerkt, diese Organe miteinander in eine neue Beziehung bringen zu können, um ihre Interaktion, die Synergieeffekte genauer zu verstehen, setzt voraus, dass man über das bisherige Maß biologischen Verständnisses kategorial sich erhebt und in das Reich des vollkommenen Irrsinns eintritt. Wenn einem dies gelingt, wenn man jegliche Form der Nachvollziehbarkeit von Argumenten als überflüssigen Ballast abschütteln wollte, wenn man die Grenzen, die künstlich aufgerichteten Grenzen zwischen Religion, zwischen Wissenschaft, zwischen der Herstellung verschiedener Kunststoffe, wenn man diese Grenzen, die ja nicht naturgemäß sind, die dem Menschen und dem Fisch vollkommen gegen seine innere Natur gehen. Wenn man diese Grenzen einreißen zu wollen sich verstünde, könnte man wohl möglich feststellen, dass die fünf inneren Organe des Fisches in einer geheimnisvollen, aber vielsagenden Art mit den 12 äußeren Organen des Rindwurms in Verbindung stehen. Dafür müsste man natürlich jetzt eine neue Sendung machen zu diesen äußeren Organen des Rindwurms, die wesentlich subtiler sind als die inneren Organe des indopazifischen Fisches, von denen es ja auch unendlich viele verschiedene gibt. Es gibt ja 17 Oktilliarden Spezies und insgesamt 17.000 Exemplare indopazifischer Fische. Und bei keinem, nicht einem einzigen, sind die inneren Organe identisch. Man kann also sich vorstellen, welch langer, mühsamer, aber auch beglückender Prozess der geistigen Entrückung damit verbunden wäre, dieser Frage bis auf den Boden, man könnte im schalkhaften Gleichnis sagen, des Marianengrabens zu folgen und dort am Boden der Tatsachen festzustellen, dass wir alle Würmer sind und dass Fische Würmer sind, die ein paar Flossenausnahmen, das haben aber auch manche andere Würmer. Also was ist ein Fisch schon? Wenn Fisch, es ist nicht wichtig, ob er Schuppen hat, es gibt auch Fische ohne Schuppen, es ist nicht wichtig, ob er Flossen hat, es gibt auch Fische, denen man die Flossen abgeschnitten hat und die noch ganz gut, zumindest als Fischstäbchen arbeiten können. Es ist nicht wichtig, ob die Fische ein Gehirn haben, denn ich meine, die Funktion des Gehirns wird sowieso völlig überschätzt. Es ist nicht wichtig, ob die Fische überhaupt innere Organe haben. Es ist überhaupt nichts an dem Fisch wichtig. Es ist auch nicht wichtig, zu wissen, was ein Wurm ist. Es ist womöglich nicht einmal mehr wichtig, zu wissen, was kein Wurm ist. Denn es ist ja nichts kein Wurm. Es ist ja eine Kontinuität aller Organismen, die wir unter dem Oberbegriff Wurmide zusammenfassen, gegeben. Und zwar von einer mir nicht bekannten Instanz, die aber nicht angezweifelt wurde bisher. Man sollte diese Instanz anzweifeln. Ich bin der Meinung, dass alle Behauptungen, die in dieser Sendung aufgestellt lachen Sie nicht, das könnte Ihnen auch passieren, dass alle Behauptungen, die in dieser Sendung aufgestellt wurden, falsch sind. Sollte sich das herausstellen, ich bitte darum, wenn Ihnen auch nur einzelne Beispiele im Laufe dieser Sendung aufgefallen sind, mir diese in akribischst möglicher Form zuzusenden. An Radio X können Sie das schicken als E-Mail. Sie können es aber auch in Leitsordner abgeheftet in die Oranienstraße 1a zu Franke schicken. Wir sammeln das und sollte sich herausstellen, dass eine einzige Behauptung, die ich heute in dieser Sendung gemacht habe, nicht unwahr sein sollte, dann würde ich diese Sendung noch einmal wiederholen
und die ganzen anderen Behauptungen entsprechend revidieren, so dass man mit absoluter Sicherheit sagen kann, dass sie wahr sind. Dabei müssen Sie mir dann aber unbedingt helfen, denn die Wahrheit verändert sich ja ständig, außer, das ist natürlich eine Kategorienfrage, man geht von einer unverrückbaren Wahrheit aus. Das wäre Schwachsinn und kann nicht Teil einer wissenschaftlichen Erörterung sein. Ich danke Ihnen für die ungeheure Geduld, die Sie mit dieser Sendung bewiesen haben, insbesondere diejenigen unter Ihnen, die dieser Sendung nicht gelauscht haben und sich noch langweiligeren Dingen in der Zeit gewidmet haben. Aller Achtung, denn es ist schon erstaunlich, dass es Menschen gibt, die ein so ungeheuer trostloses Leben führen, dass sie es vorziehen, etwas anderes zu tun, als diese Sendung zu hören. Da ich das nicht billigen kann, möchte ich Sie bitten, davon auch in Zukunft abzusehen und dieser Sendung immer zuzuhören. Auch wenn die Sendung gerade nicht ausgestrahlt wird, insbesondere dann ist es nötig, man muss sich dann noch mehr Mühe geben, man muss all seine Kraft zusammennehmen, man darf nicht ablassen. Es ist genau, als würde man das Friseurhandwerk erlernen. Man muss sehen, dass man mit seinem Latein nie am Ende ist. Und ich verabschiede mich von Ihnen für diese Rabenstunde und bitte Sie, bei der nächsten Rabenstunde wieder ebenso fleißig, ich danke übrigens auch den ganzen Hörern, die während dieser Sendung nicht angerufen haben, sich geistig daran zu beteiligen, diese Sendungen immer noch weiter zu verbessern. Adieu.

0: gehört zur Zivilgesellschaft.
1: Ich würde schon sagen, man muss sich einsetzen.
2: Und auch Enthaltung ist dann auch eine Haltung.
3: 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Uhr, die Nachrichten, zunächst die Übersicht. Das Bundesverfassungsgericht hat ein Grundsatzurteil über die Beratungszeit bei Gesetzgebungsverfahren gefällt. Die Sozialausgaben in Deutschland sind im vergangenen Jahr weiter gestiegen. Die EU hat wegen Wettbewerbsverstößen eine Strafe von 890 Millionen Euro gegen Google verhängt. Die Meldungen im Einzelnen. Nach einer Entscheidung des Bundesverfassungsgerichts ist das sogenannte Heizungsgesetz der früheren Ampelregierung nicht übereilt beschlossen worden. Damit verwarfen die Karlsruher Richter Anträge des früheren CDU-Abgeordneten Heilmann und weiterer Kläger im Zusammenhang mit dem Gebäudeenergiegesetz. Heilmann hatte beklagt, das damalige Gesetzgebungsverfahren habe wegen zu kurzer Beratungszeiten seine Rechte als Abgeordneter eingeschränkt. SPD, Grüne und FDP hatten an ihrem Gesetzentwurf kurzfristig noch mehrere Änderungen vorgenommen. Die Entscheidung des Bundesverfassungsgerichts hat grundsätzlichen Charakter. Abgeordnetenrechte werden demnach nur verletzt, wenn ein öffentliches Verhandeln von Argument und Gegenargument gar nicht ermöglicht wird. Allgemeine Aussagen zur Geschwindigkeit von Gesetzgebungsverfahren im Bundestag indes lasse das Grundgesetz nicht zu. Vor gut zwei Wochen wies Karlsruhe zwei Eilanträge von Grünen und Linken ab, die mit ähnlichen Argumenten die Bundestagsberatungen über die Krankenkassenreform von Union und SPD verlängern wollten. 2023 hatten die Richter zumindest dem Eilantrag Heilmanns noch stattgegeben. Die Bundestagsabstimmung musste damals verschoben werden. Die Sozialausgaben in Deutschland sind im vergangenen Jahr weiter gestiegen. Wie die Süddeutsche Zeitung unter Berufung auf das Bundesarbeitsministerium meldet, wurden für Rente, Pflege und ähnliche Leistungen rund 1,43 Billionen Euro ausgegeben. Das entspricht etwa einem Drittel der Wirtschaftsleistung. Besonders stark gestiegen sind demnach die Leistungen der Arbeitslosenversicherung. Sie lagen rund 16% über dem Wert von 2024. Weniger Ausgaben gab es dagegen beim Bürgergeld. Nach Angaben des Arbeitsministeriums ging die Zahl der erwerbsfähigen Menschen, die Bürgergeld beziehen, erstmals seit 2019 zurück. Das Ministerium führt das vor allem darauf zurück, dass mehr Geflüchtete in Arbeit vermittelt wurden. Amnesty International hat die strengere deutsche Abschiebepraxis für Menschen aus Afghanistan kritisiert. Wie die Menschenrechtsorganisation mitteilte, befinden sich bereits mehrere afghanische Staatsbürger in Abschiebehaft. Ihnen drohten in ihrer ehemaligen Heimat Verhaftung, Folter und Lebensgefahr. Nach einer bundesweiten Neuregelung dürfen nicht mehr nur Straftäter und Gefährder zurückgeführt werden, sondern auch andere Ausreisepflichtige. Der hessische Innenminister Poseck hatte die neue Praxis gestern bestätigt, allerdings betont, dass der Fokus weiterhin auf Straftätern liege. Weiterhin nicht abgeschoben werden Frauen, da diese auch nach EU-Vorgaben als verfolgte Gruppe in Afghanistan gelten. Seit der Wiederaufnahme von Abschiebungen in das von den Taliban regierte Land vor zwei Jahren hat Deutschland knapp 200 Menschen zurückgeführt. Nach Recherchen von Amnesty International wurde mindestens einer nach seiner Abschiebung getötet. EU-Kommissionspräsidentin von der Leyen hat die Einigung der EU-Staaten auf ein neues Sanktionspaket gegen Russland begrüßt. Sie erklärte auf X, mit den Strafmaßnahmen würden die wirtschaftlichen Grundlagen der russischen Kriegführung gegen die Ukraine weiter geschwächt. EU-Ratspräsident Costa sprach von einem entscheidenden Schritt, um den Druck auf Moskau zu verstärken. Das 21. Sanktionspaket sieht unter anderem weitere Maßnahmen gegen den russischen Finanz- und Energiesektor sowie ein Einreiseverbot für russische Soldaten vor. Um Russlands Einnahmen aus Ölexporten zu begrenzen, ist zudem geplant, die automatische Anpassung des sogenannten Ölpreisdeckels für 12 Monate auszusetzen. Damit soll verhindert werden, dass Russland wegen der zuletzt gestiegenen Weltmarktpreise höhere Einnahmen erzielt. Der Einigung waren wochenlange Verhandlungen zwischen den Mitgliedstaaten vorausgegangen. Nicht umgesetzt wurden unter anderem geplante Importbeschränkungen für russische Fischprodukte sowie Sanktionen gegen das Oberhaupt der russisch-orthodoxen Kirche. Das Maßnahmenpaket muss nun noch vom Ministerrat angenommen werden. Die antike Stadt Chersones auf der Halbinsel Krim gilt nun als bedrohte Welterbestätte. Das teilte das zuständige UNESCO-Komitee auf einer Tagung im südkoreanischen Busan mit. Seit der Besetzung der Krim durch Russland könne die Ukraine den Schutz der Städte nicht mehr gewährleisten, hieß es. Chersones liegt in der Nähe der Hafenstadt Sewastopol und wurde zwischen dem 6. und dem 5. Jahrhundert vor Christus von griechischen Siedlern gegründet. Das US-Militär hat erstmals seit dem Ende der Waffenruhe vor 2 Wochen strategische Langstreckenbomber gegen den Iran eingesetzt. US-Beamte bestätigten entsprechende Berichte des US-Nachrichtenportals Axios. Die am Einsatz beteiligten B-1-Flugzeuge können eine große Zahl an Bomben transportieren und mit Überschallgeschwindigkeit in niedriger Höhe angreifen. Die USA hatten in der vergangenen Nacht die Luftangriffe auf Ziele im Iran fortgesetzt. Wie das US-Regionalkommando CENTCOM mitteilte, wurden bei der 5-stündigen Angriffswelle unter anderem Raketen- und Drohnenlager, Anlagen zur Küstenüberwachung sowie die Flugabwehr des Landes ins Visier genommen. Die Angriffe sollten künftige Attacken auf Handelsschiffe und zivile Seeleute verhindern, hieß es. Der Iran griff erneut Ziele in Kuwait, Bahrain und Jordanien an. Zum Abschluss seiner 4-tägigen Afrika-Reise ist Außenminister Wadephul heute zu Besuch in der südafrikanischen Metropole Johannesburg. Zum Auftakt stand der Besuch in einer Niederlassung von Siemens Energy auf dem Programm, die Turbinen und Generatoren für Kraftwerke produziert. Wadephul wird von einer Wirtschaftsdelegation begleitet. Bei einer Rede am Südafrikanischen Institut für internationale Angelegenheiten sprach der CDU-Politiker von einer Krise des Multilateralismus. Nirgendwo zeige sich diese deutlicher als bei den Vereinten Nationen. Wadephul warb daher erneut für eine ständige Vertretung Afrikas im Sicherheitsrat. Am Mittag trifft der Außenminister noch seinen südafrikanischen Amtskollegen Lamola sowie anschließend Präsident Ramaphosa. Wegen Wettbewerbsverstößen hat die Europäische Union eine Millionenstrafe gegen Google verhängt. Der Online-Konzern muss 890 Millionen Euro zahlen, wie die Europäische Kommission mitteilte. Google habe eigene Angebote wie Sportergebnisse oder Hotelsuchen in den Suchergebnissen bevorzugt, teilte die Brüsseler Behörde mit. Ähnlich rechtswidrig wurde auch im Google Play Store-Verfahren, in dem Nutzer Apps herunterladen können. Google kann sich gegen die Strafe vor Gericht wehren. Zuletzt kam es nach ähnlichen Entscheidungen der EU-Kommission zu Gerichtsprozessen, die sich zum Teil über Jahre erstreckten. Beobachter erwarten zudem, dass die Strafe zu erneuten Spannungen zwischen Brüssel und Washington führen könnte. Nach einer Milliardenstrafe gegen Google im vergangenen Jahr hatte US-Präsident Trump mit Zöllen gedroht. Der neue britische Premierminister Burnham hat weitere Maßnahmen zur Senkung der Lebenshaltungskosten angekündigt. Wie in London offiziell mitgeteilt wurde, sollen Pubs, Clubs und Veranstaltungsorte für Live-Musik ab April von einer 20-prozentigen Reduzierung der Gewerbesteuer profitieren. Zuvor hatte Burnham bereits bekannt gegeben, dass die Bustickets ab dem kommenden Jahr billiger werden. Auch eine Steuer auf Stromrechnungen von Privathaushalten soll abgeschafft werden. In Frankreich sind wegen Waldbränden in der Nähe von Bordeaux 12.000 Menschen in Sicherheit gebracht worden. Es seien heute früh Campingplätze und eine Freizeitanlage im Norden von Cap Ferret geräumt worden, teilten die Einsatzkräfte mit. Der Brand war gestern in der Nähe des Beckens von Arcachon ausgebrochen. Seither seien rund 20 Quadratkilometer Land verbrannt. In Süd- und Westeuropa sind derzeit mehrere tausend Kräfte gegen das Feuer im Einsatz. Betroffen sind neben Spanien auch die italienischen Inseln Sizilien und Sardinien sowie die Region Kalabrien. Und hier noch einmal die Übersicht. Das Bundesverfassungsgericht hat ein Grundsatzurteil über die Beratungszeit bei Gesetzgebungsverfahren gefällt. Die Sozialausgaben in Deutschland sind im vergangenen Jahr weiter gestiegen. Die EU hat wegen Wettbewerbsverstößen eine Strafe von 890 Millionen Euro gegen Google verhängt. Das Wetter im Südwesten vielfach heiter, ansonsten wechselnd bis stark bewölkt, vor allem im Osten auch Schauer und kurze Gewitter, 19 bis 27 Grad. Morgen viel Sonne, im Norden und Nordwesten dichtere Wolken, an den Küsten einzelne Schauer, 20 bis 30 Grad. Am Samstag erneut heiter, im Norden wechselnd bewölkt mit kurzen Schauern, später im Südwesten und am Alpenrand teils kräftige Gewitter, 21 bis 32 Grad. Das waren die Nachrichten. Deutschland.
4: Hallo, ihr habt die Nachrichten gehört mit einer Übernahme von Deutschlandfunk. Im Anschluss geht es weiter, heute mit der Sendung um 14 Uhr Politopia Magazin, um 15 Uhr Radiator X, um 16 Uhr folgt Studio X, um 17 Uhr Virus Musik Radio, heute mit der Sendung Smoking Sisters, um 18 Uhr wie immer die Nachrichten und im Anschluss das Veranstaltungsmagazin X wie raus. 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So, also, willkommen bei Melomania. Ich bin der Daniel. Erstmal möchte ich etwas euch erzählen. Es gibt keinen Empfang heute über UKW bei Radio X, aber digital und DAB funktionieren. Ich bin der Daniel, es geht in dieser Sendung hauptsächlich um Musik und heute haben wir eine ganz spezielle Sendung. Wir schauen voraus auf ein Kulturhighlight bei uns hier in Frankfurt. Es geht um das 18. Afrikanische Kulturfest, die vom 14. bis zum 16. August im Frankfurter Rebstockpark stattfinden wird. 3 Tage volle Live-Musik, entspannte Atmosphäre, gutes Essen, unter anderem ist viel zu bieten. Ich bin nicht ganz allein heute. Ich habe einen Studiogast bei mir. Es geht um die Melanie. Hi Melanie, schön, Hi. Dass du da bist.
5: Hi Daniel, danke für die Einladung. Ich freue mich, heute hier zu sein, um unser afrikanisches Kulturfest vorzustellen.
4: Sehr schön. Dann, bevor wir ausführlich über das Festival unterhalten, spielen wir einen Song von einer Künstlerin, die auf dem afrikanischen Kulturfest auch auftreten wird.
5: Genau, am Freitag, den 14. August um 19.30 Uhr tritt Milan beim Afrikanischen Kulturfest im Rebstockpark auf. Die Sängerin, Produzentin und Performerin verbringt mit ihrer Musik afro-europäischen Klang mit kongolesischer Rumba, Afrobeat und Pop.
4: Das ist super. Und damit wir wissen, wovon wir reden, machen wir erstmal ein bisschen Musik, ein Stück von Milan. Das heißt Kimia.

0: So, das war Melan. Und jetzt, Melanie, was hast du noch zu bieten da beim Kulturfest im Rebstockpark?
1: Genau, nach Melan um 21.30 Uhr kommt Maccabi nach Frankfurt. Der britische Reggae-Künstler ist eine wichtige Stimme der internationalen Reggae-Szene. Seit den 80er Jahren begeistert er sein Publikum mit Roots, Reggae und Raga. Mit seiner Roots Raga Band ist er jetzt auf der Tour und macht Halt in Frankfurt.
0: Das ist ja super.
1: Genau.
0: Wir freuen uns darüber. Dann werden wir auch was von Ihnen spielen. Hier ist Maccabi mit Step Up.

0: So, Maccabi war das. Jetzt, ja, was soll man denn da groß dazu sagen? Das Afrika-Kulturfest ist auch preislich sehr günstig eigentlich. Kinder bis einschließlich 12 Jahre zahlen keinen Eintritt. Alle anderen, die vorhaben, die 3 Tage voll mitzunehmen, ist ein Dreitagesticket. Ein Dreitagesticket, 45 Euro für alle Konzerte. Wenn ihr nur einen Tag vorbeischauen wollt, kauft euch ein Tagesticket Freitag oder Sonntag für jeweils 15 Euro oder am Samstag 20 Euro, weil wir da Ticken Ja Faculty haben als Hauptact. Aber es lohnt sich auf jeden Fall. Na, Melanie, was meinst du?
1: Genau, die Festival hat die kleinen Gäste auch nicht vergessen, für die am Samstag, den 15. August und am Sonntag, den 6. August, geht es ab 14 Uhr auch für die kleinen Festivalgäste richtig los. Für die Kinder gibt es einen eigenen Bereich mit ganz vielen tollen Angeboten. Das Spielmobil kommt vorbei und bringt jede Menge zum Spielen und Toben mit. Genau.
0: Das finde ich einfach super, ne? Da können die da. Das Einzige, was fehlt, ist ein Pony. Aber wir sind ja schließlich kein Zoo, ne?
1: Ja, dann nächstes Mal denken wir dran.
0: Da bringen wir Pferde genau. Mit, Kamele und alles Mögliche.
1: Genau, nicht vergessen, alles es gibt gut. Auch Geschichtenerzähler für die kleinen Kinder. Genau, die können sich viel Geschichte hören und das macht viel voll Spaß.
0: Na super, etwas für die ganze Familie, die sollen alle. Kommt einfach alle vorbei. Es gibt auch wunderbares Essen, tolle Bazar und also die Essensstände sind auch so toll. Also wirklich, man kann sich da im Rasen irgendwo hinlegen, im Schatten, falls das zu sonnig sein sollte. Aber ja.
1: Genau, und unsere Bazar bietet viel, viel aus. Man kann sich Schmucke kaufen, afrikanische Klamotten kann man kaufen, kann man dekorative Sachen kaufen. Es gibt jede Menge zu gucken, sich anzuschauen. Das macht richtig, richtig Spaß. Man fühlt sich wie in Afrika.
0: Ja, genau. Ich denke, mich erinnern zu können, dass es auch so irgendwelche Workshops so viel mit Trommeln gab. Und es gibt so eine Gruppe, die heißt Afrobatic. Die werden auch da auftreten dann, ja. Und ja, das ist einfach Tanz und Trommeln. Also so eine Performance-Künstler, sage ich mal, würde ich die nennen. Na, gut. Machen wir weiter. Melanie, genau. Bist du okay?
1: Ja,
0: alles gut?
1: Alles palati.
0: Super, alles klar. Dann machen wir mit dem Samstag weiter. Ja, wenn ihr das überlebt habt, da am Freitag, dann machen wir dann am Samstag weiter. Samstag, als erste Hauptgruppe, die da spielen wird, sind eine Band aus dem Rhein-Main-Gebiet, wird am Samstag auch auftreten. Es geht um Cash Mahudi. Eine Mischung aus treibende Reggae-Beats und krachende Rockgitarren. Und dann, die werden auch schon für Stimmung sorgen. Ja, aber danach ist das Highlight von Samstag um 22 Uhr. Da tritt
1: Tiken Ja Faculty. Tiken Ja Faculty, ich glaube, jeder hat.
0: Ja.
1: Jeder hat diesen Namen gehört. Er ist der größte Reggae-Künstler Afrikas und weltweit bekannt für seine Musik mit starken Botschaften. Mit seinen Songs spricht er soziale und politische Themen an und gibt Menschen eine Stimme, die oft nicht gehört werden. Wir freuen uns sehr, diesen internationalen Superstar bei uns begrüßen zu dürfen.
0: Super, ich freue mich auch. Und wir spielen jetzt von Ihnen, damit ihr wisst, um was es geht, um was wir hier darüber reden. Es geht jetzt ein Song von Ihnen, von Tiken Ja Faculty. Wir spielen jetzt Ouvrez les frontières. Das bedeutet.
1: Genau, das bedeutet, machen Sie die Grenze auf.
0: Ganz genau, so sieht's aus. Wir spielen jetzt.

0: Weiter geht's. Das afrikanische Kulturfest, ja, ist nicht nur Musik und ist einfach nur eine wunderbare Gelegenheit, die Vielfalt und die Lebensfreude des afrikanischen Kontinents mitten in unserer Stadt zu erleben. Doch zu diesem Festival gehört traditionell auch das Afrika-Forum. Melanie wird uns was darüber erzählen.
1: Genau, ein besonderer Hochpunkt des Festivals ist die Rückkehr des Afrika-Forum. Es bietet Raum für Austausch und Diskussion über aktuelle Entwicklungen auf dem afrikanischen Kontinent und in der Diaspora. Im Mittelpunkt steht unter anderem die Lage in Südsudan und die politische Situation in Westafrika und im Sahel. Ein Schwerpunkt ist die Allianz der Sahelstaaten, kurz gesagt AES. Wir fragen nach ihrer bisherigen Bilanz, ihrer Rolle bei Sicherheit und Souveränität sowie nach den Beziehungen zu ECOWAS. Expertinnen und Experten aus Wissenschaft, Medien und Zivilgesellschaft diskutieren diese Frage gemeinsam mit dem Publikum.
0: Also Leute, zögert nicht, euch da zu nähern, da wird man nicht gebissen. Jeder kann mitreden und sich da in der Diskussion einbringen, wenn er Lust hat. Oder einfach nur zuhören, um was es geht. Weil was wir hier in den Nachrichten manchmal bekommen, ist einfach nicht immer so ganz korrekt, wie wir das uns vorstellen. Ja? Also da bekommt man einen besseren Einblick. Wenn ihr euch für dieses Thema interessiert, dann seid ihr da am Forum richtig. Ich für mich habe auch so ein Thema, der mir ziemlich auf den Sack geht und mich ziemlich nervt. Ja, weil guck mal, Melanie, wenn wir auf dem Festival zusammenkommen, spielen sich an den Außengrenzen dramatische Menschenrechtskrisen ab. Ist ein oft vergessenes Thema. Ja, die Situation zum Beispiel bei den Flüchtlingenlager da in Libyen. Ja, die Bedingungen dort sind die Hölle. Es fehlt am nötigsten kaum sauberes Trinkwasser, extreme Enge, mangelnde medizinische Versorgung und systematische Gewalt. Es wird über Folter, Zwangsarbeit und alles mögliche Grausamkeiten berichtet. Ja. Und die EU hat natürlich ein Abkommen und viel Geld investiert, um die Grenzen zu verteidigen. Aber die politische Instabilität in Libyen führt dazu, dass bewaffnete Milizen diese Lager kontrollieren, was zu diesen unmenschlichen Bedingungen führt. Hauptsache, unsere Grenzen bleiben geschlossen und das Problem ausgelagert wird, und zwar fern und unsichtbar für uns. Ja, Kultur feiert das Leben. Und genau deshalb müssen wir auch für das Leben und die Würde dieser Menschen einstehen. Das afrikanische Kulturfest erinnert uns daran, dass wir hinschauen, anstatt wegsehen müssen. Und jetzt machen wir ganz einfach weiter mit Sonntag. Ja, da etwas Erfreulicheres. Es geht jetzt einfach um Musik und wir werden, wie gesagt, am Sonntag ist auch wieder ein Tag. Und gibt es auch einige sehr gute Künstler, die da auch auftreten werden. Unter anderem erstmal am Sonntag wird uns Melanie erzählen, wer da uns da auf die Bühne stehen wird.
1: Genau, am Sonntag um 17.30 Uhr tritt Malelewe und sein Band. Malelewe ist Sänger und politischer Aktivist. Seine Musik verbindet Reggae, Rap und so weiter. Und Punkt mit gesellschaftlichem Engagement und einer starken positiven Energie. Mit seinem Resilienz-Tour steht er für Widerstand, Hoffnung und Zusammenhalt. Und er ist bei uns am 16.08. um 17.30 Uhr.
0: Auf der Bühne zu erleben. Malelewe. Ah, eine bunt gemischte Mischung, was er bringt, mit viel, viel Energie. Und wir hören jetzt von Malelewe ein Lied, auf Spanisch heißt No Pasarán. Das bedeutet, sie werden nicht durchkommen. Diese ganze Faschos und alle, die uns das Leben schwer machen wollen und nicht unsere Art zu leben, wie wir es wollen und wie wir es Lust haben, unsere Lebensfreude wegnehmen wollen. Aber das lassen wir nicht zu. Sie werden nicht durchkommen. No Pasarán. Malelewe.

0: So, Leute, ihr hört schon, da ist ja verschiedene Musikstile hier dann. Ja, es ist ja Afro-Pop, Reggae, wie man hört hier ein bisschen Hip-Hop, ein bisschen Rappen, ist alles dabei. Also für das es gibt traditionelle Musik und es gibt halt für alle ein bisschen was, denke ich mal. Und auf der Bühne macht auf jeden Fall Spaß, eine Riesenbühne mit einem wirklich sehr, sehr guten Sound. Und ja, was soll ich denn sagen? Ich stelle immer wieder was auf die Bühne, dieses afrikanische Kulturverein. Wir grüßen von hier unser Freund Manga.
1: Genau, hi Manga. Liebe Grüße aus dem Studio.
0: Aus Studio von Radio X. Ja. Warum bist du nicht da? Ist ja egal. Hier, du hast ja die Melanie und die vertritt dich hier wunderbar. Die macht das super. Und ja, was werden wir denn jetzt weitergehen? Wir machen jetzt sofort weiter mit dem Sonntag. Melanie erzählt uns wieder etwas darüber.
1: Genau, Sonntag um 20.30 Uhr tritt die Orchestre Djigeni. Das Orchestre Djigeni aus dem Senegal ist ein einzigartiges Ensemble aus Musikerinnen und Sängerinnen. Die Gruppe steht für eine neue Generation engagierter Künstlerinnen und verbindet Musik mit Themen wie Wandel, Sichtbarkeit und Kulturvielfalt. Ihre Auftritte sind geprägt vom Rhythmus, Einheit und Lebensfreude.
0: Ja, das ist schon mal richtige Frauenpower hier.
1: Oh, genau. Ja,
0: nicht nur du, sondern auch alle hier. Da ist ja richtig, da wird, wenn das Tanzbein schwingen können dort. Na, ich bin zwar noch so ein guter Tänzer, aber ein paar epileptische Bewegungen kann ich schon irgendwie hinkriegen. Denke ich mal. Mal sehen, in welche Stimmung ich dann da bin. Okay, ja, diese Orchestra Djigeni, das ist in der westafrikanischen Sprache Wolof, wenn ich gut informiert bin. Wenn nicht, könnt ihr mir das sagen, bedeutet das die Frauen. Und das ist die erste reine Frauenband des Senegals. Das ist auch nicht, ja, sie spielen einen tanzbaren Mix aus verschiedenen traditionellen Reggae, Afropop. Melanie hat schon mal was darüber erzählt. Ich will ja nicht mehr so viel reden heute. Und das wird das große Abschlusskonzert am Sonntag von Orchestre Djigeni. Wir spielen den Song
1: Sarit.
0: Arit. Okay, let's go.

0: So, das waren die das Orchestre Jigeni. So, wir kommen so langsam, aber noch nicht, wir haben noch ein bisschen Zeit, wir können noch ein bisschen reden, kannst du noch ein bisschen über dich erzählen, was du so alles so treibst in deinem Kanal da bei TikTok. Ich weiß, dass du sehr engagiert bist für Menschenrechte, für afrikanische Kultur, für das alles. Und das ist klingt alles auf jeden Fall sehr interessant. Da kannst du uns, Melanie wird uns einfach jetzt etwas darüber erzählen, was du alles so erzählst mir einfach.
1: Genau, ich habe mich ein TikTok-Konto geöffnet. Ich habe Sozialarbeit studiert und ich bin Mama von 2 kleinen Kindern. Momentan arbeite ich nicht und deswegen habe ich mir in meiner Freizeit mache ich afrikanische Tanz auf mein TikTok. Das heißt Mel Meli 19. Genau, und dann manchmal mache ich auch live, wo ich mit afrikanische Migranten reden und die Jugendlichen, die Lust haben, sich auf das Meer zu schmeißen, dann mache ich ein bisschen, wie sagt man, Sensibilisation da.
0: Aufklärung
1: und Sensibilisation. Ne?
0: Weil dort wissen die ja nicht genau. Die setzen sich in ein Boot, wissen gar nicht, wo sie landen. Und am Ende, wie ich da vorhin erzählt habe, vielleicht in Libyen.
1: Genau. Ja. Und es gibt auch Jugendliche oder Männer, die schon in Spanien sind oder in Italien. Wir unterhalten uns ganz locker und die erzählen ihr Leben und dann, ja, wir sensibilisieren drauf. Genau, und dann machen wir auch einfach Unterhaltung. Manchmal braucht man Unterhaltung. Ganz besonders genau. Wenn du aus Afrika kommst, wo du große Familie hast, genau. Und dann kommst du allein hier und stehst du da allein.
0: Das
1: und
0: stimmt.
1: Genau, brauchst du Unterhaltung. Sich unterhalten ist ganz wichtig, deswegen ist auch die afrikanische Kultur fest da. Man kann sich kennenlernen, man kann Spaß haben, man kann die Seite, die negative Seite, die man nicht kenne oder man gehört hat, genau, das richtig, so wie sagt man, les préjugés.
0: Ja, les préjugés. Man sollte sie nicht verurteilen.
1: Genau.
0: Ja, einfach so. Einfach die Leute kennenlernen, mit denen reden, sie werden sehen, sie sind alle gleich. Alles wie wir. Die haben keine großen Unterschiede.
1: Genau.
0: Ja, und das mit dem Boat People, klar, Aufklärung fehlt, das ist gut, das ist eine wichtige Arbeit, die du da machst. Die Jungs oder Mädels oder Familien oder kleine Kinder, die da in diese Boote steigen, die machen das nicht aus Spaß oder einfach um Urlaub zu machen. Die Leute sind dort, wenn die Schmerzgrenze wirklich erreicht ist und wenn ihr euch das vielleicht vorstellen könnt, vielleicht auch nicht, weil wir einfach hier in einer Gesellschaft aufgewachsen sind, wo zwar vieles nicht richtig läuft, aber zumindest haben wir hier Wasser, Nahrung. Wir werden satt und wir haben Getränke und die Leute dort, die haben teilweise gar nicht, wenn die Schmerzgrenze erreicht ist, dann es ist alles egal. Hauptsache weg hier und der Versuch zu unternehmen, irgendwo ein bisschen Glück, ein bisschen Licht zu finden und vor allem, ja, einfach nur wieder Mensch sein und sich nicht so zu fühlen, wie man einfach so vor sich hinkriegt. Man versucht das einfach und jeder, egal wo, auch jeder von euch würde das tun. Das Versuch, ein besseres Leben irgendwo anders zu finden. Ja, dass die das auf diese Art und Weise machen, ist halt aus purer Verzweiflung. Ja.
1: Genau. Kommen Sie einfach vorbei auf afrikanische Kulturfest. Und genau, Kultur braucht keine Farbe, Kultur braucht keine Grenze. Kultur muss nicht teuer sein, es sollte zugänglich für jeden Mensch sein. Deswegen bietet die afrikanische Kulturfest mit so eine vielfältiges Programm und zugänglich für alle. Genau.
0: Ja, ganz genau. Das war schon mal sehr schön. Jetzt haben wir noch ein bisschen Zeit. Wir haben einfach ein bisschen zu wenig vielleicht vorbereitet, aber wir kriegen das irgendwie hin. Wir haben ja vorhin, ist mir gerade aufgefallen, wir haben ja Kashmahudi vergessen, da ein Lied von den Jungs zu spielen. Die spielen am Samstag, ne? Die Kashmahudi.
1: Genau.
0: Kashmahudi, ja.
1: Genau.
0: Die Jungs hier aus dem Rhein-Main-Gebiet. Und die habe ich vergessen vorhin zu spielen. Deswegen werden wir jetzt ein Stück von Kashmahudi, Own Reality. Let's go.

0: Ja, Kesh Mahoudi werden auch am Samstagnachmittag auch für Stimmung sorgen dort. Da bin ich mir ganz sicher. Ja, wir kommen jetzt langsam am Ende unserer Sendung. Ja, danke Melanie, dass du auch hier warst. Vielleicht möchtest du dich auch verabschieden von unseren Zuhörern und du hast jetzt die Gelegenheit.
1: Genau, ich bedanke mich, Daniel, bei dir schon mal, dass ich hier da sein durfte. Und genau, und liebe Grüße an die Zuhörerinnen und die Zuhörer.
0: Super, ja, vielen Dank. Wie gesagt, es hat riesen Spaß gemacht. Ja, ein bisschen chaotischer heute, aber das lag an meiner Zettelwirtschaft, die ich hier habe, weil es für mich, wie gesagt, dieses Programm, ich mache normalerweise auch afrikanische Musik, sehr oft habe ich schon Sendungen gemacht, aber für mich ist das erste Mal, dass wir so ein Kulturfest, nicht irgendeines, sondern ein afrikanisches Kulturfest, da wird nicht nur gefeiert und getrommelt, ja, es wird auch Haltung gezeigt, wie ihr gehört habt, Politik spielt auch eine Rolle, Musik verbinden, ist egal, aus welchem Land wir kommen, welche Hautfarbe oder welche Sprache wir sprechen. Wir teilen dieselbe Welt, denselben Rhythmus. In diesem Sinne, einen schönen Tag noch und bis demnächst bei Melomania. Ich, ja.
1: Tschüss, auf Wiederhören.
0: Ich habe da noch eine erstens Angelegenheit, da wir noch ein bisschen Zeit haben. Heute wäre meine Schwester Rory, wäre heute 51 Jahre alt geworden. Und sie weilt nicht mehr unter uns, aber sie ist immer bei mir. Und ich trage sie in meinem Herzen und ich weiß, dass sie uns zuhört. Ich weiß, dass sie diese Musik, die ich jetzt spielen werde, ihr auch sehr gut gefallen wird. Und dieses Lied passt perfekt in dieses Konzept, was wir heute irgendwie erarbeitet haben. Es geht um den König des Reggae, es geht um Bob Marley, es geht um War. Dieser Text hat Haile Gebrselassie vor den Vereinten Nationen, irgendwann in den 60er Jahren. Also überlegt mal diesen Text, heute immer noch absolut und total aktuell. Was Bob Marley aus diesem Text gemacht hat in diesem Song, ist fantastisch. Also, para ti, Rory, te quiero, besitos. Wir hören jetzt Bob Marley und wir spielen jetzt seinen Song War.

0: 14 Uhr. Die Nachrichten zunächst, die Übersicht. Die Sozialausgaben sind im vergangenen Jahr auf fast ein Drittel der Wirtschaftsleistung in Deutschland gestiegen. Das Bundesverfassungsgericht hat ein Grundsatzurteil über die Beratungszeit bei Gesetzgebungsverfahren gefällt. Die EU hat sich auf weitere Strafmaßnahmen gegen Russland verständigt. Die Meldungen im Einzelnen. Die Sozialausgaben in Deutschland sind im vergangenen Jahr weiter gestiegen. Nach Angaben der Bundesregierung wurden für Rente, Pflege und ähnliche Leistungen rund 1,43 Billionen Euro ausgegeben. Das entspricht etwa einem Drittel der Wirtschaftsleistung des Landes. Besonders stark gestiegen sind demnach die Leistungen der Arbeitslosen.
1: Und Bernhard zusammengesetzt und hören jetzt, wie das Ganze funktioniert, was es im Programm geben wird und warum das eigentlich eine gute Idee ist, ein Theaterfestival zu haben. Wir sitzen im Garten von Protagon. Das ist die Organisation, die das Ganze auf die Beine stellt. Das ist im Osten von Frankfurt. Da haben die ein kleines Gelände, wo eine Menge Material ist, Requisiten und was man halt für eine Theateraufführung braucht. Das ist ja, das ist in der Nähe der Einflugschneise. Da gibt's Eisenbahn, die rangiert im Hintergrund. Also ihr hört, wir sind direkt vor Ort, versuchen natürlich auch ein bisschen mitzukriegen, was passiert da gerade. Das Thema für die diesjährige Sommerwerft ist Blue Lab 26. Es geht um Wasser, es geht um den Fluss und am Ende natürlich auch um den Ozean. Dieses Thema findet sich an vielen Ecken und Enden wieder und wir hören uns auch an, wie das Ganze zusammengestellt ist. Also, zuerst sprechen wir mit Barbara. Sie wird uns erzählen, was es mit dem Thema Blue Lab auf sich hat.
2: Also dieses Jahr, wir haben insbesondere den Fluss als Protagonist genommen. Also das heißt, dass die gesamte Zeit zwischen 24. Juli bis zum 9. August wird jeden Tag was zum Thema Wasser geben für unsere Publikum. Es geht um Kinderprogramm, nicht nur Theater, aber auch Musik. Wir haben einen Chor zum Beispiel. Sie haben Musikstück über Ozean ausgedacht und geprobt. Und da stellen sie auch was vor. Und wir haben unterschiedliche Workshops geplant und Film natürlich und Tanz. Also von daher, wir haben ein diverses Programm entwickelt, die tatsächlich ist der Fluss, der Main als Protagonisten. Das ist unser erster Punkt. Und ich bin hier seit, also mit Protagon, Veranstaltung der Sommerwerft, seit 17 Jahren. Und für mich war immer wichtig zu sehen, okay, das ist ein toller Platz. Das ist wirklich für uns ein Privileg, da sein zu können. Und warum nicht das als Thema zu haben in unserem Jubiläumsjahr, 25 Jahre. Und von daher steht Blue Lab als Projekt, die explizit Thema Ocean Literacy, das heißt die Verbindung zwischen Menschen, Ozean und Gewässer, Flüsse, so explizit thematisiert. Das heißt, wir stellen nicht nur ein künstlerisches Programm, sondern ein Bildungsprogramm. Und dadurch haben wir PartnerInnen eingeladen. Wir haben zum Beispiel eine Kooperation mit Senckenberg Museum, mit der Ocean Species Alliance. Und da haben wir eine Ausstellung in einem Pavillon gedacht. Wir haben auch Kooperation mit einem EU-Projekt, Tidal Art. Also in Protagon mache ich insgesamt internationale Projekte. Für uns ist auch wichtig, dass wir international bleiben. Es ist auch wichtig zu sagen, internationales Theaterfestival am Fluss, dass wir tatsächlich unterschiedliche Perspektiven haben, nicht nur aus Global Nord, auch aus Global Süd sozusagen. Und da bringen sie auch eine Ausstellung. Diese Ausstellung heißt Echoes of the Deep. Und da kann man mehr so sich auseinandersetzen, was für Verbindung haben wir als Menschen, die hier die Oberflächen leben, mit der Tiefsee zum Beispiel. Und dann haben wir auch überlegen Format so wie Meet the Expert. Das heißt, wir laden WissenschaftlerInnen ein, da zu sein, mit unserem Publikum so ein Gespräch zu haben, nach dem Motto, I work for the ocean, who am I? Und dann kann man Fragen stellen. Und genau, unser Ziel jetzt ist auf jeden Fall, dass dieses Thema Umweltbewusstsein nicht nur so eine akademische oder institutionale einen Rahmen bekommen, sondern dass wir in öffentlichen Raum sowas ansprechen können. Das ist eher so mit dem Blue Lab gekommen und natürlich mit der Sommerwerft sowieso als Veranstaltung im öffentlichen Raum Frankfurt.
1: Also der Ozean, das Wasser, ganz zentrale Sache. Wie sehen denn dann die Stücke oder die Theaterstücke oder auch Musikstücke oder Bands oder Künstler, die was machen? Wie sieht denn das dann aber auch konkret aus? Weil auf der einen Seite die Sommerwerft ist am Main, also findet dort statt, das ist ihr Ort. Aber ihr nehmt also jetzt diese Verbindung des Wassers zu euren Stücken, zu eurem Theater auf. Wie funktioniert das?
2: Also wir haben unterschiedliche Format geplant zum Emissions. Also dass unser Publikum wirklich das Gefühl hat, okay, ich bin nicht nur in der Oberfläche, dass ich irgendwie tauche irgendwo ein, unter Wasserwelt sozusagen. Und natürlich, ich persönlich komme aus einem Land, aus Brasilien, aus Salvador da Bahia, und ich habe die Kost wirklich erlebt als Teil meiner Identität. Und die Idee ist wirklich, dass jeder Theaterstück oder jedes Konzert so dieses Gefühl geben kann, dass okay, ich gehöre eigentlich zum Wasser, zum Meer und nicht nur zu meiner Stadt oder zu einem urbanen Raum sozusagen. Unser Ziel ist, dass diese künstlerischen Programme irgendwie diese Sensibilisierung oder diese emotionale Verbindung stärken kann zwischen Menschen und Natur, Menschen und Wasser. Von daher, wir haben diesen Aspekt, aber haben wir auch kritische Theaterstücke zum Beispiel über die Situation für Menschen, die durch das Mediterraneensee fliegen sollen. Also die Geschichte von Flucht ist auf jeden Fall präsent. Wir haben extra einen Partner eingeladen, Sea-Watch e.V. Und da werden wir zum Beispiel für unser Theaterstück Diaspora so einen Kurzvortrag haben. Und die letzte, also innerhalb der Blue Lab-Zeit, das ist 29. Juli bis zum 2. August. Und am Sonntag haben wir auch ein anderes Theaterstück, La Mer en Moi, für einen POC-Künstler. Und da werden wir auch nochmal über dieses Thema Ozean, Flucht, Migration sprechen. Und einfach zu sagen, zu verstehen, dass Ozean, Wasser, es ist sehr persönlich, aber kann auch sehr politisch sein als Thema.
1: Die Zuschauer bei euren Stücken sitzen ja jetzt nicht nur irgendwie nur gegenüber der Bühne und gucken sich da irgendwas an, sondern die machen ja auch manchmal mit oder sind da auch irgendwie in einer anderen Position. Wie funktioniert denn das? Wie sieht denn das aus? Wie ist denn das umgesetzt? Was können wir da vielleicht erwarten? Was sind vielleicht die Überraschungen, die Zuschauer auch sehen werden?
2: Also überrascht kann ich auf jeden Fall nicht sagen, weil man muss vorbeikommen, sich anschauen. Aber ich kann einfach sagen, wir haben zum Beispiel ein Highlight in unserem Blue Labs Programm, das heißt Fish and Cat. Und das ist ein interaktives Theaterstück. Also sie wollen nicht nur, dass unsere ZuschauerInnen so da sitzen, in einem passiven Verhältnis sozusagen aufbauen, sondern dass sie irgendwie durch die ganze Festivalgelände mitmachen können. Und ja, wir haben wirklich Mühe gegeben, dass ja, unser Publikum nicht nur irgendwie sitzt rum und zuschauen, aber dass sie wirklich mitmachen können oder wenigstens ein bisschen mitlaufen können. Und das ist für uns so wichtig. Deswegen gibt es auch viele Theaterstücke mit Workshop dazu. Das heißt, dass die KünstlerInnen, die selbst spielen danach, haben die Möglichkeit gegeben, so einen Workshop, eine Gesprächsrunde mitzumachen, damit unser Publikum mehr in der Nähe kommen kann von ihrer künstlerischen Arbeit und Forschung. Und die andere Sache ist, dass wir haben versucht, jetzt mehr mit Wasser zu spielen. Mal gucken, ob wir hinkriegen, dass wir selbst so ein Hydrofon, also ein Mikrofon für Wasser, am Main stellen können. Und dann kann man wirklich hören, welches Geräusch dieser Fluss, genau. Das ist ein Experiment, mal gucken, ob das klappt. Und ja, wir haben auch von Greenpeace Frankfurt einen Wissenschaftler eingeladen, Dr. Fresh. Und da hat er einen Filter mitgebracht, das ist die Idee, sein Konzept. Und dann stellt ihr vor, du kommst in Sommerwerft, normaler Tag, und da gibt es jemanden, der einfach einen Filter hat, und er holt Wasser aus dem Main, geht durch diese Filter durch, und dann ist die Frage, traust du zu trinken? Ja, das ist auch so, ja, alle diese Level so herzustellen, das war nicht einfach, aber das war wirklich unser Ziel, dass Menschen wirklich in der Nähe vom Wasser kommen. Genau, es geht um Wasser. Und wenn man jetzt schaut, links und rechts in Frankfurt im Moment ist es richtig trocken. Ne? Also das, leider haben wir, das ist als Schicksal, wir haben jetzt den Moment genommen, wo Wasser ein sehr, sehr wichtiger Punkt ist in dieser Stadt.
1: Möglicherweise verändert sich das ja auch noch, weil wo das Wasser regnet, fließt, sich ansammelt, verwendet wird, gebraucht wird, irgendein Zweck erfüllt oder auch nicht, das ändert sich ja auch.
2: Absolut, aber die Frage ist, wer hat Privileg und wer entscheidet, wo das Wasser fließen kann. Und das ist unser Punkt mit dem Blue Lab, so ein bisschen so aufzumachen, unsere Publikum Diskussion zu nehmen. Wir haben auch, ich habe vergessen zu sagen, übrigens eine Kanutour geplant. Ja, wir haben einen Kanuverein Dream Frankfurt eingeladen und sie haben gesagt, ja, wäre auch gut, unser Publikum einzuladen für Kanutour, wo sie einfach merken kann, wie unsere Fluss leider sehr dreckig ist, ne, von Menschen, die irgendwie Sachen schmeißen, also privat, aber auch, keine Ahnung, Companies und ja, Firma, die vielleicht nicht genau aufgepasst haben oder so. Und von daher, ja, das, ich bin auch sehr gespannt auf das Programm. Ja, ja, gerne und ja, komm mal vorbei. Gibt es, wie gesagt, diese Blue Lab Pavillon. Da haben wir auch einen Infopoint extra zum Thema Wasser geplant. Wir haben Umwelteinrichtungen, Vereine, Verbände eingeladen. Da gibt es ganz viele Flyers und Infos zum Thema und natürlich viel Programm für jede Person, für Kinder, für Erwachsene, für Menschen mit Migrationshintergrund. Das ist wirklich für alle da. Das Blue Lab. Vom 29. Juli bis zum 2. August.
1: Das ist also das Thema der Sommerweb in diesem Jahr. Blue Lab 26. Wir unterhalten uns jetzt mit Julia zur Frage, wie geht das überhaupt, das Theater? Was ist da notwendig? Wie funktioniert es das ganze Jahr über Proben? Wir schauen ein bisschen hinter die Kulissen zur Vorbereitung für die Sommerwerft in diesem Jahr. Ihr habt hier demnächst eine große Aktion, die Sommerwerft. Was heißt denn das Theater? Da finden also Aufführungen statt oder wie muss ich mir das vorstellen?
3: Genau, die Sommerwerft, das sind 17 Tage, volles Programm am Frankfurter Mainufer. Eine Mischung aus Theater, Workshops, Performances, Musik. Alles frei zugänglich im öffentlichen Raum.
1: Ist das so oder wie funktioniert das? Wie macht ihr das?
3: Ja, es gibt verschiedene Programmbereiche. Also wir haben auch so klassische Outdoor-Bühnen, wo Theater drauf stattfindet, für so ein klassisches Setting in der Blackbox. Aber die großen Produktionen finden vor allem auf dem freien Platz statt. Wir arbeiten ganz viel mit internationalen Theatergruppen, Straßentheatergruppen zusammen, die das gewohnt sind, einfach auf einer Freifläche zu spielen. Und die bringen dann ihr eigenes, ihre Requisiten, ihren Aufbau mit und verwandeln da die Freifläche in ein Theater. Wir kuratieren ein Theaterprogramm, das sich mit dem Thema der Sommerwerft beschäftigt. In diesem Jahr dreht sich alles um Wasser und Ozeane. The Ocean Starts in Frankfurt ist unser Motto. Und dazu laden wir verschiedene Theaterproduktionen ein. Das ist die große Frage, wer steckt eigentlich hinter der Sommerwerft? Das wissen viele gar nicht so genau. Zum einen ist das Protagon e.V., das ist unser Kulturverein, der die Sommerwerft organisiert. Und genau, Protagon organisiert übers Jahr hinweg verschiedene Festivals. Es gibt auch die kleinere Winterwerft im Winter, die Schwester quasi der Sommerwerft. Es gibt das Internationale Frauentheaterfestival und auch ein Festival, das Unterwegsfestival, mit der wir in der Region touren. Genau, und die Sommerwerft ist das große Mutterfestival, das es jetzt seit 25 Jahren gibt. Und das 17 Tage lang am Frankfurter Mainufer stattfindet. Und Protagon ist der Player, der da dahinter steckt und die Rahmenbedingungen schafft. Genau. Und Protagon hat in Frankfurt im Osten, und hier sind wir auch gerade und machen dieses Interview, ein Kulturgelände, wo auch Veranstaltungen stattfinden. Also zum Beispiel zwei von den Festivals, die ich eben genannt habe, die finden hier statt. Und es ist auch eine Produktionsstätte und ein Ort, wo eine Künstlerresidenz, eine Dauerresidenz verortet ist. Nämlich beherbergt Protagon das Ensemble von Antagon. Antagon Theateraktion. Das ist die Theatergruppe, die hier das Jahr überlebt und arbeitet als Kollektiv, als Gemeinschaft. Und diese Leute stecken auch im Protagon drin. Das heißt, das sind dieselben Menschen. Protagon ist noch größer, da kommen noch mehr Leute dazu. Aber das geht quasi Hand in Hand, das Theaterensemble Antagon und der Verein Protagon.
1: Also das eine ist so die Organisation, die dafür sorgt, dass das alles funktioniert und dass dann am Ende auch eine Aufführung oder eine Präsentation stattfinden kann. Aber das andere ist eben so eine Theatergruppe, die wirklich jetzt ein Theaterstück dann auch präsentiert, also selber spielt,

0: Körpersprache, mit Bildern, die wir erschaffen, was unsere Produktion auch international verständlich macht. Also wir touren europaweit, weltweit mit unseren Produktionen und da die mit ganz wenig Sprache auskommen oder auch verschiedene Sprachen beinhalten. Unser Ensemble selber ist total international, aus 10 verschiedenen Ländern kommen die Leute zusammen. Genau, ist das international verständlich? Und wenn wir ein Stück entwickeln, schreiben wir keinen Text, sondern entwickeln Szenen zu einem Themenbereich.
1: Ihr entwickelt auch sozusagen die Geschichte gemeinsam. Also es gibt jetzt keinen Autor, der also jetzt ein Buch schreibt, sondern ihr überlegt euch gemeinsam, wie können wir da Schwerpunkte setzen, wie kann man das darstellen und wie können wir das am Ende spielen?
0: Genau, das ist ein kollektiver Prozess. Wir sind ein Theaterkollektiv und die Ideen kommen aus der gesamten Gruppe heraus, aus dem gemeinsamen Probenprozess. Und dann haben wir ein Artistik-Team, das sind so 4-5 Leute von uns, die sich dann zusammensetzen und gucken, okay, welches Material haben wir jetzt gemeinsam erarbeitet, welche Ideen gibt es rund um das Thema, um den Themenbereich und die dann daraus so ein bisschen einen roten Faden spinnen oder das zusammensetzen, dass es ein Ganzes ergibt.
1: Um eine Idee zu kriegen, wie viele Leute sind das denn insgesamt ungefähr?
0: Also das Ensemble besteht aus 20 Personen, genau, und das Artistik-Team aus so 4-5 Leuten.
1: Jetzt kann ich mir vorstellen, dass das manchmal nicht einfach ist, wenn man da sozusagen viele Köche hat, die also kochen, köcheln. Das ist ja unter Umständen auch ein bisschen ein kniffliger Entscheidungsprozess, dass man sagt, so möchten wir das gerne haben oder so finden wir das gut oder das ist jetzt unsere Aussage. Wie funktioniert denn das so?
0: Ja, vieles finden wir im Probenraum raus. Also wir spielen uns die Lösung. Wir reden gar nicht so viel darüber und diskutieren stundenlang, was wir aussagen wollen, sondern wir erspielen uns die Stücke. Was ich persönlich auch besonders finde, ist, dass wir sehr früh im Entwicklungsprozess auch Ausschnitte schon zeigen und das Publikum mit einbeziehen und Rückmeldung bekommen, was gesehen wird, was wirkt. Und auch selber merken wir, wenn wir Dinge das erste Mal aufführen. Zum Beispiel entwickeln wir jetzt gerade ein neues Stück zum Thema Ozean. Das ist gerade unser Jahresthema. Und da haben wir jetzt schon mal einen Work in Progress gezeigt im April. Und auch auf der Sommerwerft werden wir im Rahmen des Blue Labs eine Work in Progress-Aufführung des neuen Stücks zeigen. Das ist quasi noch nicht das fertige Stück, das soll erst nächstes Jahr entwickelt werden. Aber es sind schon mal unsere ersten Ideen, unsere ersten Szenencollagen rund um das Thema, dass wir in einem ganz frühen Stadium mit dem Publikum teilen, um Feedback zu bekommen und um auch selber zu merken, was gut funktioniert.
1: Das heißt, so ein Stück kann sich dann auch über die Zeit auch verändern und dann sind am Anfang vielleicht Elemente drin, vielleicht einzelne Szenen oder Abschnitte, die dann irgendwann aber auch rausfallen, weil sie vielleicht zu langweilig sind oder nicht wirken oder so.
0: Genau, so ein Stück wächst immer weiter. Und auch jedes Jahr, wenn wir dann das Stück wieder aufnehmen im nächsten Jahr, nehmen wir uns eine Arbeitsphase Zeit, das nochmal zu vertiefen und weiterzuentwickeln, auch zu aktualisieren, an aktuelle Themen anzupassen. Genau, das heißt, unsere Stücke sind im ständigen Prozess. Deswegen spielen wir sie auch mehrere Jahre hintereinander. Es ist nicht so, dass wir ein Stück nur eine Saison spielen, sondern Stücke für mehrere Saisons im Repertoire haben und sie immer weiterentwickeln.
1: Das heißt aber auch für die Leute, die da mitmachen, zum Beispiel jetzt auch für die Darsteller, dass es für die eigentlich nur Sinn ergibt, wenn sie da auch ein bisschen länger dabei sind, dass sie sozusagen die Entwicklung von so einem Stück und die Schwerpunkte, die dann auch in dem Stück gesetzt sind, auch selber nicht nur mitentwickelt, sondern auch mitbekommen haben. Also überhaupt wissen, was jetzt hier, in welche Richtung das geht und wo wirklich der Konsens ist, was man da sagen will. Oder wie muss ich mir das vorstellen?
0: Ja, ich habe schon das Gefühl, je länger man dabei ist, desto tiefer taucht man auch in die Stücke ein. Aber gleichzeitig bringt es auch immer frischen Wind und neue Ideen dazu, wenn jemand neu in der Gruppe einsteigt und in eine Produktion eingearbeitet wird. Also Antagon gibt es seit 36 Jahren. Unser Ensemble ist aber ganz gemischt von der Zeit, wie lange die Leute dabei sind. Also einige, Bernhard und Joscha, sind von Anfang an dabei und andere aus der Gruppe vielleicht 15 Jahre, 17 Jahre, 20 Jahre und andere seit diesem Jahr. In jedem Jahr gibt es die Möglichkeit, dass Leute dazukommen und gegen Ende des Jahres Menschen die Gruppe verlassen. Uns ist wichtig, dass die Menschen, die Teil von Antagon sind, sich committen. Wir nennen es Commitment. Unsere Sprache ist Englisch in der Gruppe, weil wir so international sind. Und Commitment ist so ein Wort, was das besonders gut ausdrückt, dass wir wirklich diese Theatergruppe in diesem Moment zu unserem Lebenswerk erklären und uns wirklich voll und ganz dem widmen aus Herzblut.
1: Jetzt frage ich mal ganz unwissend, so richtig reich werden kann man

0: Ja, im Theater auch nicht wirklich. Also grundsätzlich nicht. Und wenn ihr das hier auch kollektiv organisiert, da ist natürlich dann eine Menge Arbeit und Einsatz notwendig. Aber ist das nicht mit dem Commitment, also dem Bekennen zu dieser Aktion, teilweise nicht auch ein bisschen schwierig, weil, naja, jeder muss dann vielleicht auch gucken, dass er dann ein bisschen, was weiß ich, noch nebenbei arbeitet oder wie Schwerpunkte sind oder wie funktioniert das? Wie muss ich mir das denken?
1: Nee, das ist eine Vollzeitsache bei uns. Also tatsächlich ermöglichen wir uns, also wir sind alles selbstständige Künstler, die sich zu einem Kollektiv zusammengeschlossen haben und wir leben und arbeiten zusammen. Und das ist eine ganz besondere Form der Zusammenarbeit, die uns ermöglicht, auch wirklich davon zu existieren. Das heißt, wir brauchen keine anderen kleinen Nebenjobs zu machen und wir machen nicht jeder 10.000 andere Projekte noch nebenbei, was auch die Terminkoordination unfassbar schwierig machen würde, sondern wir investieren wirklich unsere gesamte Zeit in dieses Projekt. Genau, und teilen unsere Einkünfte, die wir damit haben, und unser Leben. Und dadurch, dass jetzt nicht jedes Individuum von uns eine Mietwohnung in Frankfurt bezahlen muss, sondern wir hier auch gemeinsam leben, haben wir geringere Ausgaben und dadurch wird es uns möglich, wirklich gemeinsam zu existieren im Kollektiv. Genau, die Residence ist quasi, die wird von Protagon an Antagon gegeben. Protagon verwaltet das ganze Gelände hier und Antagon kann hier quasi mietfrei wohnen und hält aber auch das Gelände am Laufen. Ja, genau, also wir arbeiten das ganze Jahr darüber, die Sommerwerft auf die Beine zu stellen. Und jetzt sind wir endlich an dem Moment angelangt, wo hier Leben in die Bude kommt. Wir haben jetzt gerade in den letzten 2 Tagen um die 60 internationalen HelferInnen, die sind angereist. Wir arbeiten ganz viel mit Volunteers zusammen, die das Festival möglich machen mit ihren helfenden Händen.
0: Als nächstes unterhalten wir uns mit Bernhard. Es geht um die Frage, warum macht man überhaupt Theater? Was soll das Ganze? Und hat das überhaupt noch eine gesellschaftliche Auswirkung? Hat das eine Relevanz? Was macht und was kann Theater in der heutigen Zeit? Bernhard, du bist sozusagen künstlerischer Leiter von der Antagon-Gruppe, also der Theatergruppe. Habe ich das richtig verstanden?
2: Ja gut, ich habe diese Gruppe vor 36 Jahren gegründet, natürlich zusammen mit anderen. Davon sind jetzt nicht mehr so viele übrig hier. Das ist eine Gruppe, die sehr gewachsen ist und sich auch immer wieder durch Jüngere weiterentwickelt. Ja, also Antagon ist das Theater und dann später wurde klar, dieser ganze organisatorische Rahmen, in der so ein Theater stattfinden kann wie Antagon, also Theater im öffentlichen Raum, Outdoor-Theater, was nicht das Gleiche ist. Ne? Theater im öffentlichen Raum ist wirklich dieser Anspruch, allen Menschen den Zugang zu so einem kulturellen Format zu geben. Und das ist so eigentlich die Überschrift von Protagon, International Performing Arts. Das ist wirklich die Veranstalter. Die haben auch dieses Gelände hier und gut. So ist im Grunde dieser Verein dann entstanden, der mittlerweile ja als Local Player, würde man sagen, hier in Frankfurt und der Region Antagon um Meilen überholt hat, so jetzt sage ich mal von der finanziellen Performance und von dem, was wir alles umsetzen, da gehen ganz andere Gelder durch. Ne? Ja, aber okay, das hat sich so entwickelt und dieses Thema, warum machen wir das eigentlich? Warum ist das für uns so wichtig, so ein Format eigentlich auf den Weg zu bringen. Das hat ja ganz klein angefangen mit einer Idee, einer freien Theaterinitiative, sag ich mal. Weil hier in Frankfurt im Grunde am Ende der 90er ja alles, was so internationales Straßenfestival, was ja damals das Summertime war, das wurde ja eingestampft und es gab ja nichts mehr. Also für so eine Theatergruppe wie Antagon, die jetzt nicht speziell Bühnenproduktionen machen, haben wir natürlich auch ein paar gemacht, aber eigentlich ist die Idee gewesen, mit dieser Sprache des Theaters die Menschen zu erreichen und nicht nur eine Bubble. Also die Leute, die irgendwie vielleicht mit freiem Theater oder mit konzeptionellem ästhetischen Formaten oder also so auch teilweise elitären Geschichten. Das war etwas, wo wir sagten, okay, davon gibt's eigentlich genug. Wichtig ist, wieder dahin zurückzukommen, dass das Theater, Performing Arts, dass die Sprache, mit der wir unterwegs sind, dahin kommt, wo die Menschen wieder sind und nicht wir mit aufwendigen Werbestrategien versuchen, die Leute in die Spielstätten reinzuholen. Also ich spreche jetzt immer von den Freien. Wir haben jetzt mit den städtischen Bühnen nicht so viel zu tun. Es ist einfach eine andere Welt, die städtischen Bühnen. Auch wenn wir beide Theater machen und ich da auch die ein oder andere Produktion schon gesehen habe, die mir gefallen hat. Aber es ist ein völlig anderes Konzept. Und dieser gesellschaftliche Auftrag, den finde ich, der wird mittlerweile auch durch die ganze aktuelle Entwicklung unserer Gesellschaft, aber ich meine, vor 30 Jahren war es jetzt auch noch nicht so viel anders. Es hat sich halt nur zugenommen, dieses Ausgrenzen, Abgrenzen untereinander in der Gesellschaft, irgendwie mit dem Finger aufeinander zeigen, irgendwie mit Leuten miteinander nichts mehr zu tun haben. Wir leben hier in dem gleichen Land, auf dem gleichen Stück Erde und teilweise habe ich das Gefühl, gucken uns mit dem Arsch nicht an oder gönnen uns nicht die Butter auf dem Brot. Ne? Also es ist eine schlimme Stimmung. Und das ist jetzt nicht so, ach ja, schrecklich ist passiert, sondern wir glauben auch, dass dahinter natürlich ja eine politische Strategie steht von einem System, was auch nicht unbedingt daran interessiert ist, dass die Menschen sich hier unheimlich toll verstehen. Ne? Das ist was, wo wir halt so unseren politischen Ansatz sehen und sagen, gut, da irgendwie nicht von dem zu reden, was hier alles falsch ist und was an dem System fehlt und was wir kritisieren, sondern zu zeigen, wie das völlig anders geht.
0: Wenn ich das richtig verstehe, das ist sozusagen genau die, nicht nur die Gegenidee, sondern die Gegenaktion zu einer Situation, wo vielleicht jeder sein elektronisches Kommunikationsgerät hat und da auch versunken ist. Also ich meine, fahr mal heute mit der Straßenbahn oder U-Bahn oder S-Bahn in Frankfurt, ja, da siehst du, die Leute sind alle beschäftigt, da hin und her zu schieben, wo sozusagen viele Individuen einzeln sozusagen absorbiert sind. Wir sagen jetzt die Gegenidee zu sagen, okay, wir machen was und da kommen viele Leute gemeinsam zusammen, zum Beispiel welche, die Theater spielen und welche, die sich das angucken. Und dann ist es tatsächlich so, dass eine der besonderen Qualitäten ist, hier sind viele Zuschauer, die sich was gemeinsam angucken und auch in ihrer Reaktion sich gegenseitig beeinflussen. Also wenn da was super ist, dann merken das alle und finden das noch besser.
2: Gemeinsam so etwas zu erleben und mit dieser Sprache des Theaters in Berührung zu sein, schaltet auf eine Art irgendwie diese Abgrenzung und diese Entfremdung, die unter den Menschen existiert, schaltet es ab. Das ist ein echter Effekt und es ist auch nicht etwas, was wir erfunden haben. Das Theater ist genau so. Seit dem ersten Schnaufer des Menschen, sage ich immer, sein Bedürfnis, über die Themen, also mit den Themen in Berührung zu kommen, die das Leben angehen. Also wo geht's hin, wo will ich, wo komme ich eigentlich her, was ist Krieg, was ist Geburt, was ist Erwachsenwerden, was ist Aggression, was ist Liebe. Also die großen Themen, die bei Shakespeare oder sonst wo auch immer wieder zu ganz bekannten Stücken geführt haben, die wir alle kennen, ist es einfach nur ein Zeichen, dass das Theater sich schon immer mit diesen Themen beschäftigt hat. Dass, sag ich mal, so die kolonialen Strukturen angefangen haben, das Theater auch zu nutzen und, sag ich mal, an die Höfe zu bringen und es erstmal so als eine Geschichte für diejenigen, die die Macht und das Geld haben, da sich gegenseitig zu beglücken, ist eine Entwicklung. Die andere Entwicklung gab es auch immer. Es gab schon immer das Theater an den Plätzen, wo es die Menschen getroffen haben, den Märkten oder da ist so ein bisschen das freie Theater zu Hause oder da ist es vielleicht mal geboren worden. Und was wir jetzt heute machen, in, wie du richtig gesagt hast, in so einer absoluten medienaffinen Welt, wo im Grunde das reale Treffen, das dass so die soziale Interaktion zwischen den Menschen nicht wirklich stattfindet und alle nur damit beschäftigt sind, an ihrem Image zu schrauben die ganze Zeit, wurde dahin, also so, und auch gar nicht mehr gelernt wird, das zu sehen oder zu hinterfragen, zu merken, ah, der hat sich da ja in seinem Profil so als so einen krassen Crack dargestellt. Aber was ist denn das für ein unsicherer Charakter oder was steckt da eigentlich für ein Mensch dahinter? Und dann lernst du den Menschen überhaupt erst mal kennen. Aber auch diese Fähigkeit, ja, also auf der emotionalen und auf der intuitiven Ebene zu verstehen und sich gegenseitig zu, es geht gerade irgendwie verloren. Und Theater macht genau das. Das ist ein ganz einmaliger Moment, der da passiert, wenn welche spielen und die anderen zuschauen. Das ist auch nicht nur, ich mache was und du sitzt da und konsumierst. Nee, das ist ja auch, wir nennen das Festival ja mittlerweile nicht mehr Theater für alle, sondern Theater mit allen. Es sind ja auch Formate, in denen du das Theater, das Publikum mit einbeziehen kannst. Da wird ja auch dran geforscht. All together kann ich sagen, das fehlt in unserer Gesellschaft. Und da entsteht was, das wird nie irgendwie übertragen werden, ob wireless oder durch ein Kabel oder aufgenommen auf einen Datenträger. Das passiert in diesem Moment und überträgt sich auch nur da. Ich nenne das diese Welle, die uns da verbindet. In dem Moment ist es die Herzkommunikation. Und die ist auch ganz, wir arbeiten ja nicht so viel mit Sprechtheater. Bei Theater stellen sich ja viele oft Sprechtheater vor. Nein, das Sprechtheater ist halt auch dieses intellektuelle, rationale. Die eigentliche Sprache zwischen Menschen ist die Körpersprache. Selbst wenn wir uns jetzt hier unterhalten, ist der größte Prozentzahl unseres Verständnisses läuft über die wahre Begegnung oder über das Fühlen, das Reinfühlen. Ich glaube, wir sind bis zu 70%, sagt man, und das ist zum Beispiel in einem virtuellen Gespräch gleich völlig anders. Ja. Ne? Aber auch da kriegt man Schwingungen mit. Aber letztendlich ist das Theater die Sprache, die den Menschen in den Mittelpunkt stellt. Und nicht nur in unseren Beziehungen zueinander, sondern auch in den Mittelpunkt in seiner Umwelt. Also ins Verhältnis dem Planeten, auf dem er lebt, der Geschichte und wo wir gerade sind. Und dann kommen wir zu dem Punkt natürlich, mit dem fehlenden Bewusstsein für diese Umwelt. Ne? Letztes Jahr haben wir die Sommerwerft über das Thema Bäume und Wälder gemacht. Weil das ist ja auch eine Horrornachricht nach der anderen, dass da so Bundeslandgrößen in anderen Ländern gerade abbrennen, in Kanada, glaube ich, oder wo ich das gerade gehört habe. Das brennt einfach ab. Ne? Und das hat was mit dem Klima auch zu tun, mit der Trockenheit zu tun. Dann fehlendes Wasser, dadurch sterben die Bäume natürlich auch. Und naja, Baum ist nie gesehen worden als tatsächlich derjenige, der uns wirklich in erster Linie die Basis gibt für, also nicht nie, aber nur sehr rudimentär so gesehen worden, die Basis gibt, auf der wir leben. Also wenn wir unser Stück über die Bäume zeigen, dann sage ich immer am Anfang zu Publikum, atmet einmal tief ein. So, das war jetzt der Sauerstoff von den Bäumen. Und wenn wir das zweite Mal einatmen, ist der Sauerstoff von den Meeren. Und das zu kapieren, dass ein Baum für so viele Sachen zuständig ist, ne? Also auch diese Mikroklimas, ne? Wir sitzen jetzt hier in einem Schattensituation unter Bäumen. Wenn es keine Bäume mehr gibt, dann heizt sich alles noch viel mehr auf. Und wenn Leute denken, naja, dann baue ich die Straße durch oder da baue ich jetzt eine neue Fabrik hin oder so und dann hau den Wald weg, der da steht. Bis ein Baum das leistet, was er erreicht hat, wenn er da schon 100 Jahre gewachsen ist, ist tatsächlich 80, 100 Jahre gehen da ins Land, bis diese Sauerstoff oder diese Photosynthese irgendwie stattfinden kann in einem nennbaren Rahmen. Und das, wir haben uns halt damit beschäftigt, da vor im letzten Jahr, und daraus ein Stück entstanden und auch, fand ich, ein sehr interessantes Sommerwerft, die viele Produktionen zu dem Thema aus ganz Europa dahin geholt haben und die da aufgeführt sind. Dieses Jahr haben wir gedacht, 25 Jahre Sommerwerft, das ist schon eine Marke. Also, dass wir da mal klein angefangen haben und mittlerweile an so einem Punkt angelangt sind, wie so, wir sagen so circa bis zu 120.000 Menschen, die da hinkommen, wenn die Wetterverhältnisse gut sind und alles stimmt. Das ist schon erstmal eine der größten Veranstaltungen in Frankfurt oder auch in Hessen oder auch in BRD weit, weil ja viele Festivals werden ja gerade eher eingestampft. Und wir haben mit diesem kollektiven Konzept, was ja eben gerade auch nochmal erklärt wurde, mit unseren VolontärInnen und damit, dass wir von vornherein das auch als eine kollektive Erfahrung öffnen für andere Menschen, für jüngere Menschen, zu einem Event gemacht, der sich trägt und nicht gib mir Geld und dann mache ich was. Die Sommerwerft ist nicht entstanden, weil das Kulturdezernat gekommen ist, gesagt hat, ihr könnt doch mal jetzt hier in Frankfurt so ein Festival machen. Und durch dieses Festival, also die Sommerwerft ist das erste Festival, was 2002 das erste Mal entstanden, ist wieder nach so einer Phase von 10 Jahren gar nicht mehr so viel in Frankfurt in der Richtung. Und jetzt gibt's ja mittlerweile auch andere Festivals, die das so mit aufgenommen haben und die an verschiedenen Ecken auch entstehen in der Stadt. Also ich bin der Meinung, dass diese Festivals tatsächlich darstellende Kunst und performative Kultur wieder unter die Menschen bringt. Und wenn es halt eben nicht um Fußball geht oder um halt Zuckerwatte und Karussell, sondern man sich auch Gedanken macht beim Kuratieren, also was für Themen wollen wir bearbeiten auf dem Festival und unter was für Themen bringen wir die Leute zusammen, dann wird es halt auch kein Konsumfest, ne? Also wo es die Leute zusaufen oder irgendwie also nicht in Verbindung kommen mit dem Sinn oder mit der Vision, die auch dahinter steckt. Und das ist mit der Sommerwerft uns, glaube ich, gut gelungen. Und nur dadurch, dass wir immer wieder uns mit allen MacherInnen, die da was mit zu tun haben, die es halt interessiert, die weiterhin auch motiviert sind, das im Blick jedes Jahr neue Entscheidungen. Ne? So muss man das auch sehen. Also, oh, wir haben schon wieder da und gibt's kein Geld und es wird, da war es knapp und hier war es schwierig. Machen wir es nochmal. Dann sitzen 40 Leute im Kreis und gucken sich an und sagen dann, ja, komm. Und dann gibt's irgendwann den Point of No Return. Ne? So, da kannst du auch nicht mehr zurück. Da hast du schon so viele Freunde eingeladen und so viele befreundete TechnikerInnen, die halt da... Also wir haben einen riesen technischen Staff, ne, was weiß ich, 4 Soundtechniker, genauso viel Licht- und Bühnentechniker. Also so, die wir zusammengraben, so aus unserer Community, die ja nicht nur in Frankfurt ist, sondern die sich in ganz Deutschland, weil wir touren ja, mit Antagon touren wir und kommen dadurch in Berührung. Auch vor allen Dingen mit interessanten Produktionen auf anderen Festivals, also und auch nicht nur in Europa, sondern auch in Südamerika. Und dann lernen wir da Gruppen kennen und dann wollen die uns auch kennenlernen. Also das heißt, es geht vor allen Dingen darum, hier auch nicht kommen, aufbauen, schlafen, gehen. Ne? Und wir sind sehr daran interessiert, auch dass hier diese Vernetzung stattfindet, dass wir auch inhaltlich in Berührung sind miteinander und rausfinden, welche Themen bewegen euch, wo seid ihr gerade, wie schafft ihr das unter den Bedingungen zu überleben, was für Anträge sind gerade möglich, wo kann man sich noch weiter irgendwie die Basis schaffen, um sowas hier alles zu machen. Weil die Gelder hier, die kommen jetzt nicht von der Stadt nur. Ich meine, wir haben schon das Glück, dass wir eine Stadt haben, die uns schon unterstützt. Ne? Auch immer natürlich manchmal ein bisschen zu stiefmütterlich, so würde ich sagen. Aber trotzdem, die sind dran. Ne? Die stärken uns den Rücken und die überschütten uns jetzt nicht mit Geldern so... Wenn man sich halt so andere Geschichten anguckt, die hier dann tatsächlich von oben runter dekliniert wurden, wie zum Beispiel, was weiß ich, Politik im freien Theater, Theater der Welt oder was jetzt gerade läuft, World Design Capital, ne, wo dann so 17 Millionen verbrannt werden und in irgendwelchen Taschen von irgendwelchen Designern und Artist Director und Assistenten. Ich glaube, 70% ungefähr der Gelder geht in die Organisation und die Räumlichkeiten und Struktur. Ne? 17 Millionen. Ne? Da könnte Frankfurt brennen. Ne? Wenn wir das hätten, das Geld, wenn in der freien Szene damit gearbeitet wird und halt nicht so ein Wasserkopf, so ein teurer Wasserkopf. Wir zeigen seit 25 Jahren, dass es völlig anders geht, dass wir mit einem Bruchteil solcher Gelder ein Festival an den Start kriegen, was wirklich die Menschen anspricht und auch den Menschen das Gefühl gibt, wow, jetzt passiert gerade mal was anderes in Frankfurt, was sich unterscheidet von dieser Ästhetik und der Atmosphäre, die damit zusammenhängt. Ne? Aluminiumglas und Sicherheitszaun und Beton, sondern... und alles sauber und ja, sondern eher bunt, bisschen Unordnung, bisschen frech, bisschen Risiko auch mit drin. Und das spricht die Menschen sehr an. Ne? Also auch die Bügelfalten, sag ich mal, auch die Menschen, die dann runterkommen von der Europäischen Zentralbank, die Krawatte wegstecken und dann sich das Treiben vom Weinstand aus angucken. Und wo dann, ach, dann sehe ich halt so Leute, die ich in Frankfurt auch noch nie gesehen habe, wirklich, also so die aus dem, so von oben bis unten tätowiert und gepierst, die da durchlaufen und offensichtlich so das beste Outfit rausgeholt haben dafür und es einfach auch genießen, die Blicke und so Boheme, ne? Es ist so ein bisschen Boheme, ist so ein bisschen Kiez, ist so ein bisschen, ach, du triffst auch Freunde und Nachbarn und Familie, gibt eine Ecke, wo auch die Familien sich wohlfühlen und Programme, wo Menschen angesprochen werden, die aus anderen Kulturen hierher kommen, ein Programm indischer Tanz zum Beispiel, hier unsere indische Community, Brasilien, da hat uns sogar das brasilianische Konsulat letztes Jahr ziemlich gut unterstützt, die Gruppe aus Brasilien wird dieses Jahr auch kommen. Also so, wir sprechen damit auch unterschiedliche Communities an, die es hier in Frankfurt gibt, die dann auch kommen. Ja, die Oma sitzt neben dem Punker und die Kopftuchfrau sitzt auch da mit allen anderen zusammen. Und man hätte so das Gefühl, ach, warum geht's eigentlich nicht immer so? Es könnte doch auch so im Zusammenleben, man versteht dann nicht diese sehr hasserfüllten Diskussionen, die zum Teil auch geführt werden, in der Abgrenzung zu der Andersartigkeit von Menschen, die hier irgendwann mal in Deutschland gekommen sind. Ich meine, die Geschichte kennen wir ja. Und das sind aber Menschen, die hier mit uns zusammen leben. Ich finde es eine große Bereicherung. Und es geht einfach nur darum, das mal zu entdecken, was da für Möglichkeiten eigentlich liegen in der Diversität, in dieser Unterschiedlichkeit. Und Kultur ist das beste Sprachrohr. Du sitzt da und fühlst mit deinem Nebenmann, Nebenfrau irgendwie was. Ja, wirst halt berührt von diesen Themen, die ich angesprochen habe, von dem Leben. Und auf einmal fühlst du dich als Mensch und nicht als Position. Ne, nicht als, ich bin unzufrieden, ich finde es ja alles scheiße, wie es läuft. Ne? Wer ist dran schuld? Ne? Das ist so ein deutsches Phänomen für mich. Die Juden sind dran schuld, die Ausländer sind dran schuld. Es muss immer einer dran schuld sein, dass es mir nicht gut geht. Ne? Aber was kannst du selbst da dran machen? Ah, du kannst zum Beispiel ein Festival auf den Weg bringen, wo Menschen zusammenkommen. Ne? Das ist dann so eine proaktive Geschichte, wo du nach vorne gehst und sagst, oh ja gut, dann machen wir es einfach mal an den Punkten, die uns nicht so gefallen. Also so die leergefegten Plätze und alles nur Konsum und überall nur Geschäfte und so. Man könnte die Stadt auch anders beleben und das wäre auch so Zukunftsmusik für die Sommerwerft. Ne?
0: Also die Frage der Relevanz, das hast du ja eben schon ein paar Mal angerissen, also dass da was passiert, was aktuell auch die Menschen beschäftigt. Und wie ich das verstehe, entwickelt ihr ja auch die Stücke gemeinsam, testet die auch, das heißt, dass sich so ein komplettes Stück mit einzelnen Szenen vielleicht auch verändert, weil manche Sachen kommen gut an, manche kommen nicht so gut an.
2: Und so Theaterstücke sind erst im zweiten Jahr. Irgendwie, wenn wir die einmal angefangen haben zu spielen und sie dann in der Wiederaufnahme im nächsten Jahr so von den Reaktionen und von dem, wo wir selbst, das, manchmal musst du gar nicht fragen, aber wir werden auch viel reflektiert, aber dann weißt du schon hinterher, das ist irgendwie, das hat es nicht rübergebracht und das war zu langatmig und hat dem Stück nicht gut getan. Und dann bearbeitest du die Sachen, dann kommen die guten, dann wird es geschliffen und dann kommt was Gutes bei raus. Bei dem Bäumestück muss ich sagen, das war eine Punktlandung. Das war wirklich im ersten Jahr das Stück. Auch da kann man natürlich und mit jedem Mensch, der dann im nächsten Jahr hier in die Gruppe neu einsteigt und es gehen auch immer wieder Leute, verändert sich auch das Stück. Mit jedem Menschen, der auf der Bühne steht, kommt eine neue Farbe rein und geht leider auch eine Farbe, mit denen die halt gehen. Also das Ganze ist eine ganz lebendige Angelegenheit.
0: Besteht da aber nicht möglicherweise auch eine Gefahr, dass wenn ihr die Stücke auch auf eine Wirkung hin optimiert, dass das dann auch in manche Richtung gehen kann, die man vielleicht gar nicht so richtig gerne haben möchte? Also wenn wir zum Beispiel sehen, gerade in elektronischen Medien, wo unter Umständen die spektakulären Videos oder die noch krasseren Aktionen mehr Klicks versprechen und dann auch mehr Leute denken, sowas machen zu müssen, bloß um noch mehr Aufmerksamkeit zu generieren. Das ist ja dann auch eine Mechanik, die unter Umständen...
2: Natürlich ist das die Falle, dass das Spektakulum hochgedreht wird und dass man sich halt... es geht halt nicht darum, irgendwie, dass wir geliebt werden vom Publikum. Wir sehen schon und wollen das auch, dass es konfrontativ bleibt. Bei dem Trees-Stück zum Beispiel haben wir uns sehr stark mit dieser emotionalen Verbindung zu Bäumen und ich sage mal ein Stück der Bäume über den Menschen so beschäftigt. Und was jetzt tatsächlich neu hinzugekommen ist, ist der Aktivismusbereich. Wir haben ganz viele Bilder aus den Waldbesetzungen im Danny und Bunny und über die verschiedenen Orte, wo es Besetzungen halt gab, da gibt es Originalaufnahmen und haben in dem Stück zeigen diese Aufnahmen in Projektion und haben auch tatsächlich fast eine Szene nachgespielt, die Festnahme einer Aktivistin, die dann vor dem Publikum schreit, irgendwie, wir kämpfen doch nicht für uns, wir kämpfen doch für alle. Also so, wo das auch rüberkommt, was hier aktuell gerade passiert. Dass junge Menschen, die sich Gedanken darüber machen, wie soll ich in 40 Jahren das alles überleben? Wo soll ich in 40 Jahren oder in 20 Jahren sein? Die Herrschaften, die halt hier die Power haben, die wahrscheinlich eher so im Abspann ihres Lebens sich bewegen, die Frage stellen, macht ihr was, dass es anders wird? Ne? Und es ist klar, wir wissen, dass sich die Lobbys und die wirtschaftlichen Konzepte immer eher durchsetzen als die Notwendigkeiten und Bedürfnisse der Menschen in Bezug auf Umwelt und auf das Zusammenleben. Ne?
0: Ja, dann sind wir gespannt, was in den nächsten Wochen, die 2,5 Wochen seid ihr ja in Aktion, was da alles zu sehen sein wird.
2: Ja, also ich bin auch sehr gespannt, wie das Publikum damit umgeht, vor allen Dingen mit dem Highlight dieses Jahres, nämlich dem Blue Lab, diese ganze, sag ich mal, wissenschaftliche und aktivistische und umweltbewusste Geschichte, die wir dem Festival so mit dem Ziel, ein Festival in der Verantwortung von Nachhaltigkeit und Umweltbewusstsein oder Umweltverantwortung quasi. Und es fängt halt nicht irgendwo an, für die Ozeane zu kämpfen, wenn du da Urlaub machst am Strand. Und es fängt auch in Frankfurt an, weil, und dieses Festival liegt am Fluss seit 25 Jahren. Und ja, 80% des Mülls in den Ozeanen kommen durch die Flüsse. Da dachten wir, dann fangen wir doch mal in Frankfurt an.
0: Also, die Sommerwerft in diesem Jahr, 24. Juli bis 9. August. Wir unterhalten uns nochmal mit Barbara und schauen uns das Programm näher an. Was gibt es für Highlights? Was findet statt? Wie ist das mit der Musik? Wie ist das mit Aufführungen? Also, Sommerwerft an der Weselerwerft.
3: Also wir haben auf jeden Fall auf dem Festivalgelände viel vor. Normalerweise fangen wir schon am Wochenende, jetzt Freitag, Samstag, Sonntag ab 15 Uhr. Und dann gibt es schon auf jeden Fall Gastro. Also wir haben unsere Essenstände da bereit für alle, die da sein können und können einfach genießen, was wir vorbereitet haben. Das ist alles von uns selbst hier im Verein produziert. Das heißt, wir arbeiten nicht mit den Dritten oder mit anderen Firmen. Wir machen selber Salat. Es gibt auch auf Porto Brasil brasilianische Essen. Gibt es auch Burgers aus Mexiko. Also von daher auch internationale Gerichte sind zu erwarten. Und dann am Freitag schon nachmittags gibt es Kinderprogramm, immer ab 16 Uhr. Kinderprogramme heißt auch Kindertheaterstück, aber auch Kinderworkshops und eine Kinderbereich, so eine Art und Weise von Playground, die wir vorbereitet haben für die ganze Familie. Und natürlich gegenüber Abend haben wir eher so mehr Workshops ab normalerweise 18 Uhr bis 20 Uhr. Und dann kann man tanzen, Theater machen, Theater spielen. Gibt es auch Graffiti-Workshops, gibt was zu basteln zusammen. Die Workshops sind normalerweise offen für alle Menschen. Vorher gibt es wichtig, ein paar Infos zu checken, ob die Workshop Anmeldung brauchen. Und dann muss die Zuschauer wirklich nochmal durch die Workshop-Programme gehen und schauen, okay, wie viel Kapazität hat dieser Workshop? Kann ich einfach einsteigen oder nicht? Oder muss ich mich vorher melden? Und natürlich ab 21 Uhr haben wir normalerweise Theaterbühne an. Das heißt Musik, aber auch Theater und Performance. Wir haben die Night of Dance immer montags auf der Theaterbühne und haben wir auch Theaterplatz. Das ist eher so ein Festivalgelände, ein Ort, wo wir Theater, große Outdoor-Shows veranstalten wollen. Und natürlich spielt wie jedes Jahr Antagon-Theateraktion mit 3 Stück. Wir haben geplant Ashes, Diaspora und Trees. Und wir haben auch unterschiedliche internationale Gäste eingeladen. Es gibt Theaterstück aus Italien, aus Frankreich, aus Spanien, und wir haben auch außerdem wie immer die Beduinenzelt immer an, ab 17 Uhr gibt es Musikprogramm, Singer-Songwriter, und am Dienstag haben wir Poet Slam auf Theaterbühne. Von daher gibt es jede Menge, jeden Tag fast ab 17 Uhr Programm, kostenlos, das heißt gegen Spende, man kann einfach vorbeikommen und was geben für die Veranstalter, also für Protagon, und ja, außerdem kann man auch dazu was essen und trinken.
0: Du sagtest eben Poetry Slam, das heißt, da kann man dann auch selber mitmachen und sich auf die Bühne stellen und Sachen präsentieren?
3: Ich denke leider nicht, weil es gab nach vorne einen Open Call und da haben sie schon organisiert, wer das mitmachen kann. Das ist ja, wir arbeiten normalerweise mit der Kuration, mit Open Calls, und das ist auch für Sonntag. Ich habe vergessen zu sagen, Sonntag haben wir unsere Flow Market. Und da haben wir auch einen Open Call gemacht, weil das ist, ich stell dir vor, ich habe selbst für Night of Dance über 50 Bewerbungen. Das ist nicht einfach, ne? Von daher zu organisieren, alles zu planen, muss man vorher ja die Informationen bekommen. Und ja, gibt's Programme, die tatsächlich so seit 2-3 Monaten in der Organisationskette steht. Aber wir haben normalerweise einen Kulturfreiraum am Sonntag, der letzte Festivaltag, 9. August, so ein Open Stage, in dem unser Publikum einfach kommen kann und das Mic in die Hand zu nehmen und was dazu zu sagen zum Thema Wasser oder Thema Ozean zum Beispiel. Ja, das ist, was wir jetzt so, ja, zum Thema, was kann ich spontan machen.
0: Ihr habt ein Programm, da gibt es auch eine Webseite, wo man das nochmal genau nachlesen kann.
3: Genau, sommerwerft.de. Und natürlich auf unserer Social Media steht ganz viel Infos dazu. Programmänderungen manchmal kommen, manchmal nicht. Also wegen Uhrzeit oder falls es regnet. So in die letzten 25 Jahren, wir haben wirklich sehr, sehr wenige Veranstaltungen abgesagt. Aber auf unserer Infopoint steht immer die letzte Update, die wir kommunizieren müssen. Aber normalerweise, wie gesagt, vom Freitag bis Sonntag immer ab 15 Uhr, vom Montag bis Donnerstag immer ab 17 Uhr. Weselewerft Frankfurt, ja, komm mal vorbei.
0: Das wird die Sommerwerft in diesem Jahr. Vom 24. Juli bis 9. August an der Weselwerft, das ist auf der nördlichen Mainseite in der Nähe der Europäischen Zentralbank. Wir haben auf unserer Webseite politopiamagazin.de auch nochmal Links versammelt. Da könnt ihr nochmal genauer nachgucken. Da kommt ihr auf die Webseite von der Sommerwerft. Da könnt ihr das Programm finden und könnt euch zu dem Thema nochmal ein bisschen schlau machen. Auf unserer Webseite findet ihr auch alle anderen Sendungen, die wir bisher gesendet haben. Wir freuen uns, dass ihr dabei wart. Wir freuen uns, dass ihr zugehört habt. Wir hören uns jeden Mittwoch, 16 Uhr, bei Radio X. Bis nächste Woche.

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0: sehen, was auf uns zukommt. 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

Tja, und bevor es seltsam wird, was kann denn die Nachricht der Woche sein? Er ist weg. Jens Spahn ist weg, zumindest mal für den Augenblick und zumindest mal als Fraktionsvorsitzender. Als Parlamentarier und CDU-Politiker bleibt er uns ja weiterhin erhalten. Spannend ist aber, was am Ende des Tages den Ausschlag gab. Nicht die Maskendeals, nicht das Gefühl von Bestechlichkeit dabei. Oder zumindest das Gefühl, dass gewisse Leute aus seinem Umfeld Vorteile daraus gezogen haben, für Milliarden Euro Masken zu verkaufen. Nicht die privaten Dinner in der Corona-Zeit, wo der Eintritt 9.999 Euro kostete, also genau einen Euro unter dem Betrag, wo man es hätte anzeigen müssen, dass man sich hat bezahlen lassen. Keine obskuren Deals, was seine Villa angeht. Am Ende des Tages war es das zutiefst menschliche Bedürfnis, ein Kind in den Armen zu halten. Und dazu etwas zu verwenden, was man vorher in der Öffentlichkeit mit aller Kraft bekämpft hat. Denn wir erinnern uns, Jens Spahn war in der gesamten politischen Auseinandersetzung, als es um die Erlaubnis von Leihmutterschaft in Deutschland ging. Und im Gegensatz zu seinem Fall um Leihmutterschaft, wo es nicht zwingend um großes Geld ging, sondern einfach darum, dass eine befreundete Mutter sich bereit erklärt, für ein befreundetes Paar ein Kind auszutragen. Da war er ja immer streng dagegen und das war mit den eigenen Prinzipien nicht zu vereinbaren. Gut, für das eigene Kind gab es keinen anderen Weg. Streng genommen, wenn ich es richtig verstanden habe, ist es ja das Kind seines Partners. Aber das ist dann halt für über 200.000 Dollar in den USA von einer Leihmutter ausgetragen worden. Man kann das ja ganz speziell, wenn es um Leihmutterschaft geht, vom Termin her sehr schön abgleichen. Und so nimmt es mich Wunder, ob man im Hause Spahn vielleicht gedacht hat, so eine euphorische WM und so ein paar richtig unangenehme Gesetzesvorhaben kurz vor der Sommerpause. Da guckt dann doch keiner so genau hin, wenn wir unser privates Glück feiern, oder? Hingeguckt wurde doch, es wurde auch ganz schnell aus der Ecke geholt, was man im Hause Spahn noch vor kurzer Zeit über Leihmütter in Deutschland gesagt hat. Und dann hat wohl ein gewisser Herr Merz das getan, was er ansonsten nie tut. Ein Machtwort gesprochen. Und so ist dann Herr Spahn am Wochenende von seinem Amt als Fraktionsvorsitzender zurückgetreten. Wie gesagt, nicht von seinem Bundestagsmandat, aber gut, das Kind muss ja auch irgendwie versorgt werden. Mich beschleicht bei der ganzen Angelegenheit neben einem grundsätzlichen guten Gefühl, aber auch eine gewisse Angst. Nämlich, dass man die Zeit, die man so im Allgemeinen als Elternzeit betrachtet, ja auch sehr gut verwenden kann, um den Herrn Spahn mal für einige Monate und Jahre aus der Schusslinie zu nehmen. Damit er dann frisch gebacken und quasi alle Vergehen des, dem Vergessen anheimgefallen in neuer Konstellation wieder auftauchen kann. Über die neue Konstellation möchte ich jetzt wirklich nicht mit euch spekulieren. Aber gefühlt ist da kein März mehr in Sicht.

Und wo wir gerade bei den unangenehmen Reformprojekten von kurz vor der Sommerpause waren. Gerade sickert durch, dass der Punkt, den ich so fast am schlimmsten finde, mittlerweile noch ein Update erfahren hat. Wie nämlich Netzpolitik.org und Frag den Staat zusammen mit der ARD mitteilen, scheinen die Einschnitte ins Informationsfreiheitsgesetz noch schärfer zu sein, als wir uns das bisher haben erklären lassen.

Denn mittlerweile sieht es so aus, jedenfalls sagen das Informationen, die im direkten Weg dem MDR vorliegen, dass Alexander Dobrindt unter ihm das Bundesinnenministerium auch die Rechte von Abgeordneten und Journalistinnen einschränken wollen. Diese sollen nämlich auch, als wenn sie als natürliche Personen gelten, nicht mehr nach dem Informationsfreiheitsgesetz nachfragen dürfen, sondern nur noch im Rahmen des Presserechts oder als Abgeordnete unter ihrem parlamentarischen Auskunftsrecht. Teilweise ist aber das Informationsfreiheitsgesetz eine deutlich schärfere Waffe. Als die kleine Anfrage, weil bestimmte Dinge herausgefunden werden müssen. Und des Weiteren zielt das Bundesministerium des Inneren auf eine Identifikationspflicht ab. Eine Identifikationspflicht für Menschen, die Anfragen nach dem Informationsfreiheitsgesetz stellen wollen. Mit dem Ziel, dass Frageportale wie Frag den Staat nicht mehr als Strohmann eingesetzt werden können. Und das alles offiziell deswegen, weil natürlich jetzt plötzlich und unerwartet KI-generierte Anträge in großer Menge hergestellt werden könnten. Möglicherweise von feindlichen ausländischen Staaten. Und da können wir uns nur durch eine Identifikationspflicht retten. Allein Frag den Staat, das muss man sich auf der Zunge zergehen lassen, hat in den letzten 15 Jahren, seit 2011 gibt es die Plattform, 130.000 Menschen geholfen, über das Informationsfreiheitsgesetz Zugang zu amtlichen Informationen zu erhalten. Arne Semsrott, das ist der Chefredakteur von Frag den Staat, hält das für eine Methode, um Frag den Staat auszuschalten. Er sagt übrigens selber auf Blue Sky, dass er von mehreren verschiedenen Seiten zu Fragerunden im öffentlich-rechtlichen Fernsehen eingeladen worden sei, um über die Änderungen am Informationsfreiheitsgesetz zu diskutieren. Allerdings sind diese Veranstaltungen nicht zustande gekommen, nach seiner Aussage auf Blue Sky, weil sich kein Regierungsvertreter von CDU oder CSU dazusetzen wollte, um Frage und Antwort zu stehen. Aber nicht mehr Frage und Antwort stehen zu wollen, das trifft ja irgendwie auch den Kern des ganzen Gesetzesvorhabens. Frei nach dem Motto, wenn man nicht mehr die Skandale aufdecken kann von außen, dann haben sie ja eigentlich niemals stattgefunden. Jedenfalls in der Öffentlichkeit, dann hätten wir niemals erfahren, wie viel Geld das mit den Masken wirklich gekostet hat und wie die Ausschreibungsmodalitäten waren. Und ja,

Wenn es ein anderes Gebiet gibt, über das die Bundesregierung gerne schweigt, dann sind es die Folgen der Erderwärmung. Aber was die Ernten angeht, wird man wohl dieses Jahr nicht daran vorbeisehen können. Das jedenfalls sagt die Frankfurter Rundschau. Aus den Daten einer Analyse der Nichtregierungsorganisation Energy and Climate Intelligence Unit, nämlich geht hervor, dass der trockene Juni uns in diesem Sommer erhebliche Ernteausfälle bescheren wird. Besonders betroffen in diesem Sommer die Getreidebauern. Da rechnet man durch die enorme Hitze und das wenige Wasser im Bereich von Weizen, Mais und Gerste mit einem Ernteausfall in der Größenordnung von 10 Millionen Tonnen hier in Westeuropa. Umgerechnet in Euro wären das 2 Milliarden. Oder um es anders umzurechnen, der Ernteverlust ist laut dieser Analyse in der Größenordnung der erwarteten Ernten von Österreich, Irland und den Niederlanden zusammen. Ehrlich gesagt, in Prozent hätte ich es lieber gehabt. Und natürlich wird diese Entwicklung viele Landwirte hart treffen. Allerdings würde ich mal eine vorsichtige Voraussage wagen. Das ist ein sehr schöner Aufhänger dafür, dass uns die Preise auch alle zusammentreffen werden. Denn wie wir wissen, so ein kleines Alarmsignal von Ernteausfällen kann ganz schnell dazu führen, dass im Supermarkt die Nudeln nicht mehr 69 Cent kosten, im billigen Fall wie jetzt. Sondern wir erinnern uns an die Zeit kurz nach dem Angriff von Russland auf die Ukraine, wo plötzlich die Hausmarken des Supermarkts teurer waren als die offiziellen großen Namen und man einfach mal die Preise ungefähr verdoppelt hatte. Ja, jede Krise hat ihren Gewinnler. Und ich fürchte, die Gewinner sind in diesem Fall auch wieder die Händler. Die Landwirte sind es nicht. Wir sind es nicht. Aber jetzt sehen wir den Klimawandel auch auf den Feldern. Ernteausfall in der Größenordnung von 2 Milliarden Euro. Allein in Mitteleuropa nach Analyse der ECIU lässt nichts Gutes erwarten für den Herbst, den Winter und unsere Nudel- und Brotpreise.

Ein Mittel gegen den Klimawandel hier in Mitteleuropa ist ja anerkannterweise der Umstieg von fossil angetriebenen Fahrzeugen auf elektrische Fahrzeuge. Denn deshalb wird in vielen Ländern der Übergang dem Kunden schmackhaft gemacht durch Prämien. Aber es gibt auch ein europäisches Land, das jetzt den umgekehrten Weg geht. Denn die britische Regierung, die hat beschlossen, dass im Vereinigten Königreich ab dem 1. April 2028 eine neue Regel gilt für Fahrer von Elektrofahrzeugen. Während sich die Fahrer von fossil betriebenen Fahrzeugen ja über die Mineralölsteuer schon die ganze Zeit an dem Erhalt der Straßen beteiligen, wie man das so schön sagt, in steuererhebenden Kreisen, war das ja bisher für E-Autofahrer nicht so. In den meisten europäischen Ländern ist das auch immer noch Absicht. Schließlich soll es einen Anreiz geben, aufs E-Auto umzusteigen. Der fällt jetzt in Großbritannien ab nächstem Jahr zumindest ein bisschen weg. Denn je nachdem, wie viel elektrisches Fahren man dem Fahrzeug zutraut, werden ab 1. April 2028 dort Gebühren für die Straße fällig. Bei Hybridautos sagt die Gesetzgebung, naja, da wird es ungefähr die Hälfte sein, die mit Benzin, die Hälfte, die mit Strom läuft, also 1,5 Pennies pro Kilometer. Bei Elektroautos sind es 3 Pence pro Meile, Entschuldigung, nicht pro Kilometer, pro Meile. Und das ist nur der Anfang. Im April 2028 geht es mit diesem Preis los. Der soll sich allerdings immer im Maße der Inflation erhöhen. Weitere Erhöhungen allerdings sind auch nicht ausgeschlossen. Spannend ist auch, wie man in Großbritannien diese Elektroauto-Maut erheben möchte. In England geht es ja jedes Jahr zum dortigen TÜV. Dabei wird der Kilometerstand festgestellt und der Fahrer soll dann gefragt werden, was er denn schätzt, was er im nächsten Jahr an Kilometern fährt. Für diese Kilometer bezahlt er dann und beim nächsten TÜV wird wieder abgerechnet. Während also die meisten europäischen Länder noch den Weg gehen zu sagen, okay, wir lassen das mal bei den Elektroautos eine Verbrauchssteuer auf den Strom draufzupacken, verlässt man diesen Pfad jetzt in Großbritannien und macht das E-Autofahren teurer. 3 Pence pro Meile, also 3 Pfund pro 100 Meilen. Das ist dann immer noch ein bisschen niedriger als der Betrag, den man ansonsten an Steuer für den Sprit zu zahlen hätte. Aber ein klares Zeichen, dass zumindest in Großbritannien die Zeiten vorbei sind, wo die E-Autofahrer steuerlich geschont werden. Ab dem 1. April 2028 ist es damit in Großbritannien zu Ende. Wahrscheinlich vertraut man darauf, dass bis dahin die meisten Leute eh ans E-Auto glauben und eins haben wollen. Recht einfach bei den aktuellen Spritpreisen.

Kommen wir zurück zu seltsamen Gewinnen, die man nicht so direkt erklären kann. Es sei denn, man schaut ein bisschen genauer hin. Wie wir wissen, kann man ja mittlerweile online auf fast alles wetten, was auf der Welt irgendwo passiert. Die Betreiber von Plattformen wie Kalshi und Polymarket, die sagen, naja, indem die Leute mit Geld darauf wetten, wie bestimmte Dinge ausgehen, kriegen wir bessere Vorhersagen über die Zukunft, als wenn wir Experten fragen, weil wenn das Schwarmwissen da ist und Geld hinten dran hängt, dann werden die Leute ausschließlich auf die richtigen Sachen wetten, auf die, die sie wirklich glauben. Sieht im Augenblick allerdings etwas anders aus. Auf der einen Seite haben wir auf der Fußballerseite das Problem, dass man mittlerweile auf viel zu viele Kleinigkeiten wetten kann, die ein Spieler, der dafür Geld gesehen hat, auch mal erzeugen kann, ohne dass es groß auffällt und ohne dass ein ganzes Spiel verschoben werden muss. Zum Beispiel eine gelbe Karte vor der 45. Minute. Aber manchmal braucht man auch einfach nur ein bisschen Insiderwissen, um richtiges Geld zu verdienen. Nehmen wir zum Beispiel den jungen Mann, der technischer Berater für Donald Trump ist. Technischer Berater ist ein schönes Wort für denjenigen, der seinen Teleprompter pflegt. Derjenige, der jedenfalls den Teleprompter pflegt und vor allem die Texte pflegt, die dabei reingelesen werden, der hat natürlich ein gewisses Wissen über das, was in den nächsten Reden des Donald Trump passiert. Und natürlich kann man auf so eine Plattform wie Kalshi gehen und dann sagen, okay, ich wette drauf, dass der Präsident in seiner nächsten Rede das und das tun wird. Gabriel Perez, so heißt der Techniker, der den Teleprompter bedient hat, hat das offensichtlich recht ausgiebig getan und somit insgesamt $100.000 auf dieser Online-Wettplattform gewonnen.

In diesem Fall übrigens war es der Wettanbieter selber, der die Commodity Futures Trading Commission darauf hingewiesen hat, dass es hier seltsame Aktivitäten gibt auf dem Markt, wo es darum geht, was denn möglicherweise in irgendeiner Rede angesprochen wird. Zum Beispiel, ob bestimmte Worte, Phrasen oder Themen besprochen werden. Daraufhin wurde das Ganze ein bisschen genauer untersucht und man konnte es zurückverfolgen auf den, der die Reden in den Teleprompter hackt. Der darf sich jetzt vor Gericht verantworten. Aber ich meine, 100.000 durch reguläre Wetten verdienen ist ja erstmal eine schöne Sache, wenn man nicht auffällt und genügend kriminelle Energie in sich hat.

Aber das ist eher so der lustige Anteil von diesen Online-Wettmärkten. Denn man kann da natürlich auch auf alles mögliche andere wetten. Zum Beispiel auf Naturkatastrophen und ihre Auswirkungen. Und ja, die Wette auf Waldbrände ist auch eine Möglichkeit bei Polymarket. Wie gesagt, die Anbieter selber, die sehen es als Vorhersageinstrument mit besseren Daten als Experten. Allerdings gerade bei Dingen wie Waldbränden, da kann es ja auch sehr schnell geschehen, dass derjenige, der wettet, auch derjenige ist, der in der realen Welt Einfluss nimmt. Und ja, es ist noch immer so, dass eigentlich keine Waldbrände dadurch verursacht werden, dass irgendwo Flaschen liegen bleiben. Nein, wenn, dann ist es entweder Unachtsamkeit mit Zigaretten, ja, das reicht. Oder die Unachtsamkeit ist gar keine Unachtsamkeit, sprich der Großteil der Waldbrände, der hat seinen Ursprung doch in menschlichem Eingreifen. Und natürlich ist das eine große Versuchung am Ende des Tages. Wenn man darauf wetten kann, dass in einer gewissen Region zu einer gewissen Zeit ein Waldbrand ausbricht, und man es dann in der eigenen oder in der Hand eines Ausführungsgehilfen hat, dieses Ereignis tatsächlich eintreffen zu lassen. Und nachdem wir gelernt haben, dass es diverse Varianten von Insiderhandel von Beteiligten an den Militäroperationen oder wie eben gesehen vom Teleprompter-Bediener des US-Präsidenten gab, weiß man, dass Leute mit genügend vieler krimineller Energie dann natürlich auch Wetten auf Katastrophen abschließen werden. Mit der Option, diese Katastrophen recht unauffällig einzuleiten.

Das mit Naturkatastrophen, auf die man wetten kann, auf den Online-Wettplattformen, das ist die eine eklige Sache. Aber es gibt noch eine andere und die ist dann doch tatsächlich mal wieder direkt mit dem US-amerikanischen Präsidenten verbunden. Denn wie Insider seiner Webplattform Truth Social behaupten, plant der Präsident, dass es so etwas Ähnliches wie einen Vorabverkauf von Informationen geben soll. Sprich, man kann gegen ein gewisses Salär dafür sorgen, dass man die Schreiben des Präsidenten auf Truth Social ein bisschen früher kriegt als alle anderen. Der Plattformbetreiber Trump Media und Technology Group, der prüfe wohl ein solches Angebot für Börsenhändler und Investoren. Der Einstiegspreis allerdings ist nicht ganz günstiger. Da muss man schon wissen, dass man mit den Daten, die man vom Präsidenten kriegt, richtig, richtig viel Geld verdienen kann. Denn wenn man die Posts von Donald Trump auf Truth Social ein bisschen früher haben will als die anderen kleinen Kinder, dann kostet das schmale $100,000 pro Monat. Dafür hat man aber die oft börsenrelevanten Posts des Präsidenten ein bisschen früher als die anderen. Es gibt allerdings auch eine Methode, das Ganze zu verringern. Und nein, wir reden nicht von Wahlkampfhilfe. Aber so sagen die Insider von Trump Media and Technology, es soll einen 3-Jahres-Vertrag geben. Wer also 3 Jahre im Voraus sagt, ich will immer die Nachrichten des Präsidenten etwas früher bekommen als alle anderen, der zahlt als Firma dann nur noch $60,000 im Monat. Und ich meine, offensichtlicher kann man es nicht zeigen, dass die Informationen, die der Präsident auf Truth Social rausgibt, börsenrelevant sind. Und dass es Insider gibt, die diese Nachrichten ein bisschen früher kriegen. Bisher war es wohl auf einen engen Kreis beschränkt. Jetzt aber soll sich jede Firma an diesen Börsenschwankungen bereichern können. Solange das Volumen groß genug ist, dass man sich die $100,000 im Monat leisten kann. Und ja, wenn man sich die Marktbewegungen nach Äußerungen von Trump auf Truth Social anschaut, dann haben da immer danach Marktbewegungen stattgefunden. Allerdings würde ich mir, wenn ich tatsächlich einen 3-Jahres-Vertrag abschließen würde, dann doch zumindest eine Klausel reinsetzen lassen, was passiert, wenn Donald Trump aus dem einen oder anderen Grund nicht mehr in der Lage ist, als Präsident auf Truth Social zu schreiben. Aber solange er das kann, kann man sich zum schmalen Preis von $100,000 im Monat einen Vorabzugang zu den börsenrelevanten Daten geben lassen. Das jedenfalls berichten nach dem Manager-Magazin. Insider der Betreiberfirma Trump Media and Technology.

Vor einigen Wochen hatte ich ja als Thema, dass das Durchsetzen von Pornoverboten zu einem erstaunlichen Verhalten geführt hat. Das Wissen über die Nutzung von VPNs ist aber danach stark gestiegen. Und die meisten Betroffenen haben den Umweg über das Ausland gefunden. Jetzt befinden wir uns ja gerade hier in einer Diskussion, ob es nicht ein Zugangsverbot für Jugendliche zu Social Media geben soll. How far can I go? Und vielleicht sollte man sich auch an dieser Stelle die Erfahrungen aus dem Ausland einmal anschauen, bevor man gesetzgeberisch handeln möchte. Australien nämlich wollte nicht nur der Vorreiter sein, Australien ist der Vorreiter. Dort dürfen seit September 25 Jugendliche unter 16 Jahren keine eigenen Konten mehr auf TikTok, Insta oder Snapchat besitzen. Gehört weltweit, zumindest in der freien Welt, zu den strengsten seiner Art und wird natürlich auch hier aufmerksam verfolgt. Und jetzt auch wissenschaftlich begleitet. Das internationale Forschungsteam um den Verhaltensökonomen Christopher Roth vom Max-Planck-Institut für Verhaltensökonomik hat nämlich ganz interessante Sachen rausgefunden. Am Anfang sah das Ganze noch nach einem relativen Erfolg aus. Dauert ja auch immer so ein bisschen, bis so ein Gesetz dann so richtig seine Wirkung entfaltet. Und so waren im April 27% der australischen Jugendlichen im Alter von 14 bis 15 tatsächlich im Sinne des Verbots unterwegs. Das heißt, hatten keine eigenen Konten mehr auf den Plattformen. Im Juni waren es dann nur noch 15%, die sich an das Gesetz hielten. Und jetzt, 6 Monate nach dem Inkrafttreten des Gesetzes, sind es gerade mal noch 6% der befragten 14- bis 15-Jährigen, die sich an das Social-Media-Verbot in Australien halten. Und ja, auch hier haben die Jugendlichen einiges dazugelernt. Das VPN ist natürlich eine veritable Möglichkeit, um das Ganze sozusagen nach auswärts zu verlagern. Aber auch die normalen sozialen Methoden haben offensichtlich sehr gut funktioniert, da man auch in Kreisen der Eltern und Geschwister wohl nicht so richtig einverstanden mit dem Gesetz ist. Denn in vielen Fällen haben die Eltern und die Geschwister beim Einrichten eines neuen Accounts geholfen. Viele der vorhandenen Accounts der 14- bis 15-Jährigen sind auch nie gelöscht worden. Und so ist die Durchsetzung bei Social Media bei den australischen Jugendlichen ein halbes Jahr nach dem offiziellen Verbot jetzt wieder bei 94%, Tendenz steigend. Und woran liegt das Ganze natürlich? All diejenigen in den Klicken, die als cool gelesen werden, die haben Social Media. Und wenn man dann auch selber noch als einigermaßen cool gelten will, dann muss man halt mitmachen. Gesetz hin, Gesetz her. Entweder durch das Überreden von Eltern und Geschwistern oder durch die Verlegung des Engagements ins Ausland. Und es zeigt sich, diejenigen, die tatsächlich ausgestiegen sind, werden von der Mehrheit der australischen Jugendlichen als uncool und weniger angesehen betrachtet. Und die Jugendlichen sagen, naja, wenn 3/4 sich dran gehalten hätten, dann hätten wir es vielleicht auch getan. Aber bevor wir uns sozial ausgrenzen lassen, umgehen wir das Gesetz und haben weiter Social-Media-Konten.
auch mit unter 16 in Australien. Liebe Gesetzgeber, schaut euch das nochmal genau an. Könnte hier so ähnlich aussehen.

Aber kommen wir zurück nach Deutschland und ihr Lieben. Auch wenn man das nicht so ohne weiteres glauben kann, aber ihr trinkt zu wenig. Und ich rede nicht davon, dass man bei dieser sommerlichen Hitze, also heute ist es ja recht gemütlich, aber bei der grundsätzlichen sommerlichen Hitze von über 30 Grad die 3 Liter Wasser am Tag deutlich überschreiten sollte. Nein, ihr trinkt zu wenig. Also vor allem deutschen Wein. Also vor allem deutschen Rot- und Roséwein. Anders nämlich ist es nicht zu erklären, dass gerade die EU-Kommission in Brüssel einen deutschen Antrag genehmigt hat, einen Antrag auf Krisendestillation. Krisendestillation ist übersetzt dafür, es wurde so viel Wein angebaut, geerntet und verkeltert, wie ihr nicht getrunken habt. Und es geht, wie gesagt, hauptsächlich um Rot- und Roséweine aus dem Anbaugebiet Rheinhessen und Württemberg. Dem Vernehmen nach sollen die ganz lecker sein. Aber der Absatz ist wohl so zusammengebrochen, dass man jetzt etwas anderes damit machen möchte. Und es heißt destillieren, und dabei kommt nicht etwa ein leckeres Schnäpschen für euch raus, sondern dieser Alkohol wird dem menschlichen Zuführen komplett entzogen. Denn es geht darum, diesen überflüssigen Rot- und Roséwein aus Rheinhessen zu hochprozentigem Alkohol zu brennen, um den dann für Desinfektionsmittel zu nutzen. Und ihr Lieben, das ist dann wirklich nur noch für industrielle Zwecke erlaubt. Und das könnt ihr doch den heimischen Winzern nicht antun, oder? Offensichtlich geht die Schere zwischen Weinerzeugung und Weinertrinken in Deutschland weiter auseinander. Und so musste jetzt die EU-Kommission einen Krisendestillationsantrag durchwinken, damit aus heimischem Rotwein Desinfektionsmittel werden kann.

So, jetzt wird es nochmal richtig eklig hier bei den seltsamen Nachrichten aus aller Welt. Und wie so oft, wenn es richtig eklig wird, gehen wir in den Bereich der rechtspopulistischen Politiker. Allerdings bleiben wir nicht in Deutschland, sondern gehen ein Stückchen nach Süden, genauer gesagt in die Schweiz. Genauer gesagt in den Kanton Aargau. Dort saß nämlich ein SVP-Politiker im Parlament, Patrick Frey der Name. Und der hat in seiner politischen Laufbahn beständig gegen Ausländer und Pädophile gewettert. Vor allem hat er ständig davon gesprochen, dass man die Ausländer doch abschieben müsse, um die eigenen Frauen und vor allem Kinder zu schützen. Hat sich herausgestellt, auf besonders ekelhafte Weise hat er wohl in seinem eigenen Leben das Ganze etwas anders betrachtet. Denn Patrick Frey, der hat sich eine Lebenspartnerin aus dem Osten, genauer gesagt aus Polen, gesucht. Eine Frau mit einer 14-jährigen Tochter und ich fürchte, ihr habt schon eine Ahnung, worauf das Ganze hinauslaufen wird. Denn Frau und Tochter lebten mit ihm unter einem Dach. Und der Herr Frey, 57 Jahre alt, saß bis zu seiner Verhaftung 2023 im Großen Rat des Kantons Aargau und hat, wie gesagt, gegen Ausländer und gegen Pädophile gewettert. Er selbst allerdings soll nach der Auswertung von Videodateien sich an der 14-jährigen Tochter seiner Lebenspartnerin mehr als 40 Mal vergangen haben, indem er das Mädchen mit K.O.-Tropfen betäubt hat und sie dann insgesamt über 40 Stunden lang missbraucht hat. Und wie es viele von diesen pädophilen Arschlöchern machen, hat er sich dabei auch noch gefilmt und das ist ihm zum Glück jetzt zum Verhängnis geworden. Denn irgendwann ist man auf diese Videos aufmerksam geworden. Und hat dann anhand seiner eigenen Aufnahmen festgestellt, wie oft und wie eklig er sich an der 14-jährigen Tochter seiner Partnerin vergangen hat. Die Videos legen nahe, dass er auch seine eigene Freundin bisweilen betäubt hat, um sich an ihr zu vergehen. Das Schweizer Recht ist da ziemlich eindeutig. Das sagt nämlich, also bei dieser Betäubung, da hätte es ja auch um Erstickungstod und Ähnliches gehen können. Also ist Herr Frey tatsächlich wegen vieler Kapitalverbrechen jetzt vor Gericht. Mehrfacher versuchter Mord, mehrfache Vergewaltigung, sexuelle Nötigung, Schändigung und so weiter und so fort. Und damit ist der eklige Anteil der Geschichte noch nicht zu Ende. Denn nachdem er festgenommen worden war und Frau und Tochter dann bekannt geworden ist, was mit ihnen passiert ist, weil die waren betäubt, die haben es nicht mitgekriegt, mussten die erstmal in der Wohnung bleiben. Dann allerdings haben sie versucht, in der Schweiz zu bleiben. Haben dann also in der örtlichen Gemeinde um Sozialhilfe gebeten, die allerdings ihnen abgelehnt worden ist. Denn eigentlich war der Lebenspartner auch der Arbeitgeber. Nach Arbeitsvertrag sollten sie sich um Haus, Garten und Küche kümmern und dafür einen Lohn erhalten, der allerdings nie gezahlt wurde. Die Sozialhilfe Stelle jedenfalls hat das Thema dann ans Migrationsamt weitergeleitet. Nach dem Motto, der Arbeitsvertrag könnte ja auch ein Scheinarbeitsverhältnis gewesen sein, um den Aufenthalt in der Schweiz zu ermöglichen. Das Amt ließ dann wiederum die Kantonspolizei ermitteln und verfügte dann die Ausweisung von Mutter und Tochter.
In der Zeit, wo Sie noch offiziell da bleiben durften, hatten Sie dann eine verringerte Nothilfe von 1.000 Franken. Fachleute halten das Vergehen für rechtswidrig. Des Weiteren soll die Frau ein Bußgeld von 2.160 Franken zahlen, wegen Täuschung der Behörden. Herr Frey wiederum war sich nicht zu schade, seine ehemalige Partnerin aus der Untersuchungshaft wegen Diebstahl anzuzeigen. Das allerdings wurde eingestellt. Aber so ist es in der Schweiz. Also erstens, passt auf, wenn ihr mit Kindern in die Nähe von Rechtspopulisten geht. Auch der Herr Frey aus dem Kanton Aarau hat sich an der Tochter seiner Partnerin vergriffen. Wobei es ja eh schon komisch ist, dass er als Schweizer Nationalist eine polnische Partnerin hat, wo er doch alle anderen so gerne abschieben möchte. Und als Krönung der Geschichte sollen die geschädigten Frauen jetzt selber abgeschoben werden.

0: Und das war's dann heute mehr oder weniger für Studio X, die seltsamen Nachrichten aus aller Welt. Und jetzt hatten wir viele böse Dinge über Politik, Politiker und Ähnliches. Fehlt jetzt noch die kleine seltsame Nachricht am Ende? Ja, na gut, dann gibt es halt noch ein Guinness-Buch der Rekorde-Brecher. Und auch das ist bedeutend von der Hitze erschwert worden. Aber David Rush, das ist derjenige, der auch zurzeit die meisten Guinness-Buch der Rekorde-Einträge hält. Der hat sich noch einen dazu verdient, indem er einen Marathonlauf in unter 6 Stunden abgeschlossen hat. Während er dabei 125 T-Shirts anhatte. Und ich glaube, bei dem Wetter der letzten Zeit war das die Höchststrafe bei diesem Guinness-Buch der Rekorde-Versuch. Der vorherige Rekord waren 137. Nein, Entschuldigung, der Halbmarathonversuch war 137. Und das war's für heute für Studio X, seltsame Nachrichten aus aller Welt. Im Nebenstudio machen sich bereit die Herrschaften und Damenschaften von Virus Musikradio.
1: Einen wunderschönen guten Tag da draußen. Hier ist Virus Musik Radio und zwar mit den Smoking Sister heute. Seid herzlich willkommen. Wie jeden vierten Donnerstag im Monat, da geht es um die Musikerinnen und Musikerinnen um sie herum. Musikerinnen, wie sie sind. Ja, natürlich sind auch hier die Moderatorinnen zum Teil auch Musikerinnen. Und somit sprechen wir hier gemeinsam bei Virus Musik Radio ja, über unsere Erfahrungen, über ja auch vielleicht schöne Erlebnisse und ja, wie wir hier zusammenkommen als Frau in der Musikwelt. Ja, heute habe ich 2 Gästinnen. Einmal erstmal die eine, die ist nämlich schon angekommen, die andere wird noch ankommen. Und zwar begrüße ich jetzt erstmal ganz herzlich Reni. Sei gegrüßt.
2: Hallo, vielen lieben Dank für die Einladung.
1: Ja, gerne. Also ich habe mich ja erstmal gefreut, weil es war ein bisschen kurzfristig, weil wir ja so knapp und Aufbau und überhaupt alles so mal ein bisschen zeitlich, um alles hinzukriegen. Deshalb habe ich mich sehr gefreut, dass du zugesagt hast.
2: Ich habe mich selber die Anfrage gefreut. Schön, dass das geklappt hat.
1: Genau, du bist morgen dran und zwar auf der Sommerwerft. Die stellen wir nämlich heute vor, die Sommerwerft, das Beduinenzelt, was von Virusmusik auch bestückt wird und auch präsentiert wird. Das heißt, Seppel wird unten die Musikerinnen empfangen. Wir sind unten, werden auch einige Interviews machen. Das heißt, da unten könnt ihr tatsächlich die ganzen Sendungsmacherinnen auch treffen und Sendungsmacher. Und jetzt ist aber Reni dran. Die Reni wird morgen als 2. Slot sozusagen nach dem Opener von den Los Amigos dran sein. Reni, ist es das erste Mal, dass du auf der Sommerwerft spielst?
2: Es ist das erste Mal, dass ich ein Konzert auf der Sommerwerft spiele. Ich war in den vergangenen, ich glaube, 3 Jahren schon bei der Sommerwerft zu Gast beim Songslam. Und das war auch immer eine super schöne Erfahrung. Also es ist ja...
1: Noch in dem Zelt? In dem großen Zirkuszelt? Oder war das dann schon...
2: Das war schon, ich glaube, das war kein Zelt, wenn ich mich richtig erinnere. Das war einfach nur so eine große Bühne. Aber genau, große Bühne, viel große Publikum, Bühne. Das war sehr aufregend. Und dann so Slam und Wettbewerb ist ja auch immer sehr aufregend. Genau, aber das, der Nachteil ist quasi an einem Songslam, man darf ja dann immer nur so 2, 3 Songs von sich zeigen. Und ich freue mich wahnsinnig, dass ich dann morgen einfach ein ganzes Konzert spielen kann und meine ganze Bandbreite an Songs präsentieren darf. Das ist immer was ganz Besonderes für mich.
1: Ja, das wird auch ein ganz besonderer Abend mit dir. Also ich meine, du bist ja eine ganz besondere Künstlerin, finde ich. Wir beobachten dich natürlich jetzt schon seit einigen, ich sag mal jetzt so 2, 3 Jährchen haben wir dich schon auf dem Visier und du warst auch schon öfters auf unseren Bühnen von Virusmusik. Aber jetzt würde ich gerne mal ein bisschen intimer werden und dich fragen, wie bist du zur Musik gekommen? Wie bist du überhaupt zum Schreiben gekommen?
2: Also Musik war irgendwie schon immer so super selbstverständlich ein Teil von meinem Leben. Also ich habe ganz früh als Kind schon so im Chor gesungen und dann habe ich auch durfte ich Musikunterricht nehmen und mein großer Traum war dann auch Gesangsunterricht vor allem zu nehmen. Ich habe wirklich den ganzen Tag zu Hause gesungen. Es war laut meinen Eltern auch sehr nervig teilweise.
1: Kann ich mir vorstellen, ja.
2: Genau, irgendwann dann eben Gesangsunterricht und das habe ich wirklich sehr geliebt und dann dann habe ich eine Person getroffen in so einem Feriencamp, die war so ein bisschen älter als ich und die hat dann Songs geschrieben und hat einfach eine Gitarre gehabt und Songs geschrieben. Und dann dachte ich plötzlich so, wow, das wäre ja was ich theoretisch irgendwie auch machen könnte. Also dazu braucht man ja nicht viel, außer eine Gitarre. Und dann habe ich mir irgendwie so mit YouTube Gitarre spielen beigebracht und dann war das eh so eine Zeit, so in der Pubertät, wenn dann der erste Herzschmerz kommt, man fühlt eh so wahnsinnig viel die ganze Zeit. Und dann habe ich irgendwie gemerkt, über das Schreiben und dann auch das Musikmachen, dazu Gitarre spielen, kann ich irgendwie diese vielen Gefühle, die da sind, so verarbeiten und habe da für mich so ein Ventil quasi gefunden. Und genau, so hat das angefangen, dass ich Songs geschrieben habe. Und ich muss sagen, ich bin Gott sei Dank lange jetzt schon aus diesem Pubertätsding raus. Bin ich auch sehr froh. Aber das viele Fühlen ist geblieben und dass ich die Welt sehr intensiv wahrnehme. Und das ist oft auch schön, aber oft auch sehr anstrengend bis schmerzhaft. Und da ist immer noch die Musik einfach so ein wichtiges Ventil für mich und eine Verarbeitungsmöglichkeit. Und ich wüsste gar nicht, was ich machen würde, wenn ich nicht Songs schreiben könnte.
1: Ja. Interessant, ja. Sehr schön, dass du so deine, sag ich mal, deine Gabe oder vielleicht deine Mission gefunden hast. Kannst du das so von dir behaupten?
2: Ja, also die Musik hat mich gefunden, würde ich sagen. Aha. Oder ich habe die Musik, ich weiß nicht, also auf jeden Fall, ich habe da was gefunden. Ich hatte auch noch nie in meinem Leben für irgendwas so eine Leidenschaft wie für das Musikmachen. Also ich hab auch noch nie irgendein Hobby bis jetzt, ist es ja mein Beruf, aber auch so langfristig verfolgt. Mhm. Genau, also das ist schon wirklich was, für mich was ganz Besonderes. Das kannte ich so vorher auch noch nicht.
1: Also wo du jetzt gerade deinen Filter oder dein Verarbeiten erwähnst, das ist jetzt auch der Song, den wir spielen. Das heißt, kein Glas Wein. Genau. Geht genau darum. Ne? Das ist ein sehr, sehr schönes, poetisches Etwas. Das können wir jetzt unseren Zuhörern mal zum Spielen mal hier hören. Wäre das okay? Oder möchtest du noch was da sagen zu dem Song?
2: Nee, sehr gerne. Ich freue mich sehr. Kein Glas Wein. Doch eine Sache ist was ganz Besonderes für mich gewesen, weil es ist die erste Single von mir, die erschienen ist, die nicht rein akustisch ist. Also bisher habe ich immer nur Songs veröffentlicht, so wie ich sie auch live performe, also dass ich Gitarre spiele und dazu singe. Und Kein Glas Wein, das war für mich sehr aufregend, klingt sehr anders als nur Gitarre und Gesang. Und ich freue mich sehr, den jetzt gleich präsentieren zu können hier.
1: Ja, für euch jetzt erstmal René, und zwar Kein Glas Wein.

0: Ja, René, kein Glas Wein. Also Gefühle zu zeigen, ohne jetzt gleich in Rausch zu gehen, das ist schon mal was ganz, ganz Besonderes, René. Hat mir sehr gut gefallen, der Song. Auch sozusagen jugendfrei. hat mir sehr imponiert. Du hast vorhin schon ein bisschen Slam erwähnt, aber eigentlich bist du ja Singer-Songwriterin, würde ich jetzt mal so beschreiben. René, aber gleichzeitig hast du ja noch mal so eine Nebengeschichte. Also du hast auf der Sommerwerft vorhin auch erzählt, dass du als Slammerin da warst.
1: Nee, also als beim Song Slam, genau. Da war ich als
0: Songslammerin. Genau. Und jetzt ist es aber tatsächlich als Singer-Songwriterin im Beduinenzelt, ist nochmal so eine andere Fläche von dir. Auch sind zwei unterschiedliche Projekte. Einmal wirklich sehr stark auf Musik und Text. Und natürlich ist Songslam auch mit Musik. Ja, aber ich glaube, da hast du nochmal ganz andere, ich sag mal, Flächen zur Sprache. Kannst du das unterscheiden? Kann man da so ein bisschen auch? Oder sind die Songs letztendlich auch Songslam genauso wie dann René als Musikerin?
1: Also ich würde sagen, die Auftritte bei den Songslams und von den Konzerten unterscheiden sich gar nicht so stark. Mhm. Ich würde sagen, das ist schon, es ist halt nur immer bei diesen Songslams so eine sehr reduzierte Variante und bei den Songslams, es muss man halt immer das absolute super Best-of von sich quasi präsentieren und so. Und bei den Konzerten finde ich eben schön, dass dadurch, dass ich mehr Zeit habe, natürlich präsentiere ich da auch nur die Songs, die ich präsentieren möchte, dass es jetzt nicht missverständlich ist, aber da habe ich eben mehr Zeit auch richtig, also ich möchte immer, dass ich so ein bisschen so ein roter Faden auch durch meine Konzerte ziehe, dass ich das Publikum richtig an die Hand nehmen kann. Und ich sage immer, dass ich die einmal mitnehme auf eine Reise durch die Emotionspalette, dass man da wirklich einmal so den großen Bogen hat und dass man da eben einmal alles fühlt, vielleicht lacht, vielleicht ein bisschen auch Tränen in den Augen hat, ganz viele verschiedene Themen, die ich da ansprechen kann. Und diese Vielfältigkeit in meinen Texten, die lässt sich natürlich besser präsentieren, je mehr Zeit ich habe, meine Songs zu präsentieren. Genau, und das ist, glaube ich, würde ich sagen, der Unterschied zu den Songslams, wo man dann eben nur so 2 bis 3 Songs hat, wo man dann eben nicht so viele Facetten von sich präsentieren kann.
0: Das stimmt, ja. Also es hat schon sowas vom Konzeptalbum oder, ne, dass du so ein bisschen vielleicht, die LP, die heißt die neue, Debütalbum. Jetzt habe ich den Namen.
1: Mein Akustikalbum. Ja. Das heißt einfach nur Akustikalbum.
0: Genau, Akustikalbum. Ja, René Akustikalbum, jetzt habe ich es wieder. Und auf dem Cover, das fand ich sehr süß, es müsste der Palmgarten in Frankfurt sein.
1: Es ist natürlich der Palmgarten.
0: Das ist natürlich der Palmgarten, da stehst du irgendwie neben einigen Kakteen und so. Und da gibt es eigentlich auch so einen Spruch, jemand, der um Kakteen herum ist, der arbeitet gerne auch so erstmal nur mit sich, was ich sehr interessant fand, weil ich finde, sehr, sehr stark. Alleine nur Gitarre und Sprache. Eigentlich brauchst du gar nichts mehr. Das ist so, aber letztendlich, wenn da jetzt eine Band wäre, was vielleicht ja in Zukunft noch uns erwarten kann.
1: Ich wollte gerade sagen, da sprichst du was an. Jetzt kann ich es endlich verkünden. Vielleicht hat die eine oder andere Person, die nicht nur an der Sommerwerft als Kulturveranstaltung interessiert ist, sondern auch am Stoffel, was ja demnächst auch in Frankfurt beginnt oder jetzt auch schon angelaufen ist, das Stoffel im Gündersburgpark, vielleicht da auch schon auf der Website gesehen. Da ist für mich persönlich eine ganz spannende, aufregende Premiere, denn dort werde ich das erste Mal tatsächlich mit Band auftreten. Mit meiner Band Reni und die Anstandsdamen.
0: Und wahrscheinlich sind es alles Herren.
1: Ja, es ist tatsächlich so. Auf jeden Fall Musiker, von denen ich schon wusste, dass ich sie auf jeden Fall in der Band haben möchte. Und ich hatte auch eine Musikerin angefragt, die dann leider aus gesundheitlichen Gründen abspringen musste. Mhm. Und der Ersatz ist jetzt auch ein ganz fantastischer Mann. Aber es sind 3 Männer, aber es sind meine Anstandsdamen.
0: Mhm. Sehr schön. Wow. Ihr seid hier beim Virus Musik Radio Smoking Sister. Unsere Sister hier ist Reni heute in der ersten Hälfte unserer Virusstunde und sie erzählt uns gerade so die neuesten News. Also Reni habe ich natürlich jetzt schon mehrmals alleine mit der Gitarre auf der Bühne gesehen, Und das wird sie auch jetzt am Freitag, also morgen, 24. Juli, und zwar als zweiter Slot im Beduinenzelt erscheinen, tatsächlich alleine, ne? Also Listin und Singer-Songwriterin.
1: Das wird auch neben der Band auf jeden Fall weiterlaufen. Also keine Sorge, es ist jetzt nicht, dass ich morgen da meinen letzten Auftritt als Reni-Solokünstlerin spiele. Nein, ich finde, ich liebe es auch, alleine auf der Bühne zu stehen und nur mit der Gitarre und dieses ganz direkte, rohe, pure, und das ist ja auch eine enorme Nähe, die man dadurch so zum Publikum aufbauen kann, weil quasi ich, das Einzige, was ich mehr auf der Bühne habe als das Publikum, ist auch nur die Gitarre. Also ich bin da so sehr nah, immer habe ich das Gefühl, nochmal näher am Publikum dran mit einer Band, genau. Es ist dann schon nochmal was anderes, aber ich freue mich sehr, auch parallel jetzt die Möglichkeit dann zu haben, mit Band auch endlich mal über die Bühne zu springen. Also kann ich auch nur sagen, es werden zwei sehr unterschiedliche Konzerte. Morgen auf der Sommerwerft, nächste Woche auf dem Stoffel, kann man sich auch gut beide angucken.
0: Richtig, beide sind freitags, beide sind dann am Abend. Also jetzt Freitag hier Beduinenzelt und Stoffel. Bühne am Freitag, den 31. Juli. Aber ich kann es wirklich bestätigen, diese besondere Nähe, die du zum Publikum schaffst. Also ich habe, das war ein Konzert tatsächlich auf dem Virusmusik-Radio-Show, und ich glaube, du konntest das Atmen hören von dem Publikum, und die haben bis zum letzten Ton dich begleitet und haben dir immer noch 2-3 Sekunden Zeit gegeben, um überhaupt deinen Applaus dann letztendlich dir zu gewähren und den genießen zu können. Aber ich fand das sehr, sehr interessant, wie du das Publikum tatsächlich fesselst, auch mit diesen feinen Nuancen, die du da auch mit der Gitarre und mit der Stimme zusammen kombinierst. Ja, wir wollen weiter was hören hier.
1: Ja, sehr gerne.
0: Und zwar hast du ja hier so ein bisschen auch was gemastert. Du warst viel auf Tour, da kommen wir gleich nochmal dazu. Aber ein

0: Ja, das war jetzt hier Rini einmal mit Sonntagmorgen und jetzt der zweite Song ging's ums Theater.
1: Korrekt.
0: Ja.
1: Und er heißt Theater.
0: Also ich muss ganz ehrlich sagen, all diese Texte, die haben so viele Geschichte, so viele Emotionen. Wo holst du dir die ganzen Inspirationen?
1: Es ist jetzt wahrscheinlich so eine sehr unspektakuläre, naheliegende Antwort, aber es ist tatsächlich, ich wünschte, ich könnte jetzt irgendwie sagen, so, oh, weiß ich nicht, küsst mich die Muse. Nein, es ist tatsächlich so, wirklich einfach aus viel aus dem Alltag, was ich so erlebe. Ich habe es ja vorhin schon gesagt, irgendwie, ich nehme Sachen eben auch sehr intensiv wahr und genau, einfach Sachen, die mich beschäftigen und wo ich das Gefühl habe, die müssen, ich sag immer so, also vor allem, wenn ich so Songs über Herzschmerz schreibe, ist es immer so, dass ich mir denke, okay, die Situation ist jetzt beschissen und dann versuche ich da noch schnell einen Song drüber zu schreiben, dass ich so aus diesem Schmerz noch irgendwas Gutes machen kann, denke ich mir, dann war es das alles wieder wert, also das hat mir dann wenigstens einen guten Song beschert. Und es ist auch immer wieder dann voll schön so zu merken, ah okay, wenn da Leute irgendwie dann sagen nach Konzerten so, boah, das haben sie voll nachvollziehen können, ihnen geht's da genauso und so. Und das ist dann so eine sehr besondere Erfahrung. Aber ich muss auch sagen, mit der Inspiration für die Songs, ich hatte jetzt so ein bisschen eine Schreibblockade. Mir fiel es jetzt so die letzten Monate sehr schwer zu schreiben. Und dann habe ich mal was Neues ausprobiert. Und zwar habe ich mit einer anderen Person auch noch zusammen Musik gemacht. Das war eh gut, einfach nochmal, um neue Ansätze zu haben. Und da haben wir es dann tatsächlich einfach so gemacht, dass wir irgendwie einen Satz hatten. Und dann haben wir gesagt, okay, um diesen Satz rum schreiben wir jetzt einen Song. Und dann arbeitet man natürlich irgendwie auch sowieso mit den Erfahrungen und den Erlebnissen, die da sind. Aber es ist irgendwie nochmal ein anderer Ansatz. Und ich habe das Gefühl, vielleicht kommt man dann irgendwie nochmal an so andere Zeilen, an andere Ansätze ran, an andere. Ja, also das war mal sehr erfrischend, nicht zu sagen, ah, ich habe hier dieses Erlebnis und dann verarbeite ich das in den Song, sondern zu sagen, ich starte jetzt mal mit diesem Satz und dann gucke ich, was da ist.
0: Und es gibt viele Möglichkeiten, sich Inspiration zu holen.
1: Ne? Absolut.
0: Das ist jetzt so ein Prozess, in dem ihr euch dann gebracht habt, um gemeinsam so ein Session zu machen. Ja, apropos Konzert, da hast du ja gerade so, ja, wir fühlen alle mit. Das ist wirklich sehr fühlend. Und was hast du denn noch für Erfahrungen so gemacht jetzt? Ich meine, du hast jetzt schon ein gutes Jahr Tour gemacht und warst unterwegs, Bühnen, Indoor, Outdoor. Erzähl doch mal, was gibt's denn so aus dem Tourleben so zu erzählen?
1: Also
0: bist du mal alleine unterwegs gewesen?
1: Ja, es ist wirklich, also dieses Unterwegssein und Konzerte spielen, das ist sowas Verrücktes. Das ist wirklich, ich habe da ja auch einen Song drüber geschrieben. Das ist der vorletzte Song auch auf dem Album Autobahn Raststätten. Der beschreibt das so ganz gut, dieses bisschen absurde Leben, was man da so führt. Weil genau, also es ist eigentlich jeder Auftritt, man weiß oder ich weiß oft gar nicht, was mich erwartet. Ich fahre in eine Stadt, die ich nicht kenne, in eine Location, die ich nicht kenne, zu Leuten, die ich nicht kenne, vor einem Publikum, wo ich nicht weiß, wie das ist. Und dann tritt man da auf und es ist wirklich eine Wundertüte. Mhm. Aber in den allermeisten Fällen muss ich auch sagen, es ist auch wunderschön. Also ich liebe am allermeisten am Musik machen, liebe ich das live auf der Bühne stehen. Das ist jedes Mal Magie. Also, oder ja, doch fast jedes Mal Magie. Ich würde wirklich sagen, also auch wenn man manchmal denkt, oh, das sind heute echt schwierige Bedingungen für einen Auftritt, dann ist da
0: wie
1: manchmal...
0: Wie zum Beispiel, was wäre das denn?
1: Okay, also was ich zum Beispiel sehr herausfordernd immer finde, wo ich jetzt auch dran gefunden habe, aber was ich wirklich herausfordernd finde, ist... auf der Straße Musik zu machen. Ich kann direkt sagen, ich stelle mich nicht einfach irgendwo in der Innenstadt und mache da Musik. Dafür ist meine Musik nicht gemacht. Dafür kann ich nicht laut genug singen, dafür spiele ich nicht laut genug Gitarre. Ich trete auf Straßenmusikfestivals auf, wo ich dann auch eine Anlage legal mitnutzen darf und meine Musik eben lauter verstärken kann. Und auch die Leute wissen, ah, heute ist Straßenmusik, wir gehen irgendwie durch die Stadt, wir hören uns das an. Aber, also... es macht einen dann wieder ganz demütig für die Konzerte, wo die Leute vor einem sitzen und einem zuhören, weil Straße ist wirklich einfach, die Leute laufen auch einfach dran vorbei. Man hat das Gefühl, ich schütte da mein Herz aus und das versackt so in nichts.
0: Genau.
1: Aber
0: lauf vorbei, die Leute.
1: Dann gibt's da auch dann irgendwie, wenn man da dann merkt, boah, da sind so ein, zwei Leute, die sind irgendwie beim zweiten Song dazugekommen und die bleiben das ganze Konzert da. Das ist dann wiederum so ein fantastisches Gefühl, wenn man merkt, boah, ich muss die richtig für arbeiten, um die Leute so zu catchen. Und wenn man dann feststellt, das gelingt irgendwie und irgendwas macht, dass die Leute vorbeilaufen, vielleicht sogar schon vorbei waren, sich nochmal umdrehen und dann doch nochmal zuhören, das ist dann wiederum echt ein geniales Gefühl und es macht total Spaß. Also das muss man auch, glaube ich, so ein bisschen so spielerisch sehen. Aber genau, also das ist einfach bei diesen Konzerten, man weiß nie, was einem an einem Abend erwartet. Man ist an so vielen neuen Orten, ich habe so viele neue Orte, Städte, alles entdeckt. Das ist wirklich wunderschön. Bin ich unfassbar dankbar dafür, dass ich das alles so erleben darf.
0: Interessant, ich hätte jetzt gefragt, verdienst du auch was? Weil ich meine, man muss ja von irgendwas leben.
1: Das stimmt.
0: Kommen die Leute, geben sie dann so mal einen Groschen oder zwei ab? Hast du einen Hut?
1: Ich habe, wenn ich auf der Straße stehe, auf jeden Fall habe ich immer, ich habe meinen Merch dabei, ich habe CDs dabei, ich habe jetzt auch so Kunstdrucke mit Lyrikzeilen von mir dabei und aber auch das ist völlig unkalkulierbar. Interessanterweise manchmal, ich hatte das jetzt, ich war an einem Tag, habe ich in der gleichen Stadt an zwei verschiedenen Orten gespielt und an dem einen Ort waren viel weniger Leute, aber die haben irgendwie, waren sehr viel spendabler, vielleicht auch, weil es weniger waren und wenn dann so mehr Leute sind, dann verteilt sich das so ein bisschen. Mhm. Genau, aber man kann damit auf jeden Fall was verdienen. Ich sage jetzt mal, man wird nicht reich mit Straßenmusik, aber wenn man seinen Lebensstil da anpasst, dann kann ich in meinem Fall sagen, kann man auch von Musik machen leben.
0: Mhm. Ja, vielleicht kommen wir da gleich nochmal dazu, wenn Rosa dazu kommt, dann können wir ein bisschen tatsächlich über dieses Überleben oder mit der Musik zu leben.
1: Sehr gerne.
0: Zu sprechen. Aber nochmal vorab ein Song, das ist einer meiner Lieblingssongs von dir, René, und die sind 1500 Metern. Ja, ich spiele das jetzt mal ab. Möchtest du etwas dazu sagen?
1: Das war die allererste Single, die ich überhaupt jemals auf Streaming-Plattformen veröffentlicht habe. Der Song bedeutet mir einfach insgesamt sehr viel. Ich wünsche ganz viel Spaß beim Hören.
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0: Ja, meine Lieben, ihr seid hier bei Virusmusik Radio, Smoking Sisters, und ihr hattet eben gerade René gehört, und zwar den Song
1: 1500 Meter.
0: Yay! Das ist mein Lieblingssong. Ich mag ihn unheimlich. Und ich möchte jetzt meine zweite Gast hier begrüßen, und zwar die Rosa. Hallo, Rosa.
2: Hallo.
0: Ja, schön. Du hast einen weiteren Weg gehabt hierher.
2: Ja.
0: Und du hast es geschafft mit Bahn und Bus
2: ich
0: und U-Bahn und was auch immer da so dazwischen kommt. Ja, wir haben eben gerade gedacht, oh, vielleicht hat er ja den Bahn verspätet und hat die nächste Bahnverspätung und dann, oh Gott, und dann ist die Sendung vorbei. Aber schön, dass du es hierher gefunden hast.
2: Ich hatte einen sehr netten Kommiliton, der mich schnell zum Bahnhof gebracht hat. Also das hat funktioniert.
0: Sehr schön. Ja, willkommen jetzt hier bei Virusmusikradio bei den Smoking Sisters. Wir stellen dich heute auch vor, weil du auch am Samstag tatsächlich auf der Sommerwerft spielen wirst. Mhm. Und zwar auch im Beduinenzelt.
2: Ja.
0: Und kennst du die Sommerwerft?
2: Ja, ich habe tatsächlich letztes Jahr bei der Sommerwerft als Helferin gearbeitet.
0: Ah,
2: deswegen kenne ich mich ein bisschen schon da aus.
0: Ah, genau. Toll. Und die kennen dich auch.
2: Die kennen mich auch. Genau, da habe ich noch bei der Open Stage mal einen Song gespielt und dann dachte ich, ach ja, es gibt ja auch das Beduinenzelt, da kann man ja mal anfangen. Jetzt hat es geklappt.
0: Sehr schön. Das, genau. Ja, du bist auch eine sehr junge Musikerin. Das heißt, du studierst auch gerade noch. Du bist sozusagen noch in den Schuhen. Aber trotz allem bist du am Musikmachen, auch Singer-Songwriterin. Das heißt, du kommst hier aus dem Darmstädter Kreis, sage ich mal, Darmstadt-Dieburg.
2: Also ich komme eigentlich aus Frankfurt. Genau, ich bin dann für das Studium umgezogen nach Darmstadt.
0: Verstehe.
2: Genau, und studiere da jetzt.
0: Und seit wann machst du Musik?
2: Boah, das ist ja nicht. Musik mache ich schon sehr, sehr, sehr lange. Also seit der ersten Klasse habe ich mit Gitarre angefangen. Da habe ich mich mal zum Gitarrenunterricht gebracht. Und ich glaube, so Storytelling oder Geschichten erzählen habe ich sowieso als Kind auch schon immer gerne gemacht. Und dann hat sich das irgendwie in der Grundschule zu so einem ganz eigenen, kitschigen deutschen Song am Anfang entwickelt. Und dann,
0: schön, ja.
2: Ja, dann wird es irgendwie immer besser und besser. Und jetzt mache ich Musik neben dem Studium, so gut es geht.
0: Mhm. Ja. Ja, also ich meine, Kitsch ist manchmal schon so, oh, nicht schon wieder Liebe. Die meisten Songs auf der ganzen Welt handeln über Liebe,
2: das
0: wirklich.
2: Stimmt.
0: Also es ist unglaublich, es ist egal, welche Sprachen. Und es ist zwar Kitsch, aber das ist das, was uns bewegt. Ne?
2: Ja.
0: Das ist das, was uns ausmacht. Und das ist wahrscheinlich auch das, was uns dann auch diese Kreativität gibt, um darüber zu sprechen oder zu singen oder einen Song zu schreiben. Also es ist ja schon so eine Ecke.
2: Also ich glaube, ohne irgendwie die ganzen Emotionen würden die Hälfte meiner Songs sowieso nicht entstehen. Also ich sag mal, die besten meiner Lieder sind wirklich durch die starken Emotionen entstanden.
0: Mhm. Ja, apropos Emotionen, wir waren eben schon mit der René bei den Emotionen. Das ist ja schon sehr, sehr weiblich. Also Emotionen gehören ja zu uns. Wir sind da so eher, die auch gerne mal über solche schweren Momente im Herzen oder so sprechen als Männer. Mhm. Auch interessant, oder?
2: Ja, ich glaube, dass Männer sehr viel das auch spüren. Aber das ist wahrscheinlich einfach gesellschaftlich nicht so anerkannt ist, es auszutragen.
0: Mm.
2: Mm.
0: Ja, ich meine, ich will jetzt nicht sagen, dass die Männer unemotional sind, ganz im Gegenteil. Also ich meine, die haben ja die Musik geprägt die letzten Jahrtausende. Also es ist ja immer noch sehr, sehr männlich geprägt, die Musik und so. Vielleicht, bevor wir da so eine kleine Diskussion reingehen, würden wir gerne mal einen kleinen Song von dir spielen, Rosa. Wenn dir das recht ist.
2: Sehr gerne.
0: Okay, also du hast Cage mitgebracht, das ist einer deiner ersten Songs.
2: Genau,
0: jetzt
2: Cage ist einer meiner ersten Songs, der jetzt auch neu frisch rausgekommen ist quasi.
0: Dann würde ich sagen, Rosa mit Cage.

0: Ja, das war jetzt Rosa mit dem Song Cage. Ja, wir sind aber tatsächlich jetzt umgeswitcht, sozusagen von der deutschen Sprache in die englische Sprache. Auch sehr interessant. Ist das deine Muttersprache, Rosa?
1: Nee, tatsächlich nicht. Also, ich habe, wie gesagt, in der Grundschule angefangen, eher Deutsch immer zu schreiben. Aber irgendwie habe ich gemerkt, okay, das ist irgendwie nicht so mein Gebiet, habe ich das Gefühl. Und ich mag es, mich auf Englisch auszudrücken. Habe aber gedacht, mal wieder einen deutschen Song können wir vielleicht irgendwann. Aber ja, hauptsächlich eigentlich sind meine meisten Songs Englisch, ja.
0: Ja, also warum nicht? Also es ist ja, alles ist verenglisiert. Also wenn ich schon alleine die digitale Sprache mir so angucke, manchmal denke ich mir so, what they want. Also muss ich schon wieder translaten, Mann. Und ne, jetzt auch schon translaten, schon gar nicht übersetzen. Also es ist alles so nice, ne? ja, sehr schön. Cage, magst du was über den Song sagen, den wir da gerade gehört haben?
1: Ja, also das ist ja tatsächlich mein erster eigener ausproduzierter Song. Deswegen ist es auch so ein bisschen mein Baby quasi, weil es jetzt rausgekommen ist. Und wir haben auch ein Musikvideo dazu gedreht, weil ich ja Filmstudentin auch bin. Das hat auch sehr, sehr viel Spaß gemacht. Und ja, Cage geht um Ausbruch, um toxischen Beziehungen. Komm, ich glaube, jeder hat da seinen eigenen Käfig, sag ich mal, mentalen Käfig, aus dem er quasi ja, entkommen möchte.
0: Ja, ja. Ja, wir haben noch einen Song, bevor wir gleich zusammen in die Sprache übergehen. Ich habe jetzt, jetzt bin ich schon wieder durcheinander. Ach so, genau.
1: Stargazing, genau.
0: Stargazing, genau. Mal gucken, wie das jetzt hier so kommt.

0: Ja, meine Lieben, das war jetzt hier ein, sag ich mal, ein Short-Titel von Rosa, und zwar mit dem Titel Stargazing. What is mean?
1: Sterne gucken, tatsächlich.
0: Aha. Okay.
1: Genau, und es ist noch sehr unfertig, aber der wird hoffentlich bald auch nochmal in der längeren Version irgendwann rauskommen. Genau.
0: Mhm. Mhm. Interessant. Du hast auch vorhin kurz erwähnt, so ein bisschen auch, dass ihr da so nicht viel Auftritte hattest, aber schon in der Vergangenheit. René hat da jetzt schon mehr Erfahrung, hat auch auf einigen Bühnen auch schon bei uns gespielt. Aber als sie angefangen hat, war sie, glaube ich, genauso jung wie du. Also es ist sehr interessant, dass ihr alleine euch traut mit eurer Gitarre auf die Bühne. Wie ist das an? Was habt ihr denn für Erfahrungen gemacht? Vielleicht du, Rosa, wenn du da ankommst mit deiner Gitarre alleine, was geht denn da? Wie erwarten sie dich alle? Sind sie alle begeistert? Oder?
1: Ja, also ich erinnere mich tatsächlich an meinen ersten Auftritt, weil der letztes Jahr war. Und ich habe eine Zeit lang irgendwann mal in der Schule mehrmals aufgetreten, aber habe da relativ schnell gemerkt, dass ich viel zu viel Lampenfieber habe, und ich das Gefühl hatte auch in diesem Schulumfeld, dass das einfach nicht gut für mich ist. Und dann habe ich erstmal eine Zeit lang auch eher aufgehört und es eher für mich weitergemacht. Dachte so, nee, das ist nichts. Aber irgendwie hat es mich dann doch immer zur Bühne gezogen. Da habe ich mich doch getraut, auf einer Open Stage bei mir in Frankfurt zu spielen. Und die Leute waren super, also die Leute waren super supportive. Ich weiß noch, mein erster Gedanke danach war erstmal, das mache ich nie wieder. Aber ja, ich glaube, es ist einfach Bühnenangst, die man so überwinden muss. Und je öfter ich es mache jetzt inzwischen, ich liebe es, auf die Bühne zu gehen. Und ich genieße es so sehr, und ich nehme mir auch die Zeit, die ich da habe. Und es macht so Spaß, auch mit den Menschen. Und zu sehen, dass man so viel geben kann und so viel auch zurückbekommt, das hat, ja, ist einfach wunderschön.
0: So ein direkter Austausch.
1: Ja.
0: Mhm. Interessant. Und bei dir, Reni?
2: Also
0: ich meine, du fesselst eh alle Gäste, das ist einfach abgesehen, aber.
2: Ich kann das total gut nachvollziehen, diese krasse Aufregung. Und ich habe immer dieses Aufregungs-Spaß-Verhältnis so vor meinem inneren Auge. Genau, und ich muss sagen, auch als ich angefangen habe, vor so 3 Jahren dann mit meinen eigenen Songs aufzutreten, war es wirklich 95% bis zu 99% Aufregung und so 1% Spaß. Und ich war auch froh, als es vorbei war. Ja, dann der Auftritt. Aber ich muss sagen, ich bin, genau, mit der Zeit und je mehr Auftritte man spielt, hat sich das glücklicherweise verschoben, sodass ich mittlerweile sagen würde, außer bei sehr wenigen, keine Ahnung, wenn es dann eine besonders große Location ist oder man weiß, es geht jetzt um besonders viel, es ist ein großer Wettbewerb, es geht um Preis, man muss eine Jury von sich überzeugen oder so. Wenn das nicht der Fall ist, dann habe ich mittlerweile zum Glück auch immer mehr Spaß als Aufregung. Ich glaube, Aufregung ist super gut und wichtig, und ich glaube, wenn man nicht mehr aufgeregt ist vor einem Auftritt, ist es vielleicht auch der Zeitpunkt, aufzuhören mit aufzutreten, damit aufzutreten. Für den Fokus allein schon und auch Respekt vor dem Publikum. Aber spätestens dann ab dem ersten, zweiten Song auf der Bühne sollte man das vor allem Spaß haben, denke ich. Und ja, das kommt auf jeden Fall, je öfter man auftritt, hast du ja auch schon gesagt.
1: Das ist nochmal gut zu wissen.
2: Auf jeden Fall. Also kann ich sehr bestätigen.
0: Ja, ich meine, ganz ehrlich, es ist auch super mutig. My Guitar and Me. Also das, ich finde es sehr mutig, dass so Frauen dann doch alleine es sich trauen, da mit der Gitarre hinzustellen. Also es ist nochmal anders, als wenn ein Mann alleine mit der Gitarre vorne steht. Definitiv, ja.
2: Absolut. Also ich muss auch sagen, ich habe auch oft das Gefühl, dass Frauen mit einem erstmal sehr perfektionistischer sind und sich sehr lange nicht trauen, aufzutreten, obwohl sie dann schon sehr gute Sachen machen. Und ich habe auch viele Männer mit sehr spannenden Sachen auf einer Bühne erlebt, wo ich dachte, ach krass, ich glaube, eine Frau hätte sich nicht mit so in dem Momentum schon auf die Bühne getraut. Mhm. Also, ja, genau.
0: Empfindest du auch den Mut, den du da aufgebracht hast?
1: Ja, also ich muss sagen, auf den Auftritten, wo ich jetzt bisher war, sag ich mal so, war ich immer so, wow, irgendwie die Männer, die ausspielt hatten, irgendwie habe ich das Gefühl, nie Angst oder so. Ich weiß es nicht, stimmt bestimmt auch nicht. Aber ja, es ist schon gruselig. Also man muss sich schon trauen, da irgendwie einfach, vor allem wenn man keine Band im Rücken hat und wirklich ganz alleine da ist und irgendwie, ja, das ist schon was, was man irgendwie überwinden muss. Aber sobald man dann wirklich merkt, okay, das Publikum ist mit mir, sag ich mal, dann geht das auch und macht sehr viel Spaß.
0: Wie ist das im Backstage dann so? Wie ist das da? Da sind auch dann doch einige Männer, also natürlich auch Frauen, aber was habt ihr da für Erfahrungen? René, hast du da schon irgendwelche Begegnungen?
2: Ich muss sagen, also für die Menge so der Auftritte, und das ist auch sehr, also vor allem der Kleinkunstbereich auch oft so sehr männerdominiert ist, mhm, habe ich wirklich überwiegend, sage ich mal, positive Erfahrungen gemacht. Aber es gibt schon natürlich auch immer diese Momente, wo man genau als Frau nicht ernst genommen wird. Mir wurde schon gerne von älteren Männern erklärt, wie ich Gitarre spielen sollte, dass das besser wäre und was ich mir für eine Gitarre kaufen sollte. Oder ja, für dein Alter bist du echt schon ganz gut. Und oder du überzeugst eh nur die Leute, weil du irgendwie eine junge Frau bist und so kannst du auch Kinder oder Hunde auf die Bühne stellen. Das wird mir alles schon an den Kopf geworfen.
0: Alter.
2: Aber das sind, man erinnert sich ja vor allem an die unmöglichen Aussagen, was einem Leute da so sagen. Aber ich muss sagen, ich kriege natürlich auch von Männern viel Wertschätzung und Respekt entgegengebracht. Und genau, aber es gibt auf jeden Fall diese völlig absurden Gespräche auch. Und da muss ich sagen, das hat mir so noch keine nicht männliche Person gesagt.
1: Also vielleicht anschließend dazu noch, ich stimme dem voll zu. Ich habe jetzt noch nicht so viel Erfahrung und ich habe auch ganz, ganz, ganz viele Unterstützung und Lob bekommen von Männern. Aber ich muss auch dazu sagen, es gab auch ganz viele, die ganz oft zu mir gekommen sind, vor allem beim Anfang, weil ich ja auch sehr neu bin und sehr am Anfang stehe und mich dann irgendwo gesehen haben und dann danach kamen dann so, ich kann was aus dir machen, du musst mir vertrauen, hier ist meine Karte. Und dann habe ich so, okay.
2: Ich glaube, du kannst ganz gut auf dich selbst vertrauen.
1: Ja, ich glaube das. Und dann ist auch immer so, erstmal ein bisschen kritisch gucken und dann, ob das dann wirklich auch so gut ist, so war es dann immer dieses, ich kenne mich ja so gut aus in diesem Ganzen und du brauchst mich, so, das war schon oft auch manchmal ein Ding, ja.
3: Ja, ja.
1: Da gab es schon ein paar Angebote.
0: Ach ja.
3: Spannend. Ja, das ist die Frau immer so ein bisschen so schwach und nie weiter weiß. Sie braucht immer Hilfe. Ich finde das schon, das ist so ein typisches Bild auch draußen, was dann von uns angenommen wird. Ja, also danke nochmal für den Austausch. Ich würde tatsächlich viel mehr Musik spielen, aber bevor ich das jetzt mache, würde ich jetzt erstmal ankündigen. Also, Reni ist morgen dran und zwar von 8.
2: Um 19 Uhr, von 19 bis 20 Uhr morgen im Beduinenzelt auf der Sommerwerf spiele ich ein Konzert. Ich freue mich schon seit Wochen. Ich freue mich sehr auf diesen Termin und ich freue mich, wenn ihr alle vorbeikommt.
3: Genau. Ja, wir freuen uns alle. Das ist unser erster Tag morgen auch und dann sind wir auch aufgeregt. Klappt das alles? Und Soundcheck hier und dort. Und Rosa darf am zweiten Tag, und zwar am Samstag ist sie im Beduinenzelt. Sie eröffnet den Samstag um 17.30 Uhr bis 18.30 Uhr im Beduinenzelt.
1: Ja.
3: Genau. Ich würde jetzt tatsächlich von jeweils einen Song von dir, Rosa, und einen Song von dir, Reni, nochmal spielen. Würde an dieser Stelle mich jetzt ganz, ganz herzlich bedanken, dass ihr hier wart und euch auf meine Idee, mit euch hier eine Radiosendung zu machen, eingelassen habt.
2: Und danke dir.
1: Ja, danke.
3: Genau, und vielleicht sehen wir uns ja dann die Tage und freue mich, wenn auch ein paar Leute uns auch schreiben oder irgendwie sagen, hey, fand die Reni und Rosa gut, wo kann man die erreichen? Das ist nämlich unser Job hier bei Virus Musik Radio. Ihr wart jetzt bei den Smoking Sisters und danke fürs Zuhören.
1: Dankeschön.
0: Danke.
3: Ja. Und wir hören jetzt erstmal einen Song von der Rosa, das heißt Bloody Bride. Und danach, wenn wir noch ein bisschen Zeit haben, weil dann kommen die Nachrichten in der Übernahme vom Deutschlandfunk. Und dann würde ich, glaube ich, was habe ich gesagt, immer wieder spielen. Ne? Das war's, René, gell?
2: Ich denke.
3: Okay, dann auf jeden Fall auf der Sommerwerft mit den beiden Frauen, Rosa und René. Viel Spaß, alles Gute, bis nächsten Monat. Tschüss.
1: Tschüss. Tschüss.

0: 18 Uhr die Nachrichten. Zunächst die Übersicht. Das Bundesverfassungsgericht hat ein Grundsatzurteil über die Beratungszeit bei Gesetzgebungsverfahren gefällt. Einen Tag nach der Unterzeichnung hat US-Präsident Trump das Atomabkommen mit Saudi-Arabien an eine Annäherung an Israel geknüpft. Menschenrechtsorganisationen kritisieren, dass Abschiebungen aus Deutschland nach Afghanistan künftig nicht mehr auf Straftäter oder Gefährder beschränkt werden. Die Meldungen im Einzelnen. Nach einer Entscheidung des Bundesverfassungsgerichts ist das sogenannte Heizungsgesetz der früheren Ampelregierung nicht übereilt beschlossen worden. Damit verwarfen die Karlsruher Richter Anträge des früheren CDU-Abgeordneten Heilmann und weiterer Kläger im Zusammenhang mit dem Gebäudeenergiegesetz. Heilmann hatte beklagt, das damalige Gesetzgebungsverfahren habe wegen zu kurzer Beratungszeiten seine Rechte als Abgeordneter eingeschränkt. SPD, Grüne und FDP hatten an ihrem Gesetzentwurf kurzfristig noch mehrere Änderungen vorgenommen. Die Entscheidung des Bundesverfassungsgerichts hat grundsätzlichen Charakter. Abgeordnetenrechte werden demnach nur verletzt, wenn ein öffentliches Verhandeln von Argument und Gegenargument gar nicht ermöglicht wird. Allgemeine Aussagen zur Geschwindigkeit von Gesetzgebungsverfahren im Bundestag indes lasse das Grundgesetz nicht zu. Vor gut zwei Wochen wies Karlsruhe zwei Eilanträge von Grünen und Linken ab, die mit ähnlichen Argumenten die Bundestagsberatungen über die Krankenkassenreform von Union und SPD verlängern wollten. 2023 hatten die Richter zumindest dem Eilantrag Heilmanns noch stattgegeben. Die Bundestagsabstimmung musste damals verschoben werden. Einen Tag nach der Unterzeichnung hat US-Präsident Trump das Atomabkommen mit Saudi-Arabien an Bedingungen geknüpft. Es sei vollständig davon abhängig, dass sich Riad dem Abraham-Abkommen zur Normalisierung der Beziehungen zwischen Israel und mehreren arabischen Staaten anschließe, erklärte Trump auf seiner Online-Plattform. Saudi-Arabien müsse zudem garantieren, dass das Atomabkommen nicht für militärische Zwecke genutzt werde. Eine Anreicherung von Uran sei ebenfalls nicht vorgesehen. US-Außenminister Rubio wies Sicherheitsbedenken zurück. Geplant seien strenge Vorgaben, damit die Technologie nicht zugunsten eines Waffenprogramms umgewandelt werden könne. Details nannte er nicht. Die milliardenschwere Vereinbarung zwischen den Vereinigten Staaten und Saudi-Arabien soll eine Laufzeit von 30 Jahren haben und US-Unternehmen eine Schlüsselrolle beim Aufbau der saudischen Atominfrastruktur sichern. Der Nahost-Experte Guido Steinberg von der Stiftung Wissenschaft und Politik kritisierte im Deutschlandfunk, dass das Abkommen keine Verpflichtung zu internationalen Kontrollen vorsehe. Das wecke den Verdacht, dass sich Saudi-Arabien die Tür zu einem militärischen Atomprogramm offen halten wolle. Die Leitzinsen im Euroraum bleiben unverändert. Der für Banken und Sparer wichtige Einlagenzins liegt weiterhin bei 2,25%, wie der Rat der Europäischen Zentralbank in Frankfurt am Main entschied. Die vom Iran-Krieg angetriebene Teuerung im Euroraum war zuletzt zwar auf 2,8% zurückgegangen, der EZB-Rat äußerte sich jedoch vorsichtig über die weitere Zinsentwicklung. Die Unsicherheit sei nach wie vor hoch. Die Auswirkungen des Energieschocks auf die Inflation seien noch nicht vollständig zum Tragen gekommen, erklärte das Gremium. Aktuell treibt der Krieg zwischen den USA und dem Iran die Ölpreise wieder in die Höhe. Der Preis für ein Barrel der Nordseesorte Brent liegt momentan bei rund 100 US-Dollar. Im Februar waren es noch 60 Dollar. Wie soeben gemeldet wird, soll Bundesgesundheitsministerin Waaken Kanzleramtschefin werden. Neuer Gesundheitsminister werde dann CDU-Generalsekretär Linnemann, berichten das Magazin Der Spiegel und die Bild-Zeitung übereinstimmend. Gestern war bekannt geworden, dass der bisherige Kanzleramtschef Frey als neuer Unionsfraktionschef vorgeschlagen wird. Die EU-Staaten haben sich vor dem Hintergrund des russischen Kriegs gegen die Ukraine auf neue Sanktionen gegen Moskau verständigt. Die Pläne sehen unter anderem weitere Maßnahmen gegen den russischen Finanz- und Energiesektor sowie ein Einreiseverbot für russische Soldaten vor. Um Russlands Einnahmen aus Ölexporten zu begrenzen, ist zudem geplant, die automatische Anpassung des sogenannten Ölpreisdeckels für 12 Monate auszusetzen. Damit soll verhindert werden, dass Russland wegen der zuletzt gestiegenen Weltmarktpreise höhere Einnahmen erzielt. Der Einigung waren wochenlange Verhandlungen zwischen den Mitgliedstaaten vorausgegangen. Nicht umgesetzt wurden unter anderem geplante Importbeschränkungen für russische Fischprodukte sowie Sanktionen gegen das Oberhaupt der russisch-orthodoxen Kirche. Über das Sanktionspaket wird abschließend der Ministerrat entscheiden. Das gilt allerdings als Formsache. Menschenrechtsorganisationen haben die strengere deutsche Abschiebepraxis für Menschen aus Afghanistan kritisiert. Pro Asyl teilte mit, derzeit säßen Menschen in Abschiebehaft, die keine Straftaten begangen hätten und vor den islamistischen Taliban geflüchtet seien. Betroffenen drohten in ihrer ehemaligen Heimat schwere Menschenrechtsverletzungen. Ähnlich äußerte sich Amnesty International. Nach einer bundesweiten Neuregelung dürfen nicht mehr nur Straftäter und Gefährder zurückgeführt werden, sondern auch andere Ausreisepflichtige. Frauen werden weiterhin nicht abgeschoben, da diese auch nach EU-Vorgaben als verfolgte Gruppe in Afghanistan gelten. Der hessische Innenminister Poseck hatte die neue Praxis gestern bestätigt, allerdings betont, dass der Fokus weiterhin auf Straftätern liege. Ähnlich äußerten sich Thüringens Justizministerin Meißner und Brandenburgs Sozialminister Wilke. Seit der Wiederaufnahme von Abschiebungen nach Afghanistan vor 2 Jahren hat Deutschland knapp 200 Menschen zurückgeführt. Die Sozialausgaben in Deutschland sind im vergangenen Jahr weiter gestiegen. Nach Angaben der Bundesregierung wurden für Rente, Pflege und ähnliche Leistungen rund 1,43 Billionen Euro ausgegeben. Das entspricht etwa einem Drittel der Wirtschaftsleistung des Landes. Besonders stark gestiegen sind demnach die Leistungen der Arbeitslosenversicherung. Sie lagen rund 16% über dem Wert von 2024. Weniger Ausgaben gab es dagegen beim Bürgergeld. Nach Angaben des Bundesarbeitsministeriums ging die Zahl der erwerbsfähigen Menschen, die Bürgergeld beziehen, im vergangenen Jahr zurück. Das Ministerium führt das vor allem darauf zurück, dass mehr Geflüchtete in Arbeit vermittelt wurden. Das Bürgergeld wurde im Juli durch die neue Grundsicherung abgelöst. Wegen Wettbewerbsverstößen hat die Europäische Union eine Millionenstrafe gegen Google verhängt. Der Online-Konzern muss 890 Millionen Euro zahlen, wie die Europäische Kommission mitteilte. Google habe eigene Angebote wie Sportergebnisse oder Hotelsuchen in den Suchergebnissen bevorzugt, teilte die Brüsseler Behörde mit. Ähnlich rechtswidrig werde auch im Google Play Store verfahren, in dem Nutzer Apps herunterladen können. Google kann sich gegen die Strafe vor Gericht wehren. Zuletzt kam es nach ähnlichen Entscheidungen der EU-Kommission zu Gerichtsprozessen, die sich zum Teil über Jahre erstreckten. Beobachter erwarten zudem, dass die Strafe zu erneuten Spannungen zwischen Brüssel und Washington führen könnte. Nach einer Milliardenstrafe gegen Google im vergangenen Jahr hatte US-Präsident Trump mit Zöllen gedroht. Bei einer mutmaßlichen Geiselnahme in einer Regensburger Bankfiliale ist ein Mann tödlich verletzt worden. Das Opfer erlag im Krankenhaus seinen Verletzungen. Nach derzeitigen Informationen befinden sich noch weitere Menschen mit dem Täter in dem Gebäude. Der Täter sei offenbar mit einem Messer bewaffnet, sagte eine Polizeisprecherin der deutschen Presseagentur. Es sei nicht bekannt, ob er noch weitere Waffen bei sich trage. Auch das Motiv ist demnach unklar. Radprofi Richard Carapaz aus Ecuador hat die 18. Etappe der Tour de France gewonnen. Er setzte sich auf der 185,2 Kilometer langen Strecke von Voiron nach Auxerre-Merlet durch. Zweiter wurde Mauro Schmidt aus der Schweiz, dritter der US-Amerikaner Matteo Jorgensen. Es war die erste von 3 Alpenetappen. In der Gesamtwertung führt weiter der Slowene Tadej Pogacar. Und hier noch einmal die Übersicht. Gesundheitsministerin Waken soll Kanzleramtschefin werden. Das Bundesverfassungsgericht hat ein Grundsatzurteil über die Beratungszeit bei Gesetzgebungsverfahren gefällt. Einen Tag nach der Unterzeichnung hat US-Präsident Trump das Atomabkommen mit Saudi-Arabien an eine Annäherung an Israel geknüpft. Abschließend das Wetter. In der Nacht im Norden und Nordwesten Wolkenverdichtung, sonst gering bewölkt und auch im Osten abklingende Schauer. 13 bis 6 Grad. Morgen viel Sonne bei nur lockeren Quellwolken. 20 Grad in Nordfriesland bis 30 Grad im Breisgau. Und die weiteren Aussichten: am Samstag im Norden und Nordwesten wechselnd bewölkt, sonst verbreitet sonnig. Im Südwesten und am Alpenrand ziehen ab dem Nachmittag einzelne Schauer und Gewitter auf.
1: Das war die Nachrichtenübernahme vom Deutschlandfunk. 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
1: Heute ist Donnerstag, der 23. Juli und hört XW Raus. Heute wieder mit dem Rico und es gibt auch wieder ein Interview, nämlich um 18.30 Uhr. Meldet sich der Michael von der interaktiven Virtual Reality Ausstellung Mona Lisas Geheimnis. Wird da ein bisschen mehr dazu erzählen. Dann fangen wir mal an, damit wir bis dahin mit den heutigen und sonstigen Veranstaltungen durchkommen. Heute ist der International Yada Yada Yada Day. Und das kommt aus der TV-Sitcom Seinfeld. Gab es in der 153. Folge, die auch so hieß, wurde die Floskel bis zum geht nicht mehr verwendet. Das ist so viel wie, ja, ist sowas wie und so weiter, wenn die Leute vor sich hin plappern oder erzählen und dann einfach nicht mehr Details erzählen wollten, dann ging es mit ja, da weiter. Und genau, das ist der heutige Tag auf Seinfeld Comedy basierend. Dann geht's gleich weiter mit dem ersten Konzert. Gestern war ich schon beim Paradiesplatz, Uff, die Gastfestival. Da war nach der Comedy, hat um 21 Uhr Gastone gespielt, hat den ganzen Platz wieder auseinandergenommen. Da ging es richtig rund, hat super Laune gemacht. Und heute ist Ska, Punk und Reggae-Abend. Da geht's ab 18 Uhr los. Und das Ganze wieder kostenlos. Nette, bunte Mischung an Leuten da direkt im Altsachsenhausen hinter dem Elfer, da bei dem Paradiesplatz eben. Da ist dann Yerba Colora, eine Latin-Band ist dabei. Dann gibt es The Offbeat Service, ein Ska aus Worms und Matte Power, Reggae-Ska. Und die würde ich jetzt einen Song spielen, einen ganz kurzen, der heißt Unerträglich. Und der Refrain ist auch ein bisschen herausfordernd. Aber hören wir mal rein. Und das ist Unerträglich von Matte Power heute Abend beim Uff die Gast Festival.

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1: Ja, das war unerträglich von Mathe Power. Heute Abend dann auf die Gastfestival am Paradiesplatz. Spielen, glaube ich, als letztes, also werden die wahrscheinlich so gegen 9 spielen. Aber auch die Bands vorher sind spannend, also schaut vorbei. Ab 18 Uhr geht's da los, ab 19 Uhr sind die ersten Bands. Und wie gesagt, tolle Stimmung gestern, ist heute bestimmt noch mehr los. Und was haben wir sonst noch? Ja, man merkt immer noch die Sommerpausen. Es ist relativ viel Sommerpause bei vielen der Clubs. Aber es gibt vereinzelte Geschichten noch, wie zum Beispiel das Gusti. Das hat weiterhin den Salon Gustik jeden Donnerstag im Gustavsburgpark. Und heute haben sie DJ Zweite Sahne und Danisios. Oder Danisios, so rum. Genau, die spielen da ab 21 Uhr. Und dann geht's ein bisschen weiter raus, weil das war noch eins der wenigen Konzerte, was heute ist. Geht nach Dreieich, nämlich zur Burgkirche Dreieichenhain. Da spielt heute Sona Yubarte mit ihrer Band. Die spielt die Kora, das ist ein westafrikanisches Harfeninstrument mit 21 Saiten. Wird normalerweise oder traditionell von Männern gespielt. Und die Sona Yubarte hat eben mit dieser alten Regel gebrochen und spielt das Instrument virtuos. Und spielt sie in Dreieich, in der Burgkirche Dreieichenhain. Ist ein bisschen teuer, 45 Euro, aber ist auch eine tolle Kulisse und Atmosphäre und eine besondere Band. Hören wir mal einen Song rein, der heißt Duno. Und das gibt's heute Abend ab 20 Uhr in der Burgkirche Dreieichenhain.

Wunderschöner Song von Sona Yobate. Der Song heißt Duno und sie spielt heute Abend in der Burgkirche Dreieichenhain in Dreieich. Und ich habe noch ein paar Geschichten, deswegen musste ich ein bisschen früher leider ausblenden. Aber ich lasse noch ein bisschen im Hintergrund laufen. Was haben wir sonst noch heute? Konzertemäßig relativ wenig, außer in der Jazz Corner gibt es noch ein bisschen was. Aber was ist heute sonst? Im Hafen 2 in Offenbach gibt es heute eine Surf-Filmnacht. Und zwar ab 21.30 Uhr geht's los, wenn es langsam dunkel wird. Die Filme heißen We, The Surfers und Kingdom of the Evening. Eintritt ist 12,65 Euro. Es sind zwei französische Surffilme aus dem letzten Jahr von 2025. Einer ist 45 Minuten, einer 50 Minuten lang. Also dauert es nicht so lang, dann ist man trotzdem um 11 rum fertig. Und genau. Und wenn ihr dann noch weiter losziehen wollt, könnt ihr ab 22 Uhr ist im Elfer die Ups Night. Da gibt es wieder Karaoke kostenlos in Sachsenhausen. Und im Schon Schön in Mainz ist ab 23 Uhr heute eine Medinetz Mainz Soli Party auf Spendenbasis. Da gibt es Elektro, Hardgroove, Oldschool, Techno. Und die Soli Party unterstützt eben Gruppen, die sich für Menschen einsetzen, welche von Abschiebung und Illegalisierung bedroht sind. Auch eine wichtige und schöne Geschichte. Und deswegen, wenn ihr das unterstützen wollt, schaut doch in Mainz im Schon Schön heute Abend vorbei. Ab 11 Uhr geht's los und könnt fleißig spenden und kräftig tanzen. Dann kommen wir jetzt zur Jazz Corner. Dann mache ich hier auch gleich den nächsten Song im Hintergrund, nämlich von Rebecca Trescher, ein Tentet. Das hat man auch nicht so häufig. Das heißt, das sind 10 Leute am Start. Und die spielen heute im Jazz im Palmengarten. Um 7:30 geht's los, 20 Euro Eintritt. Das Album letztlich hieß Changing Perspectives. Und da hat sie sich für ihr Tentet, hat sich Rebecca Trescher eben 2019 nach einer perfekten Kombination gesucht und hat eben Saxophon, Klarinetten, Trompete, Konzertharfe, Vibraphon, Klavier, Cello, Bass und Schlagzeug zu einer Art kleinen Big Band zusammengeschlossen. Ganz ungewöhnlicher Sound und eine tolle Kombination an Instrumenten. Und die spielen heute, wie gesagt, um 7:30 für gerade mal 20 Euro. Da kriegt man viel Band für wenig Geld. Und auch tolle Musik. Hören wir gerade im Hintergrund, spiele ich dann gleich noch ein bisschen lauter. Was haben wir sonst noch? In der Frankfurt Art Bar spielen heute French Connection. Zweistimmiger Gesang in Englisch, in Español o en Portugués. Gibt es mit Gitarre, Piano, Querflöte und Cajon. Und das Ganze wie immer in Frankfurt Art Bar kostenlos. Im Jazzkeller ist wieder Cocktail Club und Jazz. Wieder die New York Jazz Bar für 20 Euro. Und im Mampf ist Marc Thamann und Bobby Sattler für 15 Euro Piano, Vocals und Saxophon, Jazz-Improvisation und Standards. Das war's schon mit der Jazz-Corner. Wie gesagt, auch nicht so viel los. Die anderen haben auch alles Sommerpause. Deswegen hören wir jetzt noch ein bisschen rein in Rebecca Trescher Tentet, der Paris-Zyklus Lafayette.

Veranstaltungen. Ein paar Tipps habe ich fürs Wochenende noch. Und zwar Paradiesplatz ist die Uff-die-Gas-Festival, geht noch bis einschließlich Samstag. Am Freitag ist dann ab 16 Uhr geht's da schon los mit Hip-Hop und Rap. Da ist dabei Dasher, Akani Humphrey, Albo 13 Garrosh 63 und Freezy. Also da gibt's auch volles Programm. Und außerdem geht am Freitag auch die Sommerwerft los. Das heißt, dann hat man wirklich vom Jazz Montez über Osthafen Festival, was auch am Wochenende ist, bis zur Sommerwerft kann man eigentlich den ganzen Main entlang laufen und ab und zu mal einen Schwenker über die Brücke machen nach Sachsenhausen und hat überall tolle Festivals mit Musik und Theater und anderen Veranstaltungen. Deswegen kommen wir gleich mal zur Sommerwerft. 17.30 Uhr ist das erste Konzert im Beduinenzelt. Los Amigos, The Godfathers of World Music, sind seit über 20 Jahren dabei aus Mülheim am Main so rum. Und machen eine Mischung aus Latin, Raga, Rumbas, Oriental, Reggae, Hip-Hop und sogar ein bisschen Jodler und Sitaki ist dabei. Also das ist auf jeden Fall eine schöne Mischung am Freitag um 17.30 Uhr auf der Sommerwerft. Dann haben wir beim Jazz Montez, wie gesagt, wenn man ein paar Schritte weiterläuft, ist ab 19 Uhr dann, da kann ich auch schon mal den Song im Hintergrund anspielen, da ist die Sufi Dub Brothers um 19 Uhr, um 20.30 Uhr Ustad Noor Baksh. Um 22 Uhr Butt Money und ab Mitternacht gibt es dann Back to Base, die Aftershow. Und hier habe ich einen Song von den Sufi Dub Brothers. Auch ganz andere Musik wieder, wird bestimmt auch wieder eine spannende Mischung. Jazz Montez war ich letztes oder vorletztes Wochenende und hat Laune gemacht auf jeden Fall.

5 vor halb, deswegen lasse ich den auch noch ein bisschen weiter dudeln. Das waren die Sufi Dub Brothers, der Song heißt Barsat. Und die spielen am Freitag, also morgen um 19 Uhr beim Jazz Montez Holidays bei der Familie Montez, auch am Main entlang. Und dann gehen wir wieder zurück zur Sommerwerft. Da gibt es dann zur gleichen Zeit, spielt im Beduinenzelt Reni. Und eine 21-jährige Singer-Songwriterin aus Frankfurt, die war auch gerade hier bei Virusmusik in der Sendung von der Dada. Und ja, habt ihr vielleicht schon ein bisschen was von ihrer Musik gehört. Und könnt ihr am Freitag um 19 Uhr auf der Sommerwerft im Beduinenzelt gern mehr davon hören. Dann haben wir in der Cup im Sommergarten ist Aline Kohn für 39,90. Du bedeutest mir die Welt-Tour. Und dann haben wir noch im Dreikönigskeller ab 9 Uhr morgen die Hofkneipe. Und ab 20.30 Uhr ist auf der Sommerwerft im Beduinenzelt dann ein Konzert. Da werde ich auf jeden Fall auch hinschauen, wenn ich es nicht schon zu Reni schaffe. Paul Mighty and Friends und Singer-Songwriter von den Kapverdischen Inseln. Das Projekt Paul Mighty and Friends bringt eben Paul Silver, den Capo-Style, auf die Bühne. Mischung aus Reggae und Kizomba, Dancehall, Afrobeat und Cap Verde. Weltmusik vom Feinsten. Ich habe einen Song, den er auf Deutsch singt. Gut aussehende Paul Mighty. Morgen dann um 8:30 bei der Sommerwerft im Beduinenzelt.

0: der Tonmeister in Friends sieht aus wie ein Diff. Morgen Abend um 20.30 Uhr in der Sommerwerft im Beduinenzelt. Mach ich noch mal ein bisschen leiser, weil jetzt ruft auch schon der Michael an. Und dann gehen wir doch mal. Hallo Michael.
1: Hallo, Michael hier.
0: Ja, hallo. Schön, dass es geklappt hat. Und
1: hi.
0: Ja, hi.
1: Hallo,
0: und genau. Ja, ich habe ab und zu klappt es auch mal nicht, aber deswegen bist auch ganz pünktlich, sogar ein bisschen früh, aber macht nichts. Und jetzt erzählen wir gerade mal, ich wollte gerade noch erzählen, ich war vor einem Monat eben bei Mona Lisas Geheimnis im Flughafen und war so begeistert, dass ich meine Karte gegeben habe. Und jetzt hat sich letzte Woche dann einer eurer Mitarbeiter gemeldet, hat mir deine Nummer gegeben und dann haben wir kurz telefoniert und haben für heute das Gespräch ausgemacht.
1: Ja, super, geht's direkt los.
0: Genau, wir sind schon live auf Sendung.
1: Bin ich direkt bei dir auf Sendung gelandet. Ja, prima, schön. Toll, dass es geklappt hat. Und lass uns gerne ein wenig über unsere Ausstellung plaudern, da freue ich mich.
0: Genau. Erste Frage, weil auf der Webseite, ich habe extra meine Mutter gehetzt, dass er aus München hochkommt, weil sie ist Ende Juli, ist es vorbei, dann waren wir wirklich Ende Juni noch in der Ausstellung. Und jetzt habe ich aber gesehen, man kann auf der Webseite auch noch Termine im August und September auswählen. Habt ihr nur noch nicht aktualisiert? Verlängert ihr nochmal? Ihr habt ja schon ein paar Mal verlängert.
1: Genau, das ist jetzt quasi der Geheimtipp. Es ist jetzt gerade verlängert worden. Das ist auch eine ganz neue Information. Tatsächlich bis zum 27. September kann die Ausstellung noch besucht werden. Und kleiner Tipp auch für alle, die noch kommen möchten, jetzt ab 1. August gibt es sogar im Summer Sale jetzt noch 33% Rabatt. Dann wird es auch noch ein bisschen günstiger. Also ab 1. August kann man das bestellen. Dann für den letzten Monat mit so einem Finale 33 ist so ein Rabattcode. Also wer das jetzt hört, kann direkt ein bisschen sparen.
0: Ja, sehr schön. Ja, das ist natürlich, wenn ich das gewusst hätte und dass ihr auch noch verlängert, dann wäre ich auch jetzt erst später gekommen. Ich habe noch den vollen Preis bezahlt, aber macht nichts.
1: Ja.
0: Hat sich trotzdem gelohnt, also das war es auch wert. Man ist ja doch, das heißt ja 60 bis 90 Minuten schon mal einplanen. Und wir waren, glaube ich, auch wirklich gut 1,5 Stunden da. Es sind ja so verschiedene Stufen Bereiche. Am Anfang sind zwei Bilder, die sich mit einem unterhalten, Mona Lisa und Leonardo. Und dann geht man in den nächsten Raum, wird selber aktiv mit VR-Brille und malen im Atelier. Und dann kommt noch der Hieronymus Bosch-Teil. Also es gibt wirklich unheimlich viel Abwechslung, wo man selber aktiv wird, immer wieder auch mit der VR-Brille, dann aber auch sich mit den Gemälden unterhält und so. Also man hat da wirklich einige Räume, wo man dann sich immer weiter bewegt und ganz unterschiedliche Eindrücke auch bekommt und eben einen tollen Eindruck von der Kunst und von dem ganzen Atelier und eben auch mit modernster Technik das Ganze rübergebracht.
1: Ja, ganz genau. Also tatsächlich, das Konzept der Ausstellung ist ja schon ein bisschen besonders. Es geht gar nicht so darum, dass jetzt wahnsinnig viel Informationen vermittelt werden. Das passiert eher so nebenbei. Ja? Also dadurch, dass man so diese Erlebnisse, diese Kunsterlebnisse hat in Virtual Reality. Und der Clou ist, dass es werden sehr, sehr viele Fragen aufgeworfen, so ganz universelle Fragen der Kunst. Ja, was bedeutet Kunst jetzt auch gerade in Bezug oder gerade in Zeiten der künstlichen Intelligenz, nämlich ein ganz wichtiges Thema, was sich da auch mit durchzieht. Oder welche Perspektive hatte Leonardo da Vinci damals auf die Kunst, ja, der ja so eine eher naturwissenschaftliche Sicht hatte, oder Hieronymus Bosch, der diese fantastischen, traumhaften Welten gemalt hat. Also ganz, ganz unterschiedliche Perspektiven. Und der Clou ist, dass man am Ende, du hast ja gerade schon angedeutet, sich wirklich mit Mona Lisa selbst unterhalten kann. Die ist nämlich bei uns lebendig gemacht, mit Hilfe von KI. Und sie hängt wie ein Gemälde an der Wand, aber sie ist lebendig und man kann mit ihr sprechen und dann auch über die Ausstellung ein bisschen reflektieren. Ne? Und diese Fragen, die aufgeworfen werden, ist halt die Idee, dass ich mich mit ihr darüber unterhalten kann, aber natürlich auch ganz allgemein sie fragen kann, ja, wie das Leben damals in der Renaissance war oder das mit Leonardo da Vinci war. Manche fragen sie auch einfach, was sie am liebsten isst oder so, ja. Ganz, genau. Ganz witzig,
0: ja. Aber da hast du ja schon gesagt, also es ist wirklich eine KI und ihr habt ja da zwei Modelle. Das ist auch die bei euch, ist die eine sozusagen eine offene KI, die dann auch mit dem Internet reden kann. Das heißt, wenn auch Fragen kommen, mit denen sie nicht rechnen könnte, kann sie im Internet nachforschen oder ist die bei euch sozusagen im geschlossenen System?
1: Nee, die ist tatsächlich in einem geschlossenen System. Also wir haben zwar auch grundsätzlich so offene Systeme, aber das ist wirklich auch weltweit einmalig. Wir sind die Ersten, die Gemälde auf diese Art und Weise zum Sprechen gebracht haben. Und die ist von uns richtig trainiert worden, weil die KI ist trainiert worden auf diese Rolle, mit einer Wissensdatenbank auch kuratiert, ja, was sie quasi wissen darf und was ihre Rolle ist. Und da ist sie auch nicht rauszubringen. Also wer herkommt, kann das gerne mal ausprobieren, sie so ein bisschen aus der Rolle zu bringen, aber das ist eigentlich fast unmöglich, weil das eben wirklich ein richtig trainiertes Modell ist und es läuft alles lokal hier bei uns, auf den PCs.
0: Genau, und sie hat ja auch, die von der Stimme her ist es jetzt auch nicht so eine KI-Stimme oder so, sondern ihr habt euch da Sprecher rausgesucht oder wie habt ihr das gemacht? Weil sie hat ja auch so den leicht italienischen Akzent, wenn sie da Deutsch spricht und so. Wie habt ihr das denn gemacht?
1: Ja, genau. Wir haben eine Sprecherin engagiert, die die Stimme für die Mona Lisa eingesprochen hat. Es war auch tatsächlich eine Italienerin. Und die hat aber auch die anderen Stimmen eingesprochen. Also diese Stimme wird einen in der Ausstellung so ein bisschen begleiten. Man hört ja früher die Mona Lisa, auch in den Virtual Reality Experiences ist sie zugegen. Und so zieht sich das quasi durch. Und genau, diese Sprecherin hat auch die Stimme aufgenommen für die KI-Mona Lisa. Wir haben mit ihrem Einverständnis natürlich dann ein sogenanntes Text-to-Speech Modell trainiert und und jetzt hat sie daher diese Stimme von der Sprecherin.
0: Genau. Ja. Aber das heißt, die Texte hat es ja nicht alle eingesprochen, das heißt, ein Teil der Texte dann sozusagen von der KI, werden die Stimmenfrequenzen oder die Ideen genommen und werden dann neue Texte auch von der KI kreiert.
1: Ja, ganz genau. Also das ist jedes Mal ein individuelles Gespräch. Also jedes Mal, wenn ich mit der Mona Lisa spreche, sie antwortet frei auf jegliche Fragen und jede Antwort ist immer wieder neu generiert. Das heißt, genau, das, was man hört, das ist nicht so aufgenommen worden, sondern die KI wurde trainiert auf die Stimme und kann jetzt ganz selbstständig reden.
0: Ist ja irgendwo auch auf der einen Seite auch ein bisschen erschrecklich überlegt, also Sprecherin hat ihre Stimme ein paar Sprechtexte gegeben und danach kann die KI alles sagen, was sie will. Das heißt, ist schon erschreckend auf der anderen Seite auch, aber auch faszinierend.
1: Ja, absolut. Das ist, glaube ich, auch ist ein Riesenthema natürlich auch gerade für Sprecher und Künstler, was mit ihren Daten passiert, wenn KI damit trainiert wird. Also ist ja ein sehr, sehr großes und wichtiges Thema. Bei uns ist es natürlich schon so, dass wir das ja alles in enger Abstimmung dann mit den Künstlerinnen und Sprechern machen. Und in dem Fall war das jetzt ganz spezifisch für diese Ausstellung hier. Und deswegen war das dann auch für die Sprecherin okay, ja.
0: Genau, ja, das ist ja eben, wie du auch sagst, ein bisschen mehr eingeschränkt. Es gibt ja andere Sachen, gerade im musikalischen Bereich, wenn der KI dann einfach Songmodelle gegeben werden und die darauf basierend eigene Songs kreieren, wo dann die Musiker sagen, Moment mal, der ist mit 100 Stunden von meiner Musik gefüttert worden und jetzt spuckt er ähnliche Musik aus. Das ist natürlich ein anderes Thema als eine Sprecherin, die eine Rolle gesprochen hat und wo einfach die Texte ein bisschen angepasst werden.
1: Ja, absolut. Und tatsächlich ist das aber auch ein bisschen Thema hier, diese Ausstellung. Wie ich hatte ja schon angedeutet, also dieses Thema KI, generative KI, das zieht sich dann, also gerade am Ende der Ausstellung wird das nochmal thematisiert. Und da werden noch ein paar Bilder präsentiert, die mit KI generiert worden sind. Und das ist natürlich eine ganz, ganz wichtige Diskussion, die da auch gerade geführt wird. Was bedeutet das eigentlich jetzt? Ne? Ist das immer noch ein Kunstwerk, wenn jetzt eine KI was macht? Ja, also wird ja schon seit jetzt ein paar Jahren geführt, die Diskussion, aber es ist auch noch nicht ausdiskutiert, denke ich. Ja, und nach wie vor ein spannendes Thema, und wird immer relevanter, je mehr KI Content, sage ich mal, Content oder auch
0: wird, genau.
1: Kunst, Fragezeichen, entwickelt wird. So, ne? Also sehr spannend.
0: Ja, ich meine, ich hoffe auch, dass die Diskussion nie zu Ende sein wird. Es gibt ja einige Themen, wo es sagt, das sollte nie wirklich vergessen werden, sondern es sollte weiterhin immer überdacht werden und dann eben schauen, wie man es sinnvoll anwenden kann und eben nicht zu sehr in den Alltag oder in die anderen Themen zu übernehmen.
1: Ja, genau. Also ich persönlich finde es einfach, fand von Anfang an wahnsinnig spannend, mit diesen Technologien zu arbeiten. Vielleicht so zum Background, wir sind ja, ich hatte es ja schon erzählt, ne, wir sind ja eigentlich eine Agentur, jetzt seit 10 Jahren, machen sehr, sehr viel für Museen, interaktive Erlebnisse, Virtual Reality Experiences, bauen wir für Museen und seit quasi diese neuen Möglichkeiten mit der KI entstanden sind, haben wir uns halt auch gefragt, okay, wie können wir das irgendwie nutzen, um tolle neue Erlebnisse für Bildung auch letztendlich zu entwickeln. Aber irgendwie bleibt es nicht aus, man muss sich einfach damit auch beschäftigen, was das letztendlich bedeutet, ja, für die Inhalte, rechtlich, auch aus künstlerischer Perspektive. Wirklich, wirklich sehr spannendes Thema, aber wir versuchen irgendwie trotzdem diese Technologien zu nutzen und für was Gutes zu nutzen. Und ich hoffe, dass es uns gelungen hier und auch mit unseren anderen Talking Paintings, die wir jetzt auch in vielen Museen mittlerweile haben. Also die Talking Paintings, das ist wie diese sprechende Mona Lisa, nennen wir quasi diese sprechenden Gemälde, die mit Hilfe von Hilfe von KI zum Leben erweckt werden.
0: Genau, da gibt's ja ein weiteres auch hier noch in Frankfurt, ein Projekt für das Museum für Kommunikation. Da habt ihr, glaube ich, Alan Turing gehabt. Ist der da noch aktiv? Kann man den dort noch sehen oder war das nur ein kurzzeitiges Projekt?
1: Ja, richtig, genau. Alan Turing ist dort Teil der KI-Insel. Also der ist tatsächlich Teil der Dauerausstellung. Der wird noch hoffentlich die nächsten Jahre dort weiter zu sehen sein. Kann ich auf jeden Fall empfehlen, auch diese ganze KI-Insel. Also dieser Teil dieser Dauerausstellung ist auch sehr gelungen, sehr toll gemacht dort vom Museum. Und da geht es um Bias viel in der KI, also wie auch die Daten, auch die Trainingsdaten der KI verzerrt sind letztendlich und dadurch nicht neutral sind. Also ein sehr, sehr spannendes Thema, auch sehr aktuell. Und der Alan Turing ist ja bekannt für den sogenannten Turing-Test. Also er gilt ja so auch als mit einer der Erfinder der Computerwissenschaft oder des Computers und hat diesen Begriff des Turing-Tests geprägt, der nämlich danach fragt, ob man eine Maschine identifizieren kann als Maschine. Ne? Also klassisch, wenn ich mit einer KI rede, erkenne ich noch, dass das eine künstliche Intelligenz oder eine Maschine ist oder glaube ich, dass das ein Mensch ist. Und im Museum für Kommunikation kann man jetzt diesen Turing-Test mit Alan Turing höchstpersönlich sozusagen führen.
0: Sehr cool. Ja, so ähnlich wie bei Blade Runner damals. Mit einer
1: digitalen Repräsentation von ihm, ne?
0: Ja. Genau. Ja, war wie bei Blade Runner damals, wo sie den auch die Fragen hatte, um festzustellen, ob es Maschinen sind oder Replikanten.
1: Ja, genau. Ja, richtig, genau. Genau, das ist das im Prinzip, ja. Ja, ich erinnere mich an die Szene. Ja, super.
0: Genau. Also einfach wieder weitergemacht. Und ihr habt ja wirklich auch in München, Berlin, Köln, in wirklich verschiedensten berühmte Persönlichkeiten von Haydn über die Mädchen mit dem Perlenohrring, habt da ja wirklich ganz unterschiedliche Projekte gehabt. Aber eins wollte ich kurz erwähnen, zumindest nicht zu ausführlich, aber zumindest was ich toll finde auch, dass ihr eben nicht nur diese Aspekte macht, sondern auch eine Relief VR ein Projekt habt. Da geht's um Anwendung für Behandlung von chronischen Schmerzen. Das fand ich eine ganz tolle Idee auch, wo dann auch wirklich über VR versucht wird, eben Leuten, die chronische Schmerzen haben, zu helfen. Und ganz kurz, ich weiß, es ist sonst ein viel zu langes Thema, aber nur ganz kurz sagen, was ihr da macht oder was für ein Projekt ihr da schon gemacht habt?
1: Ja, genau. Es war auch ein ganz spannendes Projekt. Das war in Kooperation mit der Uniklinik Würzburg und der Universität Würzburg. Und da ging es, ja, wie du gerade schon gesagt hast, darum, mit Hilfe von Virtual Reality chronische Schmerzpatienten oder chronische Schmerzen zu behandeln. Und genau, da ist eine Studie auch draus entstanden und die hat tatsächlich gezeigt, dass man mit Hilfe von Virtual Reality Experiences, also das ist so eine besondere Perspektive, die man in dieser Experience einnimmt und dabei physiotherapeutische Übungen macht, dass das tatsächlich das Schmerzempfinden verringern kann. Und also sehr, sehr spannendes Projekt.
0: Wird es auch jetzt von in Würzburg auch irgendwo angewendet oder war das jetzt erstmal nur als Projektidee?
1: Also das Projekt geht auf jeden Fall weiter, aber es ist jetzt noch nicht als Produkt sozusagen auf dem Markt. Also ich kann jetzt niemandem sagen, hier kauft euch das hier oder dort. Das ist leider noch nicht so weit, aber es wird auf jeden Fall weiterentwickelt, genau.
0: Tolle Geschichte. Und jetzt ist aber schon Viertel vor, wir haben jetzt schon sehr viel geredet, was ganz wichtig ist, was wir noch gar nicht gesagt haben, weil es ist ein bisschen schwer zu finden. Also es ist ja am Flughafen im The Square, da im Westflügel, also wir sind über den Regionalbahnhof, dann ist man erstmal quer durch den Flughafen gelaufen, dann kam man endlich beim Square an und dann schaut man da. An Schildern könntet ihr vielleicht noch 2-3 mehr aufstellen, dass euch Leute vielleicht leichter finden. Weil ihr seid ja auch in einer Art Bürogebäude, weil, kann man ja erzählen, es ist euer Büro, wo eben diese Ausstellung auch ist. Das heißt, deswegen ist die Ausstellung, wird dann immer Samstag, Sonntags, kann man nur Termine machen, weil ihr unter der Woche dort arbeitet. Das heißt, ihr habt da einige Räume aus eurem Büro eben umgebaut für diese Ausstellung.
1: Ja, genau, es ist tatsächlich etwas schwer zu finden, das stimmt, aber da kann ich nur empfehlen, auf unserer Website Mona Lisas Geheimnis, einfach mal Mona Lisas Geheimnis googeln, so heißt nämlich die Ausstellung, ist eine Wegbeschreibung sehr genau drin und ist sogar ein Video vom Regionalbahnhof, also bis in die Ausstellung hoch, kann man ein komplettes Video durchgehen. Also auf jeden Fall dort vorher informieren, bevor man herkommt, dann findet man den Weg leichter. Weil ja, wir haben das leider auch schon häufiger gehört. Es gibt Bodensticker, denen man folgen kann, sobald man quasi in diesem Westflügel von The Square ist. The Square heißt dieses große Gebäude hier überm Flughafen Fernbahnhof. Und wenn man diesen Stickern folgt, dann findet man auch in die Ausstellung.
0: Genau. Und dann geht man eben auch in ein Bürogebäude rein, fährt mit dem Aufzug noch hoch in den 6. Stock. Also es ist für eine Ausstellung, wobei es gibt in Frankfurt ja auch ein paar andere Gebäude, die dann eben umfunktioniert wurden, dann fürs Museum für moderne Kunst oder so. Oder jetzt auch die Schirn, die umgezogen ist. Es gibt ja immer wieder mal so Ausstellungsorte, die ein bisschen ungewöhnlich sind.
1: Ja, das stimmt. Aber ja, wir sind ganz glücklich, dass wir hier sind. Aber es ist natürlich ein besonderes Gebäude, das stimmt, ja. Genau. Aber dafür sehr gut erreichbar. Also ich weiß gar nicht, wo jetzt euer Einzugsgebiet ist von den Hörern, aber man kommt zumindest mit der Bahn sehr, sehr gut hin.
0: Sehr schön. Genau. Und eine letzte Frage noch, dann müssen wir aber auch wirklich stoppen. Habt ihr noch neue Projekte? Ist irgendwas geplant? Eine nächste Ausstellung nach der oder neue Projekte, wo irgendwas Spannendes gerade angedacht wird? Habt ihr schon was, worüber ihr reden könnt?
1: Ja, also zum Beispiel jetzt am Wochenende sind wir in Heilbronn auf dem KI-Festival. Auch eine sehr spannende Veranstaltung, kann ich auch nur jedem empfehlen. Das ist jetzt auch kein, also KI-Festival ist wirklich für, ja, da kann jeder vorbeikommen und was über KI lernen noch. Und da stellen wir aus den Gott Merkur, den wir dort auch als Talking Painting erlebbar gemacht haben. Auch eine ganz, ganz coole Sache. Und wir haben viele, viele Projekte noch, viele spannende Charaktere, die wir jetzt auch lebendig machen. Aber ja, das kann ich, also ich kann da jetzt nicht auf alle eingehen. Aber genau, am Wochenende KI-Festival, das wäre auf jeden Fall ein spannender nächster Punkt, den man auch besuchen kann.
0: Genau, und man kann euch ja auch, so bin ich ja auch mit euch in Kontakt gekommen, die Mitarbeiter, die das eben betreuen dann am Wochenende, die Führungen mitmachen, sind auch sehr auskunftsfreudig und mit denen kann man sich schön unterhalten. Das heißt, die können auch gerne noch ein bisschen was erzählen dann. Also man kann auch vor Ort gut nachfragen.
1: Genau.
0: Gut, du, dann Michael, vielen Dank für das Gespräch. Ich werde es auch noch hochladen und schicke dir dann auch das Link. Landet dann auch noch als Podcast und so, dann kann man es auf jeden Fall mal anhören, könnt ihr auch gern verwenden. Und wir bleiben auf jeden Fall in Kontakt und hören uns bestimmt auch wieder.
1: Prima, Rico. Alles klar, dann schönen Abend dir.
0: Dir auch. Mach's gut. Dankeschön. Ciao. So, und jetzt, dadurch, dass es ja mal kein Konzert ist, gibt es auch keinen Song danach. Deswegen erzähle ich gleich noch kurz weiter. Was haben wir sonst noch? Für Freitag habe ich noch zwei Themen oder drei. Zum einen ist in der Sommerwerft sind natürlich noch Stücke. Um 9 Uhr ist auf der Theaterbühne Nach Europa. Zwei Menschen, Personen auf dem Meer in ihren ganz eigenen Vorstellungen von Europa. Das werde ich mir sicher morgen anschauen. Und um 21:45 Uhr bei der Sommerwerft am Theaterplatz Ost die Konferenz der Vögel. Und dann haben wir noch ein Konzert. In der Au ist mal wieder ein Konzert. MDC spielen da mit die amerikanischen Hardcore-Punker aus Austin, spielen zusammen mit Baraka, das ist Budapester Punk, und Blaster, das ist eine Kölner Death Grind als Opener. Ich weiß nicht, vom Preis her wird es wahrscheinlich irgendwas um die 10 Euro oder so sein. Ich habe einen Song rausgesucht, der ist schön kurz, der geht nur eine Minute, heißt Dick for Brains, und den hören wir doch jetzt mal kurz an. Morgen Abend dann ab 21 Uhr in der Au.

Ja, das war Dicks for Brain von MDC, morgen Abend um 29 Uhr in der Au. Und dann habe ich noch einen, den spielen wir jetzt auch gleich schon mal im Hintergrund an, noch eine Band, die spielt, die habe ich kürzlich erst gesehen bei Newcomer, nee, nicht bei Newcomer TV, sondern bei den neuen Bands im Germania-Bunker. Und da war Taxi, nee, die waren bei Newcomer TV, stimmt, bei Taxi-Studio habe ich da gesehen, war ein sehr unterhaltsames Konzert. Die spielen am Samstag beim Osthafen-Festival nachmittags. Das sind eben im Osthafen-Festival ab Samstag und Sonntag sind 21 Bands auf drei Bühnen, da geht's richtig rund. Und dann ist Paradiesplatz Uff die Gas, ist auch nochmal der letzte Tag ab 16 Uhr, da spielen sie auch nochmal. Ich habe den Partysong von ihnen rausgesucht, Gelbe Schein. Der geht richtig schön ab, da hören wir kurz nochmal rein. Morgen und ich gelbe Schein,

Ja, den lasse ich auch noch ein bisschen weiterlaufen. Was haben wir sonst noch? Am Samstag ist wieder in Dreikönig Köln nochmal Hofkneipe. Und es ist im Gusti, Imom Goes Gusti. Kostenlos 8 Live-Acts, unter anderem mit Tico, der ja auch bei Virusmusik eine Sendung hat. Neus Simon, beide auch schon mehrfach bei Imom aufgetreten oder auch hier auch schon im Sender aufgetreten. Zumindest der Kiko. Und es wird wieder Imom elektronische Musik, Open Mic mit dem Paul und eben 8 Acts. Wird bestimmt ein tolles Erlebnis ab 18 Uhr am Samstag im Gusti am Gustavsburgpark. Was haben wir sonst noch? Den Rest überspringe ich jetzt mal so ein bisschen, weil es ist schon wieder gleich 5 vor und ich habe wieder viel zu viel Sachen. Aber macht ja nichts. Dafür erzähle ich jetzt noch mal kurz. Was haben wir sonst noch? Ich würde mal sagen, ich mache noch als letztes, ja, kündige ich mal wieder an, was haben wir denn? Die überspringen wir alle. Wie immer um die Zeit, wenn ihr Veranstaltungen habt, Konzerte, Lesungen, Theater, was auch immer, schickt uns eine E-Mail an xviraus.radiox@gmail.com. Das ist unser neues Konto, nochmal zur Wiederholung, xviraus.radiox@gmail.com. Ansonsten, das Interview, wie ich gerade schon gesagt habe, lade ich auch wieder hoch bei www.hearthis.at. Da ist dann unser X-Wie-Raus-Bereich und die meisten Podcasts werden dann auch automatisch hochgeladen als Podcast dann bei Spotify. Was haben wir jetzt noch hier im Hintergrund? Habe ich schon Tony Joe White laufen, Poke Salad Annie, Swamp Rock Legende. Ich habe noch Glück gehabt, ihn im Kolossal vor ein paar Jahren zu sehen, ist 2018 gestorben und einer der wenigen, der sagen kann, Elvis hat ihn gecovert. Das Poke Salad Annie, hör mal ganz kurz mal rein, bevor dann der letzte Song kommt. Mhm.

Genau, sehr coole Nummer, aber jetzt haben wir, ich schau grad mal, genau, passt von der Länge her, dann kann ich jetzt schon den letzten Song anlaufen lassen. Von Roxy Music, das ist der zweite Geburtstag, Tony Joe White hätte heute Geburtstag gehabt, ist schon verstorben, aber Andy McKay lebt noch. Der Saxophonist von Roxy Music, dachte, jeder spielt heute wahrscheinlich von Guns N' Roses Songs, weil Slash Geburtstag hat, deswegen gehe ich mal gegen den Strom, auch wenn ich ein alter Rocker bin. Von Roxy Music, Jealous Guy, einer der schönsten Coverversionen von dem John Lennon Song. Und jetzt kommt CinemaScope, das Kinomagazin. Die haben bestimmt auch wieder schöne Geschichten und Filme Sachen zu erzählen. Insofern freut euch auf CinemaScope. Ich bin nächsten Donnerstag wieder da. Und jetzt kommt Roxy Music, Jealous Guy.

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4: Ja, Sommer heißt nicht, dass ihr nicht ins Kino gehen sollt, nicht dauernd auf irgendwelchen Wiesen rumlaufen, sondern natürlich müsst ihr die Kinos weiter beehren, weil natürlich auch weiterhin tolle Filme anlaufen. Und da haben wir zum Beispiel diese Woche Spider-Man Brand New Day, ein neuer Teil des besseren Franchise von Marvel, den haben wir leider nicht gesehen. Dann Kraken erwachen aus der Tiefe, auch tolle Sache natürlich, aber auch nicht gesehen. Cherie, ich komme, die Erfindung der Lust, den haben Daniel und Gregor gesehen. Harvey Habicht, den hat Gregor gesehen. Toy Story 5, den haben Gregor und Daniel gesehen. Dreams, den haben David und ich gesehen. Gefährliches Verlangen heißt der mit Untertiteln. Und Nuga läuft noch an, I Rarely Wake Up Dreaming, Mom, Don't Love Me, No, No und To My Sisters, da müssen wir gleich Gregor fragen, ob er den gesehen hat. Also trotz Hochsommer und Sommerferien ein umfangreiches Programm. Wir haben auch noch einen Beitrag vom Stefan zu einem tollen Filmbuch. Und jetzt fangen wir aber erstmal mit ein bisschen Musik an. Vor zwei Wochen hat Herr Matthew Herbert mit Momoko präsentiert von Soul Patrol, Michael Rütten im Jazz Montez gespielt. Und es war wirklich ein schönes Konzert. Am Anfang gab es ein paar technische Schwierigkeiten, die mit zwei Basketbällen zu tun hatten, die zur Tonerzeugung da waren. Aber später groovte es sich dann langsam ein. Deswegen spiele ich jetzt ein Stück von Matthew Herbert von einer älteren, viel älteren Platte.

0: Fangen wir an mit dem ersten Film, der heißt Dreams, gefährliches Verlangen. Und der fängt gleich an wie ein Film, den man zu kennen scheint, nämlich durch die Wüste, amerikanische Wüste, vielleicht auch mexikanische Wüste, fährt ein Sattelschlepper und der hält irgendwo in der Pampa an und es wird langsam dunkel und man hört Leute schreien und das kennen wir aus anderen Filmen und aus leider der Realität auch nur zu genug, dass LKWs, die relativ luftdicht sind, irgendwo mit Flüchtlingen drin stehen gelassen werden. Die Türen gehen irgendwann auf und der LKW ist voll mit Menschen, die dann auch nochmal abgerippt werden, bevor sie gehen gelassen werden. Und einer davon ist ein Balletttänzer, Fernando aus Mexiko, der seine Ferienliebe Jennifer, eine, würde ich sagen, linksliberale oder demokratennahe Kulturfrau ist, die sich so ein bisschen um das Kulturimperium ihres Vaters zusammen mit ihrem eigenen Bruder kümmert und die immer wieder nach Mexiko fährt und mit diesem Balletttänzer, der ein bisschen jünger ist, als sie eine Affäre angefangen hat. Jetzt steht er plötzlich in San Francisco vor der Tür und das findet sie gut. Sie haben ganz viel tollen Sex zusammen und er möchte eigentlich in San Francisco eine Zukunft mit ihr starten, aber fängt dann irgendwann an sich zu wundern, dass sie eigentlich nie zusammen irgendwo gesichtet werden dürfen. Sie hält ihn unter Verschluss und möchte auch vor allem gegenüber ihrem Bruder, hat man immer so den Eindruck, der sehr smart, aber auch sehr arrogant rüberkommt, sich nicht outen, dass sie jetzt was mit einem unter ihrem Niveau anfängt. Aber die Leidenschaft ist doch immer wieder da und man sieht ihr an, dass es dass eine innere Zerrissenheit ein großes Problem für sie ist, während Fernando langsam seine eigenen Wege in San Francisco natürlich illegal beschreiten mag und in einem Ballett anfängt, wo er die Hauptrolle in Schwanensee bekommt. Und David, was sagst du dazu? Ein Film, der ein bisschen anfängt, wie man etwas, was man kennt, dann irgendwie nicht mehr und vielleicht dann irgendwann doch wieder.
1: Ja, ich muss sagen, dieses Genre, dieses Schmuddelfilm-Genre, die Beziehung zwischen einer etwas älteren Frau und dem jungen, gut aussehenden Nicht-Amerikaner, also das hat mich erstmal so ein bisschen abgeschreckt. Da dachte ich, das wird sich so weiterentwickeln und soll so da diese Zielgruppe bedienen. Aber ich finde genau das, was du als letztes gesagt hast, ich finde dieses sehr spannend, dass sie eben nicht sich zu ihm bekennt öffentlich, weil das so dieses Heuchlerische in den USA aufdeckt. Und da finde ich, gibt es sehr, sehr interessante Szenen. Die Putzfrau läuft mehrfach durchs Bild, während sie irgendwie Geld spenden an Schulen in, also da finde ich, gibt es sehr interessante Szenen. Ich finde, dadurch, dass ja viel Ballett gezeigt wird und dann diese da hochkultivierten Menschen im Publikum sitzen, die, das hat auch sowas Voyeuristisches, wie die da sitzen. Ich finde es total, eben dieses Heuchlerische wird sehr gut dargestellt, finde ich. Auch, dass sie sich eben nicht mit ihm zeigen möchte und dieser versteckte Rassismus überall. Also ich finde, da steckt dann doch viel mehr drin, als nur die Sexszenen, die, wie ich am Anfang gedacht hatte. weil mich das so ein bisschen erinnert hat an irgendwie Baby Girl oder so diese Richtung von so verbotenen Affärenfilmen. Aber ich finde, es steckt dann doch mehr drin und sehr viel sagt viel über die USA, finde ich auch. Also.
0: Aber mir ging es eigentlich fast umgekehrt, dass ich die Sexszenen irgendwie ganz gut fand und dann das, was der Film über die USA und nicht nur über die USA sagt, ist mir ein bisschen zu so eindeutig, finde ich. Also man ist ja als Zuschauer auch ganz klar auf einer Seite. Das hat mich dann so ein bisschen gestört, dass der Film irgendwann doch ein bisschen eine Botschaft bekommen hat. Der Regisseur Michel Franco, den ich sehr, sehr schätze, der hat zum Beispiel Sundown mit Tim Roth gemacht oder Memory, aber auch den ganz großartig, ziemlich krassen New Order in Mexiko gedreht. Und das sind alles Filme, die sehr uneindeutig sind. Also man scheint zu wissen, worum es geht und dann irgendwie nicht. Und hier hatte ich den Eindruck auch erstmal und so ganz am Ende dann irgendwie schon. Die Rollenauswahl ist ziemlich gut. Isaac Hernandez als der Balletttänzer, der auch wirklich einfach tanzen kann. Und Jessica Chastain als Jennifer heißt sie, glaube ich, ne? die ich ja sowieso ganz toll finde, die ja so ein bisschen sowas Ätherisches hat, aber die hier an so eine etwas jüngere Julia Roberts erinnert, was natürlich dann irgendwie so diese Beziehung auch nochmal besonders interessant macht, weil man denkt, Julia Roberts, die ist doch irgendwie gut und so. Aber darum geht's vielleicht auch gar nicht.
1: Nee, du hast schon recht. Auch die Szenen, die ich jetzt beschrieben habe, sind nicht sehr subtil. Ich meine, ihr Bruder und ihr Vater sind schon auch irgendwie so eine Karikatur von so reichen Philanthropen, die nach außen hin Entwicklungshilfe leisten und nach innen hin Rassisten sind. Das stimmt schon, es ist nicht sehr, da gebe ich dir recht, aber ich fand es eben trotzdem, also mich hat am meisten dieses interessiert, wieso kann sie sich nicht zu ihm bekennen, und weil es halt eben nicht geht vor ihrem Bruder und solche Sachen und ihn verletzt es und so. Da spreche ich ja jetzt über das erste Drittel vom Film quasi. Das fand ich einen sehr interessanten Konflikt irgendwie, weil da so viel heuchlerisch, so viel in hintenrum und in beide Richtungen ging.
0: Was Michel Franco kann, ich weiß gar nicht, ob man den so ausspricht, Michel, wird wie Michel geschrieben, aber ist ja ein Mexikaner, ne? Er ist ein sehr visuell erzählender Regisseur und er spielt in Mexico City und in San Francisco, und der Film sieht sehr gut aus. Es sind natürlich auch Städte, die man gerne sieht, und er arbeitet wahnsinnig viel mit Architektur. Also ihre Wohnung, die so ganz durchdacht ist und auch nicht zu so protzig sein soll, aber dann auch das gemeinsame Liebesnest in Mexiko, das sind schon einschüchternde Architekturen, wo man sich aber gleichzeitig auch so ein bisschen heimlich fühlen soll. Und ob das Heimwillige dann für beide Parteien auch so ist, das ist die Frage, die hier auch das Production Design stellt. Also sozusagen, ich finde das, was an bisschen Plumpheit in der Handlung durchkommt, wird visuell wieder komplexer gemacht.
1: Ja.
0: So.
1: Und sie fördert seit Jahren eine Tanzschule in Mexico City und spricht trotzdem kein Wort Spanisch.
0: Genau. Also gibt eine super Szene, wo sie total pisst ist, als er sich in San Francisco mit dem Kellner auf Spanisch unterhält. Und sie sagt, wir sind jetzt aber hier zu zweit und was soll denn das? Und so. Also sehr interessant. Auch das Gefälle, was dann immer wieder neu entsteht. Mich hat er ein bisschen an Drei Farben Weiß von Krzysztof Kieslowski mit Julie Delpy erinnert, in dem es um ganz ähnliche Hierarchien geht. Und um die Farbe Weiß als Symbol für die Gleichheit. Und in dem Film, in dem Kieslowski-Film, besteht zwischen den beiden Parteien, zwischen den Mann und Frau, eigentlich nur ein einziger Moment der Gleichheit, und der dann wiederum beim Sex. Und das wird hier sicher auch wieder aufgegriffen. Michel Franco kennt den Kieslowski-Film sicher sehr gut.
1: Das stimmt,
0: ja. Dreams läuft jetzt unter anderem in den Arthouse-Kinos, und ich finde, es ist ein interessanter Film. Du auch, ne?
1: Ja.
0: Ja. So, sind wir uns einig. Alles klar. Musik.

So, jetzt kommen die Programmkinotipps etwas improvisiert, weil ich gerade mir das Jingle abhanden gekommen ist. Fangen wir mal im Kino des DFF an. Da läuft im Rahmen der Wim Wenders-Reihe heute Abend Land of Plenty von 2004 mit Michelle Williams und John Deal. Es geht natürlich selbstverständlich weiter mit diversen Wim Wenders-Filmen. Dann am Freitag um 20 Uhr Heat von Michael Mann. Der arbeitet ja gerade am zweiten Teil, hat auch einen Roman dazu geschrieben und das ist eine der wenigen Gelegenheiten, Heat nochmal, also wirklich großartiger, dreistündiger Gangsterfilm in Los Angeles spielen, mit Robert De Niro und Al Pacino in der ersten gemeinsamen Rolle zusammen nochmal auf 35 mm im Original mit Untertiteln zu sehen. Am Samstag geht's weiter mit Don't

0: DFF, bevor es dann irgendwann Ende des Monats weitergeht mit. Nee, wann, Gregor, wann geht es weiter mit Terza Visione eigentlich?
1: Das dauert noch. Das ist der 15. August, glaube ich. Moment, oder 14.
0: Nein, das ist ja noch eine Weile hin.
1: 12. August. 12. August, das ist noch viel Zeit.
0: Ganz lang hin. So, was haben wir sonst noch an Programmkino-Tipps? Ich glaube, die Pupille hat Schließzeit.
2: Kann das sein? Pupille läuft doch in der Sommerwerft. Läuft am 26. am Sonntag. Ein Experimentalfilm, gleich um die Ecke.
0: Von Felix Lenz.
2: Genau, der anscheinend in Frankfurt gedreht wurde.
0: Genau. Und der läuft Sommerwerft, genau.
2: Genau.
0: Am Sonntag um 21.30 Uhr, wenn es dunkel genug ist.
3: Genau. Im Silent Cinema wahrscheinlich wieder, oder? Die machen wieder Kopfhörer, oder?
0: Ich glaube nicht. Ich glaube nicht. Das ist sicher eine. Ach, guck nach auf der Website von der Sommerwerft.
3: Finde ich immer ziemlich cool, die Sommerwerft.
1: Zum Freilichtkino kann man noch sagen, das, was ich letzte Woche schon gesagt habe. 22 Bahnen ist ausverkauft am Donnerstag, 23. Das Drama ist ausverkauft, wird nächsten Monat nochmal wiederholt. Am Samstag, den 25. läuft One Battle After Another. Und am Sonntag, 26. Father, Mother, Sister, Brother von Jim Jarmusch.
0: Aber dafür könnt ihr im Hafenkino zum Beispiel 22 Bahnen sehen, und zwar morgen Freitag in Offenbach, auch immer schön. Und heute Abend kommt dort die Surf-Film-Nacht mit We Are the Surfers und Kingdom of the Event, heißt es, glaube ich, oder? Evening? Da ist blöderweise hier gerade das Dingens im Weg. So ein Ding. Evening, nicht Event. Am Samstag Song Blue. Was war das auch noch? Den haben wir auch gesehen.
2: Das ist der Neil Diamond-Film mit Hugh Jackman.
0: Ah, ja. Genau, den habe ich doch nicht gesehen. Und das Drama, nochmal auf Anfang, ein neuer Fremdschämen-Film von Christopher Borgli, diesmal aber hochbesetzt mit Zendaya und Robert Pattinson, die, nachdem sie heiraten wollen, sich ein paar unangenehme Geständnisse machen müssen. Witziger Film, ja. Mhm. Kommt am, ach, das ist erst nächste Woche, sorry, am 31. Vergesst es. Ist etwas unübersichtlich heute.
1: Ja, könnt ihr die Leute drauf einstellen, die beim Freilichtkino, Freiluftkino, kann ich mir nie merken, keine Karten bekommen.
0: Genau. Was haben wir gelacht von Eva Müller? Läuft im Mal-Sehen-Kino. Wir haben ihn letzte Woche vorgestellt. Sehr interessanter Dokumentarfilm über auch Fremdschämen, Ausschnitte und Humor in den 90er Jahren.
3: Ich habe es noch nicht geschafft, ihn zu sehen.
0: Immer noch nicht.
3: Nee, aber
0: hast du eine Woche Zeit. Lange Zeit gehabt. So klingt das Leben, ein galizischer Trauma-Bewältigungs-Riverdance-Dudelsack-Film, der alle Erwartungen erfüllt. Und Ingeborg Bachmann, jemand, der einmal ich war mit Sandra Hüller als Bachmann-Impersonifizierung, ohne dass sie spielt. Also wer Ingeborg Bachmann gut findet, das ist sicher eine schöne Variation auf ihr Leben. Das waren verkürzte Programmkino-Tipps, oder? Dann spielen wir noch ein bisschen Musik. Moment. Ja, Musik halt.
4: Ganz normale Musik.

0: So, kommen wir zu H wie Habicht. Es ist der größte Bucherfolg der Universitätsprofessorin Helen MacDonald. Und es dreht sich um ihre Trauerkompensation nach dem Tod ihres geliebten Vaters durch Abrichtung eines Habicht-Weibchens namens Mabel. Mit oft komödiantisch akzentierten Szenen sprengt Philippa Lowthorpes Adaption wiederholt in der Zeit mit dem flugbegeisterten Vater Alistair, gespielt von Brendan Gleeson. Der hat nur wenige Szenen, aber die sind sehr intensiv. In der Konzentration auf ihren faszinierten neunten Gast vernachlässigt Helen zunehmend alle sozialen Kontakte und geht auch nicht mehr ans Telefon oder an die Tür. Dass eine abschließende Läuterung entfällt, gehört ebenso zu den Stärken des nachwirkenden Dramas um Verlust und Neuanfang, wie die Aufnahmen der schroffen britischen Landschaft, die Tiertrainingsszenen zwischen Erfolg und Rückschlägen sowie Claire Foys versierte Leistung als verschlossene Akademikerin. Insgesamt vielleicht mit über 2 Stunden ein bisschen zu lang, aber ich fand Harvey Habicht eine sehr gelungene Adaption des Erfolgsbuches. Der steht auch nach wie vor noch irgendwie in allen Buchhandlungen.
1: Wissen wir so grob, wo der läuft? Wahrscheinlich noch nicht, ne? Habicht.
0: Auf jeden Fall. Ja, sicher, in den Bausch-Kinos.
1: Arthouse-Kinos. Die Bausch-Kinos sind die sogenannten Arthouse-Kinos, nicht umgekehrt. Ein bisschen Musik und dann geht's weiter in Cinemaskop, das Kinomagazin auf Radio X. Und wir haben uns jetzt hier schwer vermehrt, fast die ganze Redaktion im Studio.

0: So, kommen wir jetzt zu Toy Story 5. Nachdem Woody seine Besitzerin Bonnie verlassen hat, übernimmt Cowgirl Jessie die Führung im Kinderzimmer. Buzz Lightyear verliebt sich allmählich in sie, vermag es ihr aber nicht zu gestehen. Die mittlerweile 8-jährige Bonnie ist aber ganz wild auf ihr neues Lieblingsspielzeug, ein froschähnliches Tablet namens Lilypad, da alle Kinder in ihrer Klasse ein ähnliches Gerät besitzen. Als Jessie und später das Tablet unbeabsichtigt verschwinden, kehrt Woody zu seinen Freunden zurück, um sie mit Buzz zurückzuholen und zu finden. Nach zahlreichen Spielfilmen findet Nemo Regisseur Andrew Stanton zum 3D-Trickfilm zurück, um vor den Gefahren des übermäßigen Videogame- und Social-Media-Konsums inklusive Internet-Mobbing zu warnen. Sein neuer Trickfilm mit Co-Regisseurin McKenna Harris wurde trotz gewohntem Actionfinale nicht unbedingt eine Gag-Parade. Dennoch überzeugt die versöhnliche Botschaft, der nostalgische Appell, das traditionelle Spielzeug nicht zu vernachlässigen, das ist ja eigentlich in allen Filmen dabei, und viele popkulturelle Anspielungen. Der zweite Handlungsstrang mit einer Armee von Buzz Lightyear-Puppen im Marsch durch mehrere Stationen, über die ich mich eher gewundert habe und gedacht habe, es ist Zeitschinderei, mündet in einem witzigen Finale während des Nachspanns, deswegen nicht gleich rausrennen. Ich habe den Film im Original gesehen, ich fand aber John Cusack wirkt als zu alt als Stimme für Cowgirl Jessie, wirkt eher wie die Co-Mother oder die Co-Grandma.
1: Gregor, jetzt erzähl mal, diese ganzen Charaktere, von denen habe ich noch nie was gehört. Wer ist denn das alles?
0: Da wird es aber Zeit, ja, weil ihr mit eurem Sohn immer nur japanische Monsterfilme geguckt habt.
2: Nur Godzilla Minus One so.
0: Aber keine lustigen Pixar-Filme.
2: Aber ganz kurz, ich fand deine Zusammenfassung super schön.
0: Ich habe natürlich vieles rausgelassen.
2: Bei Bonnie geht es natürlich auch darum, dass sie Freunde haben möchte. Und ihre Freunde sind halt die ganze Zeit an Tablets und dann kriegt sie halt auch ein Tablet. Und dann geht es jetzt zur Übernachtung und was machen die? Die sind die ganze Zeit in ihrem Tablet und die Spielfiguren, Buzz Lightyear und so, die sehen halt in Bonnie was ganz Besonderes, weil Bonnie halt noch sehr viel Fantasie hat und spielen kann. Und
3: noch.
2: Genau. Und so müssen sie, ist halt auch deren Aufgabe, es herauszufinden, wie schaffen sie, dass Bonnie wieder in die Spielewelt eintaucht und nicht eingezogen wird, wie alle Kinder und alle Erwachsene in diesen ganzen Computer-Technologie-Kram. Ich finde es schön erzählt, also weil es halt auch sehr aktuell ist, ja. Auch mit den Kindern in jedem Alter. Ich habe mir den Film angeschaut, auch mit Kindern. Ich habe mit den gleichen Kindern, die sich Minions angeschaut haben und die waren mehr unterhalten bei Minions und ich war mehr unterhalten bei Toy Story 5 und ich fand den einfach schön erzählt und es ist einfach, hat einfach Hand und Fuß und irgendwie Seele, dieser Film. Und deshalb, ich fand den...
0: Ja, es ist halt, wie ich gesagt habe, es gibt zwar ein Actionfinale, aber es ist jetzt nicht wie bei den Minions so eine Verfolgungsjagd auf die nächste oder eine Gagparade auf die nächste. Der nimmt sich schon Zeit, das Ganze aufzubauen. Und ich fand auch gut, dass man das Thema, wie gesagt, Tablets, was ja zurzeit eigentlich in jedem Haushalt mit Kindern vorherrscht, dass man das aufgegriffen hat und gewissermaßen mit den Figuren, die man aus den ersten vier Teilen kennt, verknüpft hat. Und von da ist der Ansatz von der Story ist schon gut gewählt.
2: Heiko will die ganze Zeit reinkrätschen hier.
1: Gehört dem Pixar nicht mal zu Apple? Also ich frage nur wegen der Tablet-Kritik.
0: Ja.
1: Aber,
0: also ja, ich mein, ja, aber man muss sagen, ich habe jetzt nicht gesagt, es endet versöhnlich für alle.
2: Ja, also ich meine, die sind
0: Familienfilm, nicht die, Kinderfilm, es endet versöhnlich.
2: Genau, die sind ja auch nicht die Bösen, die Tablets, aber die reiben halt
0: genau,
2: auch
0: Zeit. Genau, eher die mobbenden Kinder, Mitschüler, mobbenden
2: Mitschüler. Du hast gesagt, After Credits, ich habe tatsächlich ein bisschen mehr erhofft bei den After Credits, so wie bei Toy Story 1, finde ich halt die lustigsten After Credits aller Zeiten.
0: Ja.
2: Wo halt so Outtakes da sind. Nee, und das fand ich so lustig damals, weil wenn Buzz Lightyear seinen Helm zumacht und irgendjemand hat was auf seinen Helm gemalt. das fand ich so lustig. Also es gibt natürlich auch hier...
1: Ja, es scheint sich um einen Animationsfilm zu handeln. Wir kommen der Sache schon näher.
2: also
0: habe ich gesagt,
2: der Abspann, ist auch gut, ist halt nicht, ich habe tatsächlich ein bisschen mehr erwartet, aber wie gesagt, Toy Story 5 ist auch nicht der beste Toy Story Film, aber es ist schön erzählt und es ist tatsächlich der dritte Film, der jetzt die dieses Jahr die Milliarden knacken wird. Deshalb, ich gönne es dem auch, dass sie alle ins Kino gehen und den Film schauen.
0: Ja, aber in der Vorstellung, in der ich war, da war tatsächlich, als diese Endszene kam mit dem Buzz Lightyear Spielzeugarmee, da waren schon einige weg. Deswegen, man sollte schon bei amerikanischen Filmen doch generell noch ein bisschen sitzen bleiben. Ja.
1: Die 2,5 Stunden kriegt ihr auf jeden Fall voll. Toy Story 5 läuft in allen großen Kinos, in allen Sprachen der Welt und in allen Fassungen. Bestimmt auch im IMAX. Wir gucken nach.

0: nach Toy Story 5 jetzt der nächste Animationsfilm für Kinder. Den haben Gregor und Daniel gesehen.
1: Ja, genau. Sherry, ich komme. Schauspielerin Rem Clerici gehörte zur Komikertruppe La Bande à Fifi. In ihren Regiearbeiten wie Miau und Wow, der vor einem halben Jahr lief, aber nicht in Frankfurt, der ist an uns vorbeigegaloppiert, setzt sie aber selten auf subtilen Humor, sondern eher auf Übertreibung und Klamauk. Das trifft ebenso auf die Ehekomödie Sherry, ich komme zu. Die vielbeschäftigte Alexandra Lamy spielt Fanny, die einer Sexualtherapeutin beichtet, dass sie noch nie einen Orgasmus erlebt hat und das immer vortäuschte. Dieses Geständnis belastet auch ihren arbeitslosen Mann, einen Ingenieur. Deswegen versucht er sich an Sexspielzeugen für Frauen und entwickelt nach vielen Pannen den Womanizer. Dass die Story auf wahren Erlebnissen basiert, macht es allerdings auch nicht besser, denn Rem Clerici gelingen zwar einige nette szenische Einfälle, aber häufig greift sie einfach auf Sexklamauk zurück.
2: Ja, hast du wieder sehr schön beschrieben. Wir haben, glaube ich, eine ähnliche Meinung über diesen Film. Cherie, ich komme, die Erfindung der Lust ist kein Animationsfilm. wie gesagt, erzählt die Geschichte, wie der Womanizer entstanden ist. Was ich gut fand an dem Film, es gibt eine Sache, die ich tatsächlich gut und interessant fand, war das Haus, in dem viel der Geschichte passiert. Ein unglaublich schönes Haus, was mich fasziniert hat, das soll auch verkauft werden, weil der Mann ja pleite ist und seine Erfindungen machen kein Geld. Und immer wenn dieses Haus gezeigt hat, habe ich gedacht, ich will mehr sehen von diesem Haus. Und dann wird das Haus auch rumgezeigt, den Käufern, potenziellen Käufern, weil die das dann halt auf den Markt setzen. Und die Tochter will das dann auch verkaufen und kommt dann immer zu den falschen, also das kommen dann halt natürlich interessante Käufer und kommen dann halt in den Erfindungsraum von dem Vater und er hat dann überall irgendwelche Dildos und Sexspielzeuge.
1: Ja, wie das halt so in den Sexkomödien üblich ist.
2: Okay, sowohl das Haus als auch diese Szene war vielleicht ganz okay. Sonst fand ich tatsächlich den Film eher dafür, dass es um Sexspielzeuge ging, ist echt nicht so interessant, Kerstin.
3: Was ist denn jetzt dieser Womanizer? Kannst du das erklären?
2: Die versuchen das immer natürlich zu erklären. Natürlich auch mit, wie die halt auf die Idee kommen, wie ein Womanizer funktioniert, weil erst gibt es irgendwelche Dildos und was auch immer und dadurch, und dann geht es um die Vibration beim Autofahren. Und dann eventuell irgendwelche Saug- und Blasfunktionen, die bei Frauen Spaß machen könnten. Und so entwickelt sich halt dann irgendwann dieses meistverkaufteste Sexspielzeug.
1: Ja, wenn du es wissen willst, musst du in den Film gehen. Da
2: genau.
1: Musst du dich aufklären lassen.
2: Die französische Komödie Chérie, ich komme, die Erfindung der Lust läuft ab heute in den deutschen Kinos.
1: Unter anderem Metropolis und heute im Cinema ist eine der Nebendarstellerinnen um 20.30 Uhr anwesend.
2: Deshalb.
1: Auf Tour in Deutschland.
2: Viel Spaß.
1: Ja.
4: Das.

0: Breakers.
1: Gefährlich, fremdartig, vergnügungssüchtig, grausam.
2: Jetzt geht es um einen Geheimagenten, der eine 7 in seiner Dienstnummer hat, aber weder Bond heißt, noch für den britischen Geheimdienst arbeitet. Hubert Bonisseur de la Base, alias OSS 117, dient im Office of Strategic Services, einem Nachrichtendienst des Kriegsministeriums der Vereinigten Staaten, der in der Realität nur von 1942 bis 1945 existierte, bis er vom CIA abgelöst wurde. Erfunden wurde die Romanfigur des OSS 117 im Jahr 1949 vom französischen Schriftsteller Jean Brousse. Er schrieb 88 Geschichten um Agent OSS 117 selber. Dann setzte Brousse Frau und seine Kinder die Reihe bis 1996 fort, sodass insgesamt 250 Bände erschienen. Dem Titel Frank et Ford à Frankfurt nach kam Agent OSS 117 sogar nach Frankfurt. Der britische Geheimagent James Bond hatte erst 4 Jahre nach dem ersten OSS 117 Band seinen ersten Auftritt in Ian Flemings Roman Casino Royale. Auch bei den Verfilmungen hatte Agent OSS 117 zunächst die Nase vorn. Die französische Wikipedia verzeichnet mit OSS 117 Ne pas mort die erste Verfilmung im Jahr 1957. Es folgte 1960 Le Bal des Espions, der in Deutschland unter dem Titel Die Spur führt nach Caracas ins Kino kam. So richtig begann das Agentenfieber in Deutschland erst im Januar 1963, als James Bond 007 Jagd Dr. No die Reihe der Bond-Filme startete und bis 1965 jährlich ein neuer Bond-Film mit Sean Connery ins Kino kam. Mit ihren exotischen Schauplätzen, den besonderen technischen Gadgets, dem eigenständigen Musikthema von John Barry und natürlich mit Darsteller Sean Connery trafen die James-Bond-Filme den Nerv des Publikums. Andere Filmproduktionen versuchten im Fahrwasser der James-Bond-Welle mitzuschwimmen. Dafür schreckten manche Verleiher auch nicht vor Etikettenschwindel zurück. So brachten sie ältere Gangsterfilme einfach mit an Bond-Filmen angelehnten Titeln wie Agent 077, Mission Bloody Mary, Dr. Goldfoot und The Bikini Machine oder Atomalarm Planquadrat Goldene 7 nochmal ins Kino.
1: Geheimagent OSS 117 fliegt in ein neues Abenteuer.
2: So etwas hatten die Macher der OSS 117 Filme nicht nötig, war ihr Agent zumindest in Frankreich durch die Romanreihe bekannt. Der Boom der Agentenfilme erweiterte aber die Vermarktbarkeit in Ländern, wo die französischsprachigen Romane von Jean Brousse nicht so bekannt waren. In ihrer Machart nahmen die französisch-italienische Produktion der OSS 117-Streifen zunehmend Anleihen an die in den USA produzierten Bond-Filme, konnten aber aufgrund des viel geringeren Budgets deren Rasanz und Perfektion nicht erreichen. Im Film OSS 117 greift ein, der 1963 noch in Schwarz-Weiß erschien, versuchten die Produktion mit Tauchszenen und einer mysteriösen Maschine in der Hand der Bösen etwas Bond-Feeling reinzubekommen. Auf Eastman Color gedreht und mit der Exotik fremder Länder, die sich in Titeln wie Heiße Hölle Bangkok, Pulverfass Bahia und Teufelstanz in Tokio niederschlägt, wird es in den nächsten OSS 117 Filmen aber bunt. Die Schauspieler, die Agent OSS 117 verkörperten, wechselten immer wieder und hatten den Charme von Handelsvertretern. In den ersten beiden OSS 117 Filmen, die sich an den Bond-Filmen mit Sean Connery messen lassen mussten, war es der US-amerikanische Schauspieler Kevin Matthews. Dann übernahm für 2 Filme Friedrich Strobel von Stein, Künstlername Frederick Stafford, der auch die Hauptrolle in Hitchcocks Topaz spielt. Auch Sean Garvin, Luke Miranda und Alan Scott spielten die Agenten. Beim Gegenpart, den Bösewichtern, fällt Kurt Jürgens auf, der 1968 für Keine Rosen für OSS 117 in die Rolle des Majors der Organisation schlüpfte, nachdem er zuvor schon in Die Karate-Killer, einer Kinoauskopplung der Fernsehserie Solo für Onkel, aufgetreten war.
0: Ich bin richtig froh, mit einem Mann von Ihren Qualitäten, wie soll ich sagen, zusammenarbeiten zu können. Ich kann mir selbst gratulieren.
3: Schießen Sie schon los.
0: Sie stehen hier auf meiner Liste unter der Nummer 129.
3: Ich hätte nur eine kleine Frage. Wo sind die anderen 128?
0: Och, ein paar arbeiten immer noch bei uns. Nur die weniger Tüchtigen sind verstorben. Aber die Erfolgreichen haben ein Vermögen erworben und sind geehrte Bürger.
3: Wie man so hört, verfügen Sie über eine sehr gute Organisation.
0: Ja, das weiß ich, das weiß ich. Das muss auch die Meinung anderer Menschen sein. Die haben uns nämlich diesen sehr hübschen Namen gegeben. Die Organisation. Ich muss zugeben, dass ich mich geradezu geehrt fühle. Für einen Mord von hoher Qualität kann ich nur einen Mann von Ihrem Format gebrauchen.
2: Durch den ständigen Personalwechsel fehlte es der Reihe etwas an Wiedererkennungswert. Auch fehlen raffinierte Gadgets oder markante Autos. Agent OSS 117 bekommt seine fahrbaren Untersätze von den örtlichen Autovermietungen, was ihn unauffälliger macht. Selbst im Vergleich zu James Bond geradezu übergriffig erscheint das Verhältnis von Hubert Bonisseur de la Basse zu Frauen, der sich förmlich krallt, wobei einige der Frauen dann immerhin ihre eigenen Interessen oder besser gesagt die Interessen der Widersacher verfolgen.
4: Sergeant, Sie gefallen mir.
5: Sie mir auch, Carmen.
4: Ich hoffe auf fruchtbare Zusammenarbeit.
5: Aber bitte nicht zu fruchtbar.
4: Ja, ich sollte mich hüten.
5: Wovor?
4: Vor japanischen Frauen. Man hat mich davor gewarnt. Sehr ausführlich.
5: Sie haben Angst?
4: Es ist das erste Mal.
5: Sie küssen zum ersten Mal eine Japanerin?
4: Nein, aber einen Sergeant.
2: Die Originalfilmreihe endete im Jahr 1970, als OSS 117 nochmal nach Brasilien in vermeintliche Ferien fuhr. Danach zeigte er sich aber nur noch einmal im Fernsehen, bis OSS 117 ab 2006 für 3 Parodien mit Jean Dujardin wiederbelebt wurde. 5 Filme der Originalfilmreihe aus der Zeit zwischen 1963 und 1968 sind jetzt auf 3 DVDs oder wahlweise auch auf Blu-ray in einer Box beim Label P-Dax erschienen. 4 der 5 Filme der OSS 117 Collection Box enthalten die deutsche und französische Sprachfassung. Die deutsche Synchronspur für OSS 117 greift ein, ist allerdings verschollen, sodass dieser Film mit deutschen Untertiteln versehen wurde. Die Box erlaubt einen schönen Einblick in die Filmreihe und zeigt, wie die Konkurrenz James Bond diese Filme beeinflusste, die aber wegen ihres Budgets kaum eine ernste Konkurrenz zu den Bond-Filmen werden konnte. Damit geben sie auch Einblick in das Kino der 60er Jahre, das nach den goldenen Jahren gegen die TV-Konkurrenz zunehmend ums Überleben kämpfte. Dazu gehörten auch die Übertreibungen und Superlativen in den Filmankündigungen. Etwa aus der Illustrierten Filmbühne, die bis 1969 als Programmheft zu vielen Filmen erschien und die ausschnittsweise für die enthaltenen Filme der Box im Booklet wiedergegeben ist. Dort heißt es etwa zu OSS 117 greift ein: In einen spannenden Endkampf geht das östliche Atomwerk brillant in die Luft.
1: OSS 117. Durchgerüttelt. Immer im Training. Immer auf der Höhe. Und bereit zurückzuschlagen. OSS 117. Kraftgeladen.
6: Steuerung auf stärksten Wert.
1: Und blitzartig reagieren.

0: Das war Cinemascoop, das Kinomagazin auf Radio X. Geht weiter schön ins Kino, ne? Auch wenn es draußen warm ist oder wenn es regnet, dann erst recht. Geht einfach immer ins Kino. Wir wollen noch darauf hinweisen, dass am Montag jetzt die nachgeholte Juli-Lasershow kommt. Am Montag um 12 Uhr eigentlich, jeden zweiten Montag im Monat. Aber weil wir letztens ja aus Versehen die Juni-Lasershow nochmal neu eingesprochen haben.
1: Das glaube ich erst, wenn
0: ganz,
1: ich sehe.
0: Ganz viele neue Filme. Es gibt, glaube ich, auch was zu verschenken in der Sendung. Deswegen viel Spaß. Die Sendung wird dann aber auch am 11. August nochmal wiederholt. Wie gesagt, das war Cinemascoop.
2: Und die August-Sendung kommt wann?
0: Ich glaube, die fällt aus, weil genau, die gibt es dann nicht. Die gibt es zweimal Juli, aber trotzdem tolle Filme, selbstverständlich.
3: Gibt's im September doppelt so lang.
0: Ja. Gibt es doppelt so lang, genau. Ja, das war Cinemascoop. Im Studio waren
2: der Daniel,
3: Gregor,
0: Heiko an der Technik. Ups, was?
4: Kerstin. Nur im Hintergrund.
0: Nur im Hintergrund.
5: David.
0: Ja. Und jetzt geht's weiter mit einer anderen Sendung.

0: Chain Reaction.
1: Ja, hallo, die Machtdose. Diesmal wieder mit mir, Roland. Ich bin ja so ab und zu hier Gastgeber. Diesmal etwas kurzfristig dazu auserkoren. Deshalb habe ich auf die Schnelle ein paar Songs aus den letzten Wochen und Monaten zusammengeklaubt, die ich für gut befunden habe und euch vorstellen will. Und wir fangen mit zwei relativ jungen Bands an, die noch kein Album herausgebracht haben. Das erste war das Duo Pamela aus Sydney. Zwei sehr gut aussehende Menschen machen da Musik. Ich kann euch nur die YouTube-Videos dazu empfehlen. Das war ihr Erstling, Chain Reaction. Sie haben aber auch jetzt noch zwei, drei andere Songs rausgebracht. Bisher alles sehr ansprechend. Und als nächstes dann eine dreiköpfige Band aus London. Die nennen sich Mary in the Junkyard. Und hier spiele ich Crash Landing.

Ja gut, das sind jetzt wahrlich keine Neulinge mehr, nämlich Broken Social Scene. Die Hitsingle, würde ich fast sagen, von ihrem neuen Album Remember the Humans, Hey Amanda. Und dann wechseln wir aber gleich wieder zu den Frischlingen, obwohl die Band gibt es auch schon seit 2019, aber erst in diesem Jahr kommt tatsächlich das erste Album raus. Vielleicht macht man ja auch nicht mehr wirklich Alben heutzutage, das wird wahrscheinlich schon so sein. Jedenfalls, ich rede von Man, Woman, Chainsaw, relativ bildlicher Bandname. Und hier habe ich mir ausgesucht den ganz wundervollen Track Nosedive.

Die erste halbe Stunde dieser Machtdose gehört auf jeden Fall den jungen, frischen Bands aus London. Das hier war die nächste. 1000 Rabbits mit Virgin Soil. Und als nächstes schleicht sich hier schon heran Puma Blue. Das ist auch ein junger Mann aus London. Man hört wohl schon sehr deutlich, dass er Fan von Radiohead ist. Ist schon sehr nah dran. Das Stück, was wir hören, ist Croak Dream. Und so heißt auch sein erstes Album.

Tom Rollins von den Chemical Brothers hat sich zusammengetan mit der norwegischen Sängerin Aurora, folglich nennen sie sich Tomora. Und das hier war Come Closer. Die haben ein ganzes Album auch zusammen jetzt rausgebracht. Bei Aurora, die zweifellos eine der beeindruckendsten Stimmen überhaupt so im Pop-Business hat, geht es mir dann immer so, dass das manchmal auch ein bisschen too much ist. Hier, finde ich, geht es noch, obwohl es auch ziemlich überwältigend ist. Aber auf jeden Fall vorstellenswert. Der nächste ist dann Travis Stewart, a.k.a. Machine Drum, so einer meiner Lieblingsproduzenten aus den letzten Jahren. Und ja, der hat einfach wieder eine Single rausgebracht und die nennt sich Number One New.

Hier sind wir wieder im alten Sack-Department. Mode Selector, ja, die gibt es tatsächlich immer noch. Hat mich jedenfalls ein bisschen erstaunt. Ganz neue Single, super uncooler Trackname, Blockchain. Naja. Aber mal wieder Techno, wie er sein soll oder wie er mal war, weiß ich nicht. Gefällt mir jedenfalls sehr gut. Und wechseln wir zu anderen mittelalten Herren. Das ist diesmal die Band Kerala Dust. Und ja, die haben auch gerade einen neuen Banger rausgebracht und der heißt White Noise.

Wow. To the Brim von Dead Letter. Ich würde ja sagen, das ist für mich jedenfalls sofort ein Instant-Classic, als ich es gehört habe. Wahnsinnig eingängig. Band habe ich gerade erst entdeckt. Ist wirklich richtig, richtig gut. Zweites Album in diesem Jahr und ist natürlich auch aus London. Da haben wir uns ja in dieser Stunde Machtdose kaum rausbewegt. Deswegen sollten wir mal uns Richtung Dänemark wenden, zur Band Ice Age. Die allerdings kriegen wirklich britischer als so manche andere britische Band. Ihr werdet auch merken, dass es absolut aus den 90ern sich hineinreferenziert. Also hier Ice Age mit Star.

Und das waren die Memorials mit Dropdown the Well. Memorials, das ist einmal Verity Sussman. Die war mal Sängerin bei Electric Lane, eine der besten Frauenbands ever und ich würde auch sagen, eine der besten Bands, die es überhaupt in den 90ern gab. Bei mir über die Jahre hin eigentlich eher immer mehr gewachsen, wie toll ich diese Band finde. Also sehr, sehr schade, dass es die auch nicht mehr gibt. Dafür gibt's jetzt Memorials mit Verity Sussman, wie schon erwähnt, und dabei ist dann noch Matthew Sims. Ich habe sie gerade im Konzert gesehen, kann sagen, das war ein sehr schönes Konzert, musikalisch sehr, sehr beeindruckend, was die zwei da auf die Bühne bringen und natürlich auch auf ihrem neuen Album All Clouds Bring Not Rain. Und wir kommen zum Ende der Sendung und da holen wir uns noch mal wieder einen alten Sack ran, nämlich diesmal Beck, der hat jetzt so ein Crooner-Cover-Album herausgebracht und davon spielen wir einen oft kopierten, in ganz verschiedenen Zusammenhängen immer tollen Song Everybody's Gotta Learn Sometime. Ich sage Tschüss und bis zum nächsten Mal.

0: 23 Uhr die Nachrichten. Zunächst die Übersicht. Bundesgesundheitsministerin Waken soll offenbar Kanzleramtschefin werden. Nach einer Entscheidung des Bundesverfassungsgerichts ist das sogenannte Heizungsgesetz der früheren Ampelregierung nicht übereilt beschlossen worden. Wegen Wettbewerbsverstößen hat die EU-Kommission gegen Google Geldbußen von insgesamt 890 Millionen Euro verhängt. Die Meldungen im Einzelnen. Der Rücktritt von Unionsfraktionschef Spahn hat eine Kabinettsumbildung zur Folge. Bundesgesundheitsministerin Waken soll laut übereinstimmenden Medienberichten Kanzleramtschefin werden. Die CDU-Politikerin würde damit den bisherigen Amtsinhaber frei ablösen, der anstelle Spahns für den Fraktionsvorsitz vorgesehen ist. Waken hatte als Ministerin zuletzt eine Finanzreform der gesetzlichen Krankenversicherung durch Bundestag und Bundesrat gebracht. Das Gesundheitsressort soll CDU-Generalsekretär Linnemann übernehmen. Auf dessen Posten wiederum wechselt den Berichten zufolge die bisherige Schatzmeisterin der CDU, Hoppermann. Außerdem wird gemeldet, dass Digitalstaatssekretär Amthor Bund-Länder-Beauftragter im Kanzleramt wird. Es wird erwartet, dass Bundeskanzler Merz die Personalentscheidungen morgen Vormittag offiziell bekannt gibt. Nach einer Entscheidung des Bundesverfassungsgerichts ist das sogenannte Heizungsgesetz der früheren Ampelregierung nicht übereilt beschlossen worden. Die Karlsruher Richter verwarfen Anträge des früheren CDU-Abgeordneten Heilmann und weiterer Kläger im Zusammenhang mit dem Gebäudeenergiegesetz. Heilmann hatte beklagt, das damalige Gesetzgebungsverfahren habe wegen zu kurzer Beratungszeiten seine Rechte als Abgeordneter eingeschränkt. SPD, Grüne und FDP hatten an ihrem Gesetzentwurf kurzfristig noch mehrere Änderungen vorgenommen. Die Entscheidung des Bundesverfassungsgerichts hat grundsätzlichen Charakter. Abgeordnetenrechte werden demnach nur verletzt, wenn ein öffentliches Verhandeln von Argument und Gegenargument gar nicht ermöglicht wird. Allgemeine Aussagen zur Geschwindigkeit von Gesetzgebungsverfahren im Bundestag indes lasse das Grundgesetz nicht zu. Der Preis für Rohöl der Referenzsorte Brent ist auf $100 je Barrel gestiegen. Damit setzt sich der Preisanstieg angesichts der anhaltenden Angriffe im Irankrieg fort. Der Preis liegt aber unter dem Jahreshoch von rund $126, das Ende April mit dem Beginn des Kriegs erreicht wurde. Zuletzt hatte die vom Iran unterstützte Houthi-Miliz erklärt, sie habe zwei saudi-arabische Tanker im Roten Meer angegriffen. Dies verschärft den Nahostkonflikt weiter und droht zu schwerwiegenderen Versorgungsunterbrechungen zu führen. US-Präsident Trump erklärte, sollten die Houthi erneut Öltanker angreifen, werde es eine bedeutende militärische Bestrafung geben. Das US-Militär flog eine erneute Angriffswelle gegen Ziele im Iran. Der Iran reagierte am Abend mit Angriffen auf eine US-Militärbasis in Kuwait. US-Präsident Trump hat das geplante zivile Atomabkommen mit Saudi-Arabien an die Bedingung geknüpft, dass das Königreich seine Beziehungen zu Israel normalisiert. Dazu muss Riad dem Abraham-Abkommen beitreten, wie Trump auf seiner Online-Plattform schrieb. Das Büro des israelischen Ministerpräsidenten Netanyahu erklärte, das wäre ein historischer Sprung nach vorn für den Frieden im Nahen Osten. Saudi-Arabien macht bislang zur Bedingung, dass es Fortschritte bei der Gründung eines palästinensischen Staates gibt. Das Abraham-Abkommen war während Trumps erster Amtszeit von den Vereinigten Arabischen Emiraten, Bahrain, Marokko und Sudan unterzeichnet worden. Die USA wollen Saudi-Arabien amerikanische Atomtechnologie zur Verfügung stellen. Damit die gestern angekündigte Vereinbarung in Kraft treten kann, muss noch der Kongress in Washington zustimmen. Wegen Wettbewerbsverstößen hat die Europäische Union eine Millionenstrafe gegen Google verhängt. Der Online-Konzern muss 890 Millionen Euro zahlen, wie die Europäische Kommission mitteilte. Google habe eigene Angebote wie Sportergebnisse oder Hotelsuchen in den Suchergebnissen bevorzugt, teilte die Brüsseler Behörde mit. Ähnlich rechtswidrig werde auch im Google Play Store Verfahren, in dem Nutzer Apps herunterladen können. Google kann sich gegen die Strafe vor Gericht wehren. Zuletzt kam es nach ähnlichen Entscheidungen der EU-Kommission zu Gerichtsprozessen, die sich zum Teil über Jahre erstreckten. Der US-Handelsbeauftragte Greer kritisierte die Strafe als Risiko für den transatlantischen Handel. Sie schaffe massive Unsicherheit für US-Exporte von Waren und Dienstleistungen nach Europa. Die US-Regierung hat die Vorladungen von drei Journalisten der New York Times zurückgezogen. Sie reagierte auf Kritik eines Bezirksrichters in Manhattan. Er warf den Regierungsanwälten nachlässige juristische Arbeit vor und betonte, Vorladungen von Journalisten dürften laut Gesetz nur als letztes Mittel in Ermittlungen eingesetzt werden. Die Reporter hatten über Sicherheitsbedenken im Zusammenhang mit einem von Katar gespendeten Air Force One-Flugzeug berichtet, eine Maschine, in der Präsident Trump reist. Das Justizministerium erklärte daraufhin, die Regierung sei besorgt über die Weitergabe von Geheiminformationen. Die New York Times sprach von einer weiteren Eskalation im Bemühen von Präsident Trump, unabhängige Nachrichtenorganisationen einzuschüchtern. In Frankreich sind wegen Waldbränden in der Nähe von Bordeaux fast 21.000 Menschen in Sicherheit gebracht worden. Es seien unter anderem Campingplätze und weitere Ferienunterkünfte im Norden von Cap Ferret geräumt worden, teilten die Einsatzkräfte mit. Der jüngste Brand war gestern in der Nähe der Bucht von Arcachon ausgebrochen. Seither sind nach offiziellen Angaben rund 30 Quadratkilometer Land verbrannt. Starker Wind erschwere die Löscharbeiten. Innenminister Nunes erklärte, in Frankreich seien seit Jahresbeginn mehr als 12.500 Waldbrände registriert worden. In Süd- und Westeuropa sind derzeit mehrere tausend Kräfte gegen das Feuer im Einsatz. Betroffen sind unter anderem die italienischen Inseln Sizilien und Sardinien sowie die Region Kalabrien. In Spanien wurde wegen eines Waldbrands nördlich von Madrid die Schnellzugstrecke zwischen der Hauptstadt und Barcelona vorübergehend gesperrt. Somalische Piraten haben ein Handelsschiff in ihrer Gewalt. Wie die Nachrichtenagentur Reuters meldet, befinden sich an Bord 20 Seeleute, darunter 8 Deutsche. Bei dem Schiff handelt es sich um den unter der Flagge Tansanias fahrenden Tanker MT Asana. Die britische Marinebehörde für Handelsschifffahrt hatte bereits vergangene Woche mitgeteilt, ein Schiff sei im Golf von Aden geentert und in somalische Gewässer manövriert worden. Die Behörde stufte den Vorfall als Kaperung ein. Bei einem Messerangriff in einer Bank in Regensburg ist ein Mensch getötet worden. Der Täter konnte etwa 3 Stunden nach der Tat festgenommen werden. Der bayerische Innenminister Herrmann sprach den Angehörigen des Opfers sein Mitgefühl aus. Zu dem Überfall kam es am Nachmittag. Die Lage blieb lange unübersichtlich. So war zunächst unklar, wie viele Menschen sich in der Bank befanden. Medienberichte, wonach es sich um eine Geiselnahme gehandelt habe, wies die Polizei zurück. Gegen den mutmaßlichen Angreifer, einen deutschen Staatsangehörigen, wird wegen eines Tötungsdelikts sowie wegen des Verdachts eines Raubüberfalls ermittelt. Er soll morgen dem Haftrichter vorgeführt werden. Der Schauspieler Werner Enke ist im Alter von 85 Jahren gestorben. Er wurde vor allem durch den Film »Zur Sache, Schätzchen« von 1968 mit Uschi Glas bekannt. Regie führte Enkes Lebensgefährtin May Spills. Die Komödie lief 2 Jahre lang in den deutschen Kinos. Der gebürtige Berliner schrieb zudem Theaterstücke und zeichnete Cartoons. Radprofi Richard Carapaz aus Ecuador hat die 18. Etappe der Tour de France gewonnen. Er setzte sich auf der 185,2 Kilometer langen Strecke von Voiron nach Ossière-Merlette durch. Es war die erste von 3 Bergetappen in den Alpen. Und hier noch einmal die Übersicht. Bundesgesundheitsministerin Waaken soll offenbar Kanzleramtschefin werden. Nach einer Entscheidung des Bundesverfassungsgerichts ist das sogenannte Heizungsgesetz der früheren Ampelregierung nicht übereilt beschlossen worden. Wegen Wettbewerbsverstößen hat die EU-Kommission gegen Google Geldbußen von insgesamt 890 Millionen Euro verhängt. Abschließend das Wetter. In der Nacht im Norden und Nordwesten Wolkenverdichtung, sonst gering bewölkt und auch im Osten abklingende Schauer. 13 bis 6 Grad. Morgen viel Sonne bei nur lockeren Quellwolken. 20 Grad im Nordfriesland bis 30 Grad im Breisgau. Und die weiteren Aussichten: am Samstag im Norden und Nordwesten wechselnd bewölkt, sonst verbreitet sonnig. Im Südwesten und am Alpenrand ziehen ab dem Nachmittag einzelne Schauer. 91.
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waren die Nachrichten in einer Übernahme vom Deutschlandfunk. Hallöchen, ihr Lieben. Ich hoffe, ihr habt alle schön den CSD gefeiert und werdet es noch weiterhin so tun. Ist ja jetzt die Zeit dafür. Und ja, willkommen bei den Launderettes. Hier ist eure Filmatic, wie immer. Ich hoffe, es geht euch gut. Ist ja jetzt auch bald Wochenende. Genau, ich starte heute mit dem Warm-up, mit einem nice Ambient-Set und steigere mich dann so ein bisschen hoch, wie immer. Und im Anschluss dann mein Artist-Gast, Bass Chamber. Woo! Genau, ihr habt schon Woo gehört. Woo, Girls. Und ich würde sagen, bis dann.

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Das war mein kleines Warm-up für euch mit einer Mini-Steigerung. Haha. genau, und jetzt kommt mein DJ-Gast, Bass Chamber. Richtig geil. Ich freue mich schon, auf jeden Fall. Und einfach weiterhören.

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Das war Bass Chamber mit ihren richtig geilen DJ-Set. Richtig stabil, Girl. Hast richtig gut gemacht. Fan. Ich hoffe, das hat euch gefallen. Ich wünsche euch noch einen schönen Abend. Das war es jetzt leider mit den Launderettes. Aber wie gesagt, in 2 Monaten hören wir uns wieder. Genau um die gleiche Zeit. Tragt euch das schon mal in den Kalender ein. Und ansonsten wünsche ich euch noch eine schöne Nacht und bis demnächst.

Achtung!